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1: Schauen wir, was so los ist Richtung Wochenende. Ich bin Emily Rettenberger. Servus. In Unterwössen gibt es an diesem Wochenende was zu feiern. 135 Jahre Trachtenverein und 50 Jahre historische Gruppe. Heute ist Tag der Vereine und Betriebe mit Bieranstich um 19 Uhr. Morgen gibt es ab 8.30 Uhr ein Weißwurstfrühstück. Um 10 Uhr ist die große Festmesse am Musikpavillon mit anschließendem Festzug und Feier. Die Festlichkeiten finden in der Achentalhalle beim Alten Bad in Unterwössen statt. Und morgen wird in Prien der Tag der Deutschen Einheit gefeiert. Von 12 bis 17 Uhr gibt es an den Priener Schären Live-Musik, Führungen und Mitmachaktionen für die ganze Family. Dazu kommt das Hafenfest zum 100. Geburtstag des Raddampfers Ludwig Fessler mit Rundfahrten und auch Musik. Auch für eure Kinder ist mit einer Hüpfburg, Kinderschminken und anderen tollen Aktionen einiges geboten. Der Eintritt bei beiden Festen ist frei für euch. Und am Sonntag wird das Berchtesgadener Zentrum zum großen Herbstmarkt. Beim Kraxensonntag gibt es ab 10 Uhr verschiedene Stände mit Handwerk, regionalen Produkten und Schmankerln. Ab 11 Uhr haben die Geschäfte in der Fußgängerzone für euch geöffnet. Um 15 Uhr findet dann im Alpenkongress die Kindershow Willi Live und Wovon träumst du statt? Tickets findet ihr im Vorverkauf auf berchtesgaden.de.
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2: Ich bin Christian Lang. Erleichterung bei den deutschen Fußballfans. Im dritten Spiel unter Jürgen Klopp hat die Nationalmannschaft in der Nations League den ersten Sieg eingefahren. In München schlug die DFB-Elf Serbien mit 2:0. Die Tore haben Tom Bischoff und Florian Wirtz geschossen. Jürgen Klopp über den komplett umgekrempelten Kader nach dem Spiel im ZDF.
3: Also das ist einfach, die Jungs haben das, die haben das einfach insgesamt sehr gut gemacht. Wenn du kompakt verteidigst, dann kannst du Fußballer auf den Platz bringen. Wenn du das nicht tust, dann brauchst du nur Renner. Und der Mix aus Fußball und Einstellung war heute top. Ich habe den Jungs gesagt, das muss unsere Benchmark, das muss unsere Baseline sein. Das ist das, was wir wollen. Ob wir das jetzt direkt immer hinkriegen, dann lassen wir mal dahingestellt. Ja. Aber das Spiel haben wir gespielt.
2: Am Sonntag geht es für die DFB-Elf in der Nations League schon weiter. Dann muss man auswärts gegen Griechenland ran. Die Bundeswehr stellt ein eigenes Drohnenregiment für den Kampf gegen unbemannte Systeme auf. Bis zu 600 Soldatinnen und Soldaten sollen Einsätze in einem Radius von rund 500 Kilometern übernehmen. Verteidigungsminister Pistorius hat das auf dem Truppenübungsplatz Bergen in Niedersachsen angekündigt. Bis 2027 soll das Drohnenregiment einsatzbereit sein. Einige Wolken, vor allem Regenwolken, ziehen da vom Westen her rein in dieser Nacht zu uns nach Bayern. Die Temperaturen liegen zwischen 15 und 9 Grad. Heute bleibt es den ganzen Tag bewölkt, zum Teil verregnet. Im Südosten Bayerns ist noch Sonne mit dabei. Die Höchstwerte schaffen es am Freitagnachmittag auf 18 bis 24 Grad. Am Samstag wird es noch freundlicher mit viel Sonne.
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2: Die A8 Richtung Stuttgart zwischen Adelsried und Sus-Masshausen, da finden Bergungsarbeiten statt. Da kommt es momentan zu Behinderungen. Eine Unfallaufnahme auf der A9 Richtung Nürnberg zwischen Greding und Hilpoltstein. Und nochmal die A9 Richtung Nürnberg im Kreuz München-Nord in der Überleitung zur A99 Richtung München-Süd. Da ist ein Unfall passiert mit einigen Autos. Da ist die Straße aktuell gesperrt.
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2: Ich bin Christian Lang. 2:0 gewonnen. Im dritten Spiel unter Jürgen Klopp hat die Nationalmannschaft in der Nations League den ersten Sieg eingefahren. In München schlug die DFB-Elf Serbien durch Tore von Tom Bischoff und Florian Wirtz. Thomas Bremser berichtet.
3: Mit viel Spielfreude gewinnt das junge Team völlig verdient gegen allerdings auch schwache Serben. Von Beginn an viel Zug nach vorne, eine Menge Torschüsse und Kombinationen. Dazu starke Leistungen von Pavlovic, Bischoff, Wirtz und Neuling Scherhand. Am Ende schickt Klopp 5 Neulinge aufs Feld, darunter der 1000. Debütant der DFB-Geschichte, Mika Bauer von Celtic Glasgow. Nach dem Spiel umarmt Klopp seine Spieler und hofft jetzt auf seinen ersten Auswärtssieg in Griechenland.
2: In der Straße von Hormuz ist ein Tanker unter Beschuss geraten. Nach Angaben der britischen Behörde für Sicherheit in der Schifffahrt brach an Bord ein Feuer aus. Die Besatzung konnte sich in Sicherheit bringen. Wie groß die Schäden sind und ob Umweltgefahren drohen, ist noch unklar. Eine Raumkapsel der US-Firma SpaceX hat in Rekordzeit die internationale Raumstation ISS erreicht. Dragon dockte nur 7 Stunden und 55 Minuten nach dem Start an. So schnell war noch kein US-Raumschiff laut NASA seit Beginn der ISS-Ära. 4 Astronauten sind am Donnerstagvormittag vom Weltraumbahnhof Cape Canaveral in Florida gestartet. Ein Nymphensittich hat sich auf das Münchner Oktoberfest verirrt und es sich im Hofbräu-Festzelt gemütlich gemacht. Der zutrauliche Vogel landete auf der Schulter einer Bedienung und ließ sich von den Anwesenden mit Nüssen versorgen. Das hat die Feuerwehr mitgeteilt. Weil unklar war, wem der Nymphensittich gehört, brachten ihn die Einsatzkräfte ins Tierheim Riem. Dort sucht man jetzt nach seinem Besitzer. Mit einem Taylor Swift-Scherz hat die Polizei im US-Bundesstaat North Carolina für Wirbel gesorgt. Auf X haben die Beamten gepostet, alle, die heute festgenommen werden, müssen die neuen Songs von Taylor Swift in Dauerschleife hören. Nach tausenden empörten Reaktionen der Fans im Netz hat sich die Polizei für den Wirbel entschuldigt. Bitte hört weiter die neuen Songs von Taylor, hieß es. Damit hat man wohl nicht gerechnet. Es ist jetzt 3:15. Einige Wolken, vor allem Regenwolken, ziehen da vom Westen her rein in dieser Nacht zu uns nach Bayern. Die Temperaturen liegen zwischen 15 und 9 Grad. Heute bleibt es den ganzen Tag bewölkt, zum Teil verregnet. Im Südosten Bayerns ist noch Sonne mit dabei. Die Höchstwerte schaffen es am Freitagnachmittag auf 18 bis 24 Grad. Am Samstag wird es noch freundlicher mit viel Sonne.
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2: Die A8 Richtung Stuttgart zwischen Adelsried und Zossmarshausen, da finden momentan Bergungsarbeiten statt. Da kommt es zu Behinderungen. A9 Richtung Nürnberg zwischen Greding und Hilpoltstein eine Unfallaufnahme. Und A9 Richtung Nürnberg im Kreuz München-Nord in der Überleitung zu A99 Richtung München-Süd ist ein Unfall passiert mit einigen Autos. Da ist momentan die Straße gesperrt bis 5 Uhr heute Morgen.
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1: 2. Oktober 2015. Sarah Larsson steigt mit Lush Life in die Charts ein. Sarah Larsson singt im Song von der Leichtigkeit des Lebens und wie sie jeden Tag so genießt, als wäre es ihr letzter. Larsson ist eine zarte blonde Schwedin. Umso erstaunlicher ist ihre enorm kräftige R&B-Stimme mit hohem Wiedererkennungswert. Und die Stimme, die hat sie übrigens auch schon als Kind. Das hat man 2008 gesehen. Da ist sie nämlich in einer schwedischen Castingshow aufgetreten. Sie hat gewonnen und ist schon mit 11 Jahren in Schweden bekannt geworden. Aber erst ihr fantastischer Hit Lush Life schafft es auch in die Singlecharts anderer Länder. In Deutschland erreicht die Nummer Platz 4 und bleibt rekordverdächtige 48 Wochen gelistet. Lush Life steht auch einfach für absolute Sommerlaune. Der Song hat eine eingängige Melodie und Sarah Larsson hat eine unverwechselbare Stimme. 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
2: Ich bin Christian Lang. 2:0 gewonnen. Im dritten Spiel unter Jürgen Klopp hat die Nationalmannschaft in der Nations League den ersten Sieg eingefahren. In München schlug die DFB-Elf Serbien durch Tore von Tom Bischoff und Florian Wirtz. Thomas Bremser berichtet.
3: Mit viel Spielfreude gewinnt das junge Team völlig verdient gegen allerdings auch schwache Serben. Von Beginn an viel Zug nach vorne, eine Menge Torschüsse und Kombinationen. Dazu starke Leistungen von Pavlovic, Bischoff, Wirtz und Neuling Scherhand. Am Ende schickt Klopp 5 Neulinge aufs Feld, darunter der 1000. Debütant der DFB-Geschichte, Mika Bauer von Celtic Glasgow. Nach dem Spiel umarmt Klopp seine Spieler und hofft jetzt auf seinen ersten Auswärtssieg in Griechenland.
2: Ein Nymphensittich hat sich auf das Münchner Oktoberfest verirrt und es sich im Hofbräu-Festzelt gemütlich gemacht. Der zutrauliche Vogel landete auf der Schulter einer Bedienung und ließ sich von den Anwesenden mit Nüssen versorgen. Das hat die Feuerwehr mitgeteilt. Weil unklar war, wem der Nymphensittich gehört, brachten ihn die Einsatzkräfte ins Tierheim Riem. Dort sucht man jetzt nach seinem Besitzer. Einige Wolken, vor allem Regenwolken, ziehen da vom Westen her rein in dieser Nacht zu uns nach Bayern. Die Temperaturen liegen zwischen 15 und 9 Grad. Heute bleibt es den ganzen Tag bewölkt, zum Teil verregnet. Im Südosten Bayerns ist noch Sonne mit dabei. Die Höchstwerte schaffen es am Freitagnachmittag auf 18 bis 24 Grad. Am Samstag wird es noch freundlicher mit viel Sonne.
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2: Die A8 Richtung Stuttgart zwischen Adelsried und Zossmarshausen, da finden momentan Bergungsarbeiten statt. Da kommt es zu Behinderungen. A9 Richtung Nürnberg zwischen Greding und Hilpoltstein eine Unfallaufnahme. Und A9 Richtung Nürnberg im Kreuz München-Nord in der Überleitung zu A99 Richtung München-Süd ist ein Unfall passiert mit einigen Autos. Da ist momentan die Straße gesperrt bis 5 Uhr heute Morgen.
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2: Ich bin Christian Lang. Erleichterung bei den deutschen Fußballfans. Im dritten Spiel unter Jürgen Klopp hat die Nationalmannschaft in der Nations League den ersten Sieg eingefahren. In München schlug die DFB-Elf Serbien mit 2:0. Die Tore haben Tom Bischoff und Florian Wirtz geschossen. Jürgen Klopp über den komplett umgekrempelten Kader nach dem Spiel im ZDF.
3: Also das ist einfach, die Jungs haben das, die haben das einfach insgesamt sehr gut gemacht. Wenn du kompakt verteidigst, dann kannst du Fußballer auf den Platz bringen. Wenn du das nicht tust, dann brauchst du nur Renner. Und der Mix aus Fußball und Einstellung war heute top. Ich habe den Jungs gesagt, das muss unsere Benchmark, das muss unsere Baseline sein. Das ist das, was wir wollen. Ob wir das jetzt direkt immer hinkriegen, dann lassen wir mal dahingestellt. Ja. Aber das Spiel haben wir gespielt.
2: Am Sonntag geht es für die DFB-Elf in der Nations League schon weiter. Dann muss man auswärts gegen Griechenland ran. Die Bundeswehr bekommt ein eigenes Drohnenregiment für den Kampf gegen unbemannte Systeme. Bis zu 600 Soldatinnen und Soldaten sollen Reichweiten bis 500 Kilometer abdecken. Das hat Verteidigungsminister Pistorius auf dem Truppenübungsplatz Bergen in Niedersachsen angekündigt. Das erste Drohnenregiment soll bis 2027 stehen. Die wichtige Bahnstrecke zwischen Hannover und Berlin wird ab heute Morgen 5 Uhr für fast 14 Monate komplett gesperrt. Die Bahn erneuert Gleise, Weichen, Oberleitungen und modernisiert etwa 2 Dutzend Bahnhöfe. Fernzüge werden über Braunschweig und Magdeburg umgeleitet und brauchen zwischen Hannover und Berlin etwa 80 Minuten länger. Der Deutsche Bundestag ist jetzt auch auf TikTok. Im ersten Video geht es um Redezeit, Ton im Plenarsaal und eine Mikrofonpanne unter der Reichstagskuppel. Mit dem Kanal will das Parlament seine Präsenz in sozialen Medien ausbauen und besonders junge Menschen erreichen. Schon wieder Testchaos an den bayerischen Gymnasien. Der für gestern angesetzte Jahrgangsstufentest Mathematik für die 10. Klassen ist vorab geleakt worden. Im Internet kursierten vor dem Prüfungstermin bereits Fotos der originalen Aufgabenstellungen. Laut Kultusministerium gab es an einer Schule ein Versehen, deswegen wurden die Testfragen öffentlich. Das Ministerium hat den Schulen empfohlen, den Test zu Übungszwecken zwar durchzuführen, aber nicht zu benoten. Es ist jetzt 4:15. Der Freitag startet zum Teil verregnet. Der Südosten Bayerns ist die Ausnahme. Da hält die Sonne zum Teil noch die Stellung. Ansonsten gibt es viele Wolken und Regenwolken. Die Höchstwerte am Nachmittag 16 bis 22 Grad. Freundlicher mit einem Mix aus Sonne und Wolken wird dann der Feiertag, der morgige Samstag.
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2: Die A7 Richtung Ulm zwischen Beziger und Kempten, da ist ein Unfall passiert, Standspur der Autobahn ist blockiert. A8 Richtung Stuttgart zwischen Adelsried und Zusmarshausen, Reinigungsarbeiten. Und A9 Richtung Nürnberg im Kreuz München Nord in der Überleitung zur A99 Richtung München Süd, da ist ein Unfall passiert mit einigen Autos, da ist die Straße momentan noch eine gute Stunde gesperrt.
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1: Mit mir Emily Rettenberger. Servus. Euer nächster Besuch im Freizeitpark Ruhpolding wird zu einem richtigen Spieleabenteuer. Da finden immer samstags zwischen 14 und 15 Uhr Spiele statt. Diesen Samstag dreht sich alles um die diebische Elster. Der Gewinner jeder Spielerunde bekommt eine Freikarte für den Freizeitpark. Bis zum 7. November könnt ihr jeden Samstag an unterschiedlichen Orten im Park bei einem anderen Familienspiel mitmachen und dabei eine Freikarte gewinnen. Und mit Jazz in den Tag starten, das könnt ihr am Sonntag wieder in der Lockwelt Freilassing mit der Band Southwest Old Time All Stars. Die sechs Musiker verbinden traditionellen Jazz mit Blues und eigenen Arrangements. Freut euch ab 11 Uhr auf jede Menge Jazz und musikalische Klassiker. Die Tickets gibt es ab 15 Euro. Der Museumsbesuch ist schon mit dabei. Die Karte bekommt ihr im Vorverkauf bei Ticket Scharf oder direkt vor Ort. Und an alle Mamas, am 10. Oktober darf mal wieder so richtig gefeiert werden. Im Magazin 3 in Bad Reichenhall gibt's eine Mama-Party nur für euch. Von 18 bis 24 Uhr könnt ihr bei Drinks und mit tollen Aktionen den Abend genießen. Tickets für die Mama-Party könnt ihr euch jetzt auch schon mal sichern. Die gibt's im Vorverkauf unter mamaparty.de.
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2: Ich bin Christian Lang. Erleichterung bei den deutschen Fußballfans. Im dritten Spiel unter Jürgen Klopp hat die Nationalmannschaft in der Nations League den ersten Sieg eingefahren. In München schlug die DFB-Elf Serbien mit 2:0. Die Tore haben Tom Bischoff und Florian Wirtz geschossen. Jürgen Klopp über den komplett umgekrempelten Kader nach dem Spiel im ZDF.
3: Also sag mal, die Jungs haben das einfach insgesamt sehr gut gemacht. Wenn du kompakt verteidigst, dann kannst du Fußballer auf den Platz bringen. Wenn du das nicht tust, dann brauchst du nur Renner. Und der Mix aus Fußball und Einstellung war heute top. Ich habe den Jungs gesagt, das muss unsere Benchmark, das muss unsere Baseline sein. Das ist das, was wir wollen. Ob wir das jetzt direkt hier mal hinkriegen, dann lassen wir mal dahingestellt. Ja. Aber das Spiel haben wir gespielt.
2: Am Sonntag geht es für die DFB-Elf in der Nations League schon weiter. Dann muss man auswärts gegen Griechenland ran. Schon wieder Testchaos an den bayerischen Gymnasien. Der für gestern angesetzte Jahrgangsstufentest Mathematik für die 10. Klassen ist vorab geleakt worden. Im Internet kursierten vor dem Prüfungstermin bereits Fotos der originalen Aufgabenstellungen. Laut Kultusministerium gab es an einer Schule ein Versehen, deswegen wurden die Testfragen öffentlich. Das Ministerium hat den Schulen empfohlen, den Test zu Übungszwecken zwar durchzuführen, aber nicht zu benoten. Der Freitag startet zum Teil verregnet. Der Südosten Bayerns ist die Ausnahme. Da hält die Sonne zum Teil noch die Stellung. Ansonsten gibt es viele Wolken und Regenwolken. Die Höchstwerte am Nachmittag 16 bis 22 Grad. Freundlicher mit einem Mix aus Sonne und Wolken wird dann der Feiertag, der morgige Samstag.
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2: Die A7 Richtung Ulm zwischen Beziger und Kempten, da ist ein Unfall passiert, Standspur der Autobahn ist blockiert. A8 Richtung Stuttgart zwischen Adelsried und Zusmarshausen, Reinigungsarbeiten. Und A9 Richtung Nürnberg im Kreuz München Nord in der Überleitung zur A99 Richtung München Süd, da ist ein Unfall passiert mit einigen Autos, da ist die Straße momentan noch eine gute Stunde gesperrt.
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0: Heute ist der 2. Oktober. Am 2. Oktober 1991 schreibt Franz Arthur Fieböck österreichische Weltraumgeschichte. Gemeinsam mit zwei russischen Kosmonauten startet Fieböck zur russischen Raumstation Mir. Er ist der erste Österreicher im All und er ist der erste und bisher auch einzige Österreicher, der von den Medien als Astronaut bezeichnet wird. Der 2. Oktober ist ein wichtiger Tag für die Stadt Rosenheim. Am 2. Oktober 1864 verleiht König Ludwig II. Dem Markt Rosenheim das Stadtrecht. Rosenheim war damals vor allem durch den Bau der Eisenbahn immer wichtiger geworden. Fast 120 Jahre später, nämlich 1982, wird wieder an einem 2. Oktober die Stadthalle eröffnet. Die Stadthalle wird später noch erweitert und heißt heute KUKO.
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2: Ich bin Christian Lang, guten Morgen. 2:0 gewonnen. Im dritten Spiel unter Jürgen Klopp hat die Nationalmannschaft in der Nations League den ersten Sieg eingefahren. In München schlug die DFB-Elf Serbien durch Tore von Tom Bischoff und Florian Wirtz. Thomas Bremser berichtet.
3: Mit viel Spielfreude gewinnt das junge Team völlig verdient gegen allerdings auch schwache Serben. Von Beginn an viel Zug nach vorne, eine Menge Torschüsse und Kombinationen. Dazu starke Leistungen von Pavlovic, Bischoff, Wirtz und Neuling Scherhand. Am Ende schickt Klopp 5 Neulinge aufs Feld, darunter der 1000. Debütant der DFB-Geschichte, Mika Bauer von Celtic Glasgow. Nach dem Spiel umarmt Klopp seine Spieler und hofft jetzt auf seinen ersten Auswärtssieg in Griechenland.
2: In der Straße von Hormuz ist ein Tanker unter Beschuss geraten. Nach Angaben der britischen Behörde für Sicherheit in der Schifffahrt brach an Bord ein Feuer aus. Die Besatzung konnte sich in Sicherheit bringen. Wie groß die Schäden sind und ob Umweltgefahren drohen, ist noch unklar. Eine Raumkapsel der US-Firma SpaceX hat in Rekordzeit die internationale Raumstation ISS erreicht. Dragon dockte nur 7 Stunden und 55 Minuten nach dem Start an. So schnell war noch kein US-Raumschiff laut NASA seit Beginn der ISS-Ära. 4 Astronauten sind am Donnerstagvormittag vom Weltraumbahnhof Cape Canaveral in Florida gestartet. Mit einem Taylor Swift-Scherz hat die Polizei im US-Bundesstaat North Carolina für Wirbel gesorgt. Auf X haben die Beamten gepostet, alle, die heute festgenommen werden, müssen die neuen Songs von Taylor Swift in Dauerschleife hören. Nach tausenden empörten Reaktionen der Fans im Netz hat sich die Polizei für den Wirbel entschuldigt. Bitte hört weiter die neuen Songs von Taylor, hieß es. Damit hat man wohl nicht gerechnet. Ein Nymphensittich hat sich auf das Münchner Oktoberfest verirrt und es sich im Hofbräu-Festzelt gemütlich gemacht. Der zutrauliche Vogel landete auf der Schulter einer Bedienung und ließ sich von den Anwesenden mit Nüssen versorgen. Das hat die Feuerwehr mitgeteilt. Weil unklar war, wem der Nymphensittich gehört, brachten ihn die Einsatzkräfte ins Tierheim Riem. Dort sucht man jetzt nach seinem Besitzer. Es ist jetzt 5:15. Der Freitag startet zum Teil verregnet. Der Südosten Bayerns ist die Ausnahme. Da hält die Sonne zum Teil noch die Stellung. Ansonsten gibt es viele Wolken und Regenwolken. Die Höchstwerte am Nachmittag 16 bis 22 Grad. Freundlicher mit einem Mix aus Sonne und Wolken wird dann der Feiertag, der morgige Samstag.
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2: Die A8 Richtung Stuttgart zwischen Adelsried und Zusmarshausen, da finden Reinigungsarbeiten statt. Schauen wir auf die A9 Richtung Nürnberg im Kreuz München Nord in der Überleitung zur A99 Richtung München Süd. Ist ein Unfall passiert heute Nacht mit einigen Autos, da ist die Straße ungefähr noch eine halbe Stunde gesperrt. Und ein Metallteil auf der A73, Vorsicht Richtung Nürnberg in der Einfahrt Buttenheim, das Metallteil auf der Straße.
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1: Schauen wir, was so los ist Richtung Wochenende. Ich bin Emily Rettenberger. Servus. In Unterwössen gibt es an diesem Wochenende was zu feiern. 135 Jahre Trachtenverein und 50 Jahre historische Gruppe. Heute ist Tag der Vereine und Betriebe mit Bieranstich um 19 Uhr. Morgen gibt es ab 8.30 Uhr ein Weißwurstfrühstück. Um 10 Uhr ist die große Festmesse am Musikpavillon mit anschließendem Festzug und Feier. Die Festlichkeiten finden in der Achentalhalle beim Alten Bad in Unterwössen statt. Und morgen wird in Prien der Tag der Deutschen Einheit gefeiert. Von 12 bis 17 Uhr gibt es an den Priener Schären Live-Musik, Führungen und Mitmachaktionen für die ganze Family. Dazu kommt das Hafenfest zum 100. Geburtstag des Raddampfers Ludwig Fessler mit Rundfahrten und auch Musik. Auch für eure Kinder ist mit einer Hüpfburg, Kinderschminken und anderen tollen Aktionen einiges geboten. Der Eintritt bei beiden Festen ist frei für euch. Und am Sonntag wird das Berchtesgadener Zentrum zum großen Herbstmarkt. Beim Kraxensonntag gibt es ab 10 Uhr verschiedene Stände mit Handwerk, regionalen Produkten und Schmankerln. Ab 11 Uhr haben die Geschäfte in der Fußgängerzone für euch geöffnet. Um 15 Uhr findet dann im Alpenkongress die Kindershow Willi Live und Wovon träumst du statt? Tickets findet ihr im Vorverkauf auf berchtesgaden.de.
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2: Ich bin Christian Lang, guten Morgen. 2:0 gewonnen. Im dritten Spiel unter Jürgen Klopp hat die Nationalmannschaft in der Nations League den ersten Sieg eingefahren. In München schlug die DFB-Elf Serbien durch Tore von Tom Bischoff und Florian Wirtz. Thomas Bremser berichtet.
3: Mit viel Spielfreude gewinnt das junge Team völlig verdient gegen allerdings auch schwache Serben. Von Beginn an viel Zug nach vorne, eine Menge Torschüsse und Kombinationen. Dazu starke Leistungen von Pavlovic, Bischoff, Wirtz und Neuling Scherhand. Am Ende schickt Klopp 5 Neulinge aufs Feld, darunter der 1000. Debütant der DFB-Geschichte, Mika Bauer von Celtic Glasgow. Nach dem Spiel umarmt Klopp seine Spieler und hofft jetzt auf seinen ersten Auswärtssieg in Griechenland.
2: Ein Nymphensittich hat sich auf das Münchner Oktoberfest verirrt und es sich im Hofbräu-Festzelt gemütlich gemacht. Der zutrauliche Vogel landete auf der Schulter einer Bedienung und ließ sich von den Anwesenden mit Nüssen versorgen. Das hat die Feuerwehr mitgeteilt. Weil unklar war, wem der Nymphensittich gehört, brachten ihn die Einsatzkräfte ins Tierheim Riem. Dort sucht man jetzt nach seinem Besitzer. Der Freitag startet zum Teil verregnet. Der Südosten Bayerns ist die Ausnahme. Da hält die Sonne zum Teil noch die Stellung. Ansonsten gibt es viele Wolken und Regenwolken. Die Höchstwerte am Nachmittag 16 bis 22 Grad. Freundlicher mit einem Mix aus Sonne und Wolken wird dann der Feiertag, der morgige Samstag.
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2: Die A8 Richtung Stuttgart zwischen Adelsried und Zusmarshausen, da finden Reinigungsarbeiten statt. Schauen wir auf die A9 Richtung Nürnberg im Kreuz München Nord in der Überleitung zur A99 Richtung München Süd. Ist ein Unfall passiert heute Nacht mit einigen Autos, da ist die Straße ungefähr noch eine halbe Stunde gesperrt. Und ein Metallteil auf der A73, Vorsicht Richtung Nürnberg in der Einfahrt Buttenheim, das Metallteil auf der Straße.
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1: 2. Oktober 2015. Sarah Larsson steigt mit Lush Life in die Charts ein. Sarah Larsson singt im Song von der Leichtigkeit des Lebens und wie sie jeden Tag so genießt, als wäre es ihr letzter. Larsson ist eine zarte blonde Schwedin. Umso erstaunlicher ist ihre enorm kräftige R&B-Stimme mit hohem Wiedererkennungswert. Und die Stimme, die hat sie übrigens auch schon als Kind. Das hat man 2008 gesehen. Da ist sie nämlich in einer schwedischen Castingshow aufgetreten. Sie hat gewonnen und ist schon mit 11 Jahren in Schweden bekannt geworden. Aber erst ihr fantastischer Hit Lush Life schafft es auch in die Singlecharts anderer Länder. In Deutschland erreicht die Nummer Platz 4 und bleibt rekordverdächtige 48 Wochen gelistet. Lush Life steht auch einfach für absolute Sommerlaune. Der Song hat eine eingängige Melodie und Sarah Larsson hat eine unverwechselbare Stimme.

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1: Und jetzt die Top-Meldung aus der Region mit Markus Gollinger. Mit dem anstehenden Erntedankfest am Sonntag ist die Ernte in der Region weitgehend abgeschlossen. Das Ergebnis fällt sehr unterschiedlich aus. Beim Getreide und beim Grünland waren die Erträge oft enttäuschend. Dagegen war es ein sehr gutes Obst- und Honigjahr. Mehr in den Regionalnachrichten um halb und auf bayernwelle.de.
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3: Ich bin Moritz Einzel, guten Morgen. Jürgen Klopp hat seinen ersten Sieg als Bundestrainer eingefahren. In München gewann eine komplett umgekrempelte DFB-Elf in der Nations League verdient mit 2:0 gegen Serbien. Nach zahlreichen Chancen sorgte Tom Bischoff in der 39. Minute mit seinem ersten Länderspieltor für das 1:0. In der 61. Minute legte Florian Wirtz zum 2:0 nach. Tom Bischoff nach dem Spiel im ZDF.
4: Ich glaube, die Euphorie und das Stadion heute hat gebrannt. Es hat einfach Spaß gemacht. Die Unterstützung haben wir gespürt, war voll da. Und wir waren von der ersten Minute an da, hatten viele Chancen, hätten noch ein, zwei mehr machen können. Dann wäre es vielleicht auch einfacher für uns noch. Aber trotzdem fand ich, dass wir uns viele Chancen herausgespielt haben und einfach ein sehr gutes Spiel gemacht haben.
3: Am Sonntag geht es für die deutsche Elf auswärts in der Nations League gegen Griechenland. Für den Einsatz gegen unbemannte Systeme plant die Bundeswehr ein eigenes Drohnenregiment. Bis zu 600 Soldatinnen und Soldaten sollen Entfernungen von rund 500 Kilometern abdecken, erklärte Verteidigungsminister Pistorius auf dem Truppenübungsplatz Bergen in Niedersachsen. Das erste eigenständige Drohnenregiment soll im Laufe des Jahres 2027 stehen. Heute entscheidet sich, ob die Julius-Maximilians-Universität in Würzburg den Titel Exzellenz-Universität bekommt und damit Millionen an Fördergeldern. Rund 25.000 Studierende sind dort eingeschrieben. Uni-Präsident Paul Pauli spricht von einem möglichen gewaltigen Schub für Forschung, Lehre und Studium. Eine Raumkapsel des US-Unternehmens SpaceX hat die internationale Raumstation ISS so schnell erreicht wie noch kein US-Raumschiff zuvor. Dragon dockte lediglich 7 Stunden und 55 Minuten nach dem Start an. Das teilte die NASA mit. Die 4 Astronauten sind am Donnerstagvormittag vom Weltraumbahnhof Cape Canaveral im US-Bundesstaat Florida gestartet. Der Deutsche Bundestag ist jetzt auch auf TikTok. Im ersten Video geht es um Redezeit, Ton im Plenarsaal und eine Mikrofonpanne unter der Reichstagskuppel. Mit dem Kanal will das Parlament seine Präsenz in sozialen Medien ausbauen und besonders junge Menschen erreichen. Es ist jetzt 6:15.
5: Und damit kommen wir zum Bayernwelle-Wetter. Mit den aktuellen Frühtemperaturen 12 Grad haben wir in Anger gemessen, dort am Dorfplatz, genauso in Schleching, in Schneidsee 13 Grad. Wir starten örtlich mit Nebel in den Freitag, tagsüber recht sonnig, aber mehr Wolkenfelder, die heute durchziehen. Regen wird es heute voraussichtlich nicht geben. Die Temperaturen liegen bei 17 bis 22 Grad. Der Bayernwelle Verkehrsservice, damit ihr sicher ankommt. Aktuell haben wir keine Störungen von den Straßen in der Region. Da ist jetzt im Moment alles ruhig. Keine Blitzer im Moment. Wenn aber ihr irgendwo einen seht, wenn ihr eine Verkehrsstörung für uns habt, meldet das 08654 3x die 7 und 3x die 3. Entweder ihr ruft an oder ihr schickt eine WhatsApp-Nachricht. Dankeschön. Gute Fahrt weiter.
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5: Mit Thorsten Joost, wunderschönen guten Morgen und damit rein in den Freitag und vor allem auch in Richtung Wochenende. Was steht an? Wieder viele schöne Veranstaltungen. Wir haben ein paar für euch rausgepickt, vielleicht so ein bisschen als Inspiration, um heute mal abzukaspern, wo es denn hingehen soll die nächsten Tage, was ihr möglicherweise mit der Family oder auch alleine machen könnt. Also die Tipps fürs Wochenende gleich in ein paar Minuten hier auf der Bayernwelle. Und jetzt freut euch auf Herbert Grönemeyer und Männer.

10 nach 6 ist es. Wunderschönen guten Morgen. Die Bayernwelle hier an diesem Freitag. Und wir stehen kurz vor dem ersten Oktoberwochenende inklusive Feiertag. Morgen ist ja der Tag der Deutschen Einheit. Und wenn ihr noch ein paar Ideen für die nächsten Tage braucht, bitte schön. In der Salzachhalle in Laufen ist heute eine große Regionalmesse. Ganz viele Betriebe aus Laufen und Oberndorf stellen sich dort vor. Handel, Handwerk, Dienstleister, alles. Heute von 10 bis 18 Uhr in der Salzachhalle Laufen. Der Eintritt ist frei. Der Trachtenverein Achenthaler in Unterwössen feiert an diesem Wochenende sein 135-Jahr-Jubiläum. Dazu gibt's morgen einen großen Festtag mit Weißwurstfrühstück, Messe und Festzug. Und im Berchtesgaden, da haben wir morgen ein Haus der Bergefest. Da gibt's ein tolles Familienprogramm rund um den Nationalpark und die Natur. Morgen im Haus der Berge in Berchtesgaden ab 10:30 vormittags. Einen schönen Freitag und ein schönes Wochenende jetzt schon mal von der Bayernwelle.

0: 18 nach 6 ist es. Guten Morgen mit der Bayernwelle heute am Freitag. Und in München ist im Moment echt unsere Partyhauptstadt. Auf dem Oktoberfest, da schwappt jeden Tag die gute Laune durch die Zelte und auch in der Allianz Arena hat es gestern reichlich Grund zum Feiern gegeben. Jürgen Klopp hat endlich seinen ersten Sieg als deutscher Fußball-Bundestrainer feiern können. Ein 2:0 in München gegen Serbien. Das Spiel der Jungs hat gut ausgesehen und auch von den Fans in der Münchner Arena war der Kloppo sehr begeistert.
1: So ein Traum, mit vorm Spiel reinzukommen und, ja, und Schwarz-Rot-Gold zu sehen, das Herz aufgegangen, Atmosphäre während dem Spiel, ich bin echt happy. Als sie da losging, dachte ich erst, wäre irgendwas passiert auf der Tribüne, weil ich habe das jetzt schon eine Weile nicht mehr gehört und auf einmal da drüben ging es los und da habe ich gesehen, dass nur eine Laola kommt, habe mich sehr gefreut.
0: Am Sonntag steht noch ein weiteres Länderspiel auf dem Programm, dann auswärts in Griechenland und mal schauen, ob die deutschen Fans dann wieder eine Laola-Welle anzetteln.
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1: Freitag, der 2. Oktober, es ist 6:30. Der Info Markus im Studio. Guten Morgen.
2: Servus,
1: guten
2: Morgen, Bernhard.
1: Neues Regiment für die Bundeswehr, Markus?
2: Jawohl, für den Kampf mit unbemannten Systemen soll die Bundeswehr ein eigenes Drohnenregiment aufstellen. Der Verband wird dann aus bis zu 600 Männern und Frauen bestehen und Reichweiten bis zu 500 Kilometer abdecken, hat Verteidigungsminister Boris Pistorius jetzt angekündigt. Wo die neue Bundeswehreinheit stationiert wird und wann sie kommt, ist noch offen.
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2: Am Sonntag ist in vielen Gemeinden Erntedankfest, ein Anlass, Bilanz zu ziehen über die diesjährige Ernte in der Region. Zwischen Chiemsee und Königssee fällt das Fazit zwiespältig aus. Bei Weizen und Raps fällt die Ernte oft unterdurchschnittlich aus. Die Viehwirtschaft leidet unter Futtereinbußen von bis zu 50%. Ergiebiger Regen bleibt weiterhin aus. Erfreulicher ist die Lage bei Äpfeln, Birnen und Zwetschgen. Der Gartenfachberater im Berchtesgadener Land, Josef Stein, spricht von einem guten Obstjahr dank frostfreier Blüte im Frühjahr. Die Bienen hätten fleißig bestäuben können. Das sorgt gleichzeitig für eines der besten Honigjahre in der Region. Arbeitskräfte aus dem Ausland sind eine tragende Säule für den regionalen Arbeitsmarkt. Das sagt die Agentur für Arbeit Traunstein. Der gesamte Zuwachs bei den Beschäftigten in den vergangenen Jahren geht demnach auf Menschen ohne deutschen Pass zurück. Die Arbeitsagentur hat deswegen gemeinsam mit der Handwerkskammer und der Wirtschaftsförderung Betriebe darüber informiert, wie sie Personal im Ausland gewinnen können. Neben Hilfsangeboten der Bundesagentur wurde ein Projekt vorgestellt, das Azubis aus Tadschikistan in die Region holen kann. Laut Arbeitsagenturchef Michael Wontra sichern ausländische Kräfte nicht nur die Betriebe, sondern auch die Sozialsysteme. Und die diesjährige Gemeindewette zum Thema fairer Handel in der Gemeinde Anger hat ein eindeutiges Ergebnis gebracht. Bürgermeister Markus Winkler hat seine Wette verloren. Er hatte gewettet, dass es nicht möglich sei, innerhalb eines Tages im Gemeindegebiet von Anger 1000 fair gehandelte Produkte zu verkaufen. Tatsächlich waren es am Ende mehr als 2000, vom Kaffee über Schokolade bis zum regional erzeugten Brot.
4: Ja, ich habe ja damit gerechnet, dass ich verliere und ich bin ehrlich gesagt, das hört sich blöd an, aber es gibt so Wetten, da wo man eigentlich ganz froh ist, wenn man verliert, weil man ja mit dieser angekündigten Spende was Vernünftiges macht.
2: Den Wetteinsatz von 400 Euro spendet der Bürgermeister an den Verein Fair Miteinander im Pfarrverband Anger auf Vampiding. Der unterstützt seit 30 Jahren ein Waisenhausprojekt in Bolivien und will die 400 Euro dafür verwenden. Diese und weitere Nachrichten aus der Region könnt ihr auch nachlesen bei uns auf bayernwelle.de.
1: Und damit kommen wir zum Bayernwelle Wetter. Hier sind die aktuellen Temperaturen. 11 Grad in Ramsau an der Nationalpark-Infostelle, 12 in Unterwössen, 13 meldet Surberg. Heute ist es nicht mehr ganz so sonnig wie die letzten Tage. Zwischen Königssee und Chiemsee ziehen mehr Wolkenfelder durch. Die Höchstwerte heute bei 22 Grad. Der Bayernwelle Verkehrsservice, damit ihr sicher ankommt. Keine Störungen im Moment von den Straßen in der Region. Keine Blitzer, wenn aber ihr irgendwo einen seht, wenn ihr eine Verkehrsstörung für uns habt, meldet das gern 08654 3x7 und 3x3. Danke, gute Fahrt euch.
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1: Mit Thorsten Joost euch allen einen schönen Freitag und morgen ist Samstag, aber kein normaler Samstag. Morgen ist Tag der Deutschen Einheit, morgen ist Feiertag und da heißt es wieder Feier Talk hier bei uns. Und morgen ist jemand zu Gast, den ihr aus der Serie In höchster Not kennt. Es geht um die Bergwacht, es geht um die Bergwacht Ramsau und wer was genau zu erzählen hat, das verraten wir euch in ein paar Minuten hier auf der Bayernwelle. Und das ist Taylor Swift, I Knew It, I Knew You.

0: 6.40 Uhr ist es, 10 nach halb 7. Guten Morgen mit der Bayernwelle. Und der Feiertag steht vor der Tür. Morgen ist der Tag der Deutschen Einheit und auf der Bayernwelle haben wir deshalb wieder für euch einen Feiertalk am Feiertag. Morgen zu Gast bei Kollegin Elena Meyer, Michi Renner. 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Da ist Michi Renner mit dabei, denn er ist Bereitschaftsleiter der Bergwacht Ramsau. Morgen im Feiertalk, da wird es um diese Serie gehen. Es geht aber auch um Einsätze der Bergwacht Ramsau und darum, wie es ist, am Berg umzudrehen, weil es für die Einsatzkräfte zu gefährlich wird.
1: Da sitzt du dann auch nicht mehr so locker flockig in deiner Einsatzzentrale. Das ist was ganz anderes. Und du musst es ja auch deinen Leuten da oben irgendwie vermitteln, dass das in Ordnung ist, wenn sie sich jetzt quasi selber retten und dass ihnen da niemand Vorwürfe macht. Also das ist, da kann einen niemand... Also da wird man nicht drauf vorbereitet, das ist unmöglich.
0: Ja, wie die Bergretter mit solchen Situationen umgehen, darüber spricht Michi Renner morgen im Feiertag von Feiertalk von 10 bis 12 hier auf der Bayernwelle. Es geht aber auch um den Seriendreh, was sich seitdem für die Bergwacht verändert hat und viele spannende Einblicke hinter die Kulissen. Also schaltet da gerne ein. Morgen zwischen 10 und 12 der Feiertalk hier auf der Bayernwelle.

0: Mark Ronson zusammen mit Amy Winehouse, Valerie, das ist die Bayernwelle am Freitag, gleich 10 vor 7. Und auf diesen Moment haben wir lange gewartet. 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

0: Und jetzt die Top-Meldung aus der Region mit Markus Gollinger. Mit dem anstehenden Erntedankfest am Sonntag ist die Ernte in der Region weitgehend abgeschlossen. Das Ergebnis fällt sehr unterschiedlich aus. Beim Getreide und beim Grünland waren die Erträge oft enttäuschend. Dagegen war es ein sehr gutes Obst- und Honigjahr. Mehr in den Regionalnachrichten um halb und auf bayernwelle.de.
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2: Ich bin Moritz Einzel. Guten Morgen. Drittes Spiel unter dem neuen Bundestrainer Jürgen Klopp und jetzt ist er da, der erste Sieg. Die deutsche Fußballnationalmannschaft hat ihr Nations League Spiel in München gegen Serbien mit 2:0 gewonnen. Torschützen waren Tom Bischoff in der 39. Minute und in der 61. Minute Florian Wirtz.
3: Wir hatten sehr viel Bewegung in der Mitte, haben sehr gut kombiniert. Alle hatten heute Bock Fußball zu spielen und dann kann man auch selber besser glänzen.
2: Wirtz im ZDF und Jürgen Klopp zog folgendes Fazit.
4: Also gegen den Ball war es herausragend und mit Ball haben wir einfach wundervollen Fußball gespielt. Die Jungs sind dran geblieben. Dann, wenn man das macht und Spaß daran findet, dann kann das so aussehen. Bin echt happy.
2: Der nächste deutsche Auftritt in der Nations League ist ein Auswärtsspiel in Griechenland am Sonntag. Die Bundeswehr soll erstmals ein Drohnenregiment bekommen. Das hat Verteidigungsminister Pistorius bei einem Besuch des Truppenübungsplatzes Bergen angekündigt. Wer sich zu Land durchsetzen wolle, müsse den Kampf mit unbemannten Systemen beherrschen, so Pistorius. Der Verband werde aus bis zu 600 Männern und Frauen bestehen und Reichweiten bis zu 500 Kilometer abdecken. Bei Schulprotesten in Frankreich sind knapp 2000 Menschen festgenommen worden. Den meisten werde Gewalt, etwa gegen Einsatzkräfte, vorgeworfen, heißt es aus dem Innenministerium. Gut 300 Polizisten wurden verletzt. Heute sollen wegen des Protests gut 400 Schulen in Frankreich geschlossen bleiben und nur Fernunterricht anbieten. Seit Ende der vergangenen Woche demonstrieren Schülerinnen und Schüler gegen marode Schulgebäude, überfüllte Schulklassen und zu wenige Lehrkräfte. In Rekordzeit hat eine US-Raumkapsel die internationale Raumstation erreicht. Nur 7 Stunden und 55 Minuten nach dem Start dockte sie an der ISS an. Möglich wurde die kurze Flugzeit nun durch die Position der Raumstation zum Zeitpunkt des Starts. Die 4 Raumfahrer, 2 US-Amerikaner, ein Kanadier und ein Russe, sollen 6 Monate auf der ISS bleiben. Wegen des Klimaphänomens El Niño sprießen an einem der trockensten Orte der Welt derzeit zahlreiche Blumen. Was andernorts Unheil anrichte, begünstige in der Atacama-Wüste das Wachstum von Pflanzen, heißt es von der Forstbehörde in Chile. Die durch El Niño verursachten Niederschläge führten dazu, dass rund 200 verschiedene Pflanzen gedeihen. Es ist jetzt 7:15.
5: Und damit zum Bayernwelle Wetter mit den aktuellen Temperaturen. 12 Grad im Bayerisch-Main bei der Grundschule, auch in Pittenhardt 12 Grad. Siegsdorf meldet 13 Grad. Wir starten örtlich mit Nebel in den Freitag. Tagsüber recht sonnig, aber mehr Wolkenfelder, die durchziehen. Regen wird es heute nicht geben. Voraussichtlich die Temperaturen bei 17 bis 22 Grad. Der Bayernwelle Verkehrsservice, damit ihr sicher ankommt. Keine Störungen im Moment von den Straßen in der Region. Und per WhatsApp ist gerade ein Blitzer reingetrudelt.
6: Servus, liebe Bayernwelle.
5: Servus.
6: Ich möchte einen Blitzer melden, und zwar Oberteisendorf, Ortsausgang Richtung Teisendorf, wird gerade aufgebaut. Hier langsam fahren, der Flori aus Neugierer. Servus.
5: Dankeschön, bitte immer dran denken, nicht schneller als erlaubt. Und wenn ihr irgendwo einen Blitzer seht, wenn ihr eine Verkehrsstörung für uns habt, meldet das gern 08654, 3x die 7 und 3x die 3. Danke, gute Fahrt euch.
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5: Mit Thorsten Joost, und wir freuen uns sehr, das Bayernwelle Weißwurst-Frühstück ist wieder da seit letzter Woche. Da verlosen wir wieder fleißig und ab heute geht's auch wieder los. Da packt man unser Weißwurst-Mobil. Und ja, jetzt wird auch wieder verlost. Unter allen Anmeldungen hat der Zufallsgenerator einen Namen ausgespuckt und der oder diejenige hat jetzt gleich 3 Songs Zeit, sich bei uns zu melden. Und nur dann gibt es ein Bayernwelle Weißwurst-Frühstück. Und heute ist das Franziska Herbst aus Stein an der Traun. Sie ist vom Riding Housewives Reitclub Stein e.V. Ha, da habe ich viele Fragen. Deswegen freue ich mich natürlich sehr, wenn sich die Franziska Herbst meldet aus Stein an der Traun unter der 08654 dreimal die 7 und dreimal die 3. Wenn ihr die Franziska kennt, dann schreibt ihr schnell eine Nachricht. Sie soll sich bitte bei der Bayernwelle melden. Wir suchen sie nämlich für das Bayernwelle Weißwurstfrühstück. Jetzt 3 Songs Zeit. Franziska Herbst aus Stein an der Traun. 08654 dreimal die 7 und dreimal die 3.

Gerade vor ein paar Minuten hat der Zufallsgenerator zugeschlagen beim Bayernwelle Weißwurst-Frühstück. Die Franziska Herbst aus Stein an der Traun. Und ob sie es in den 3 Songs geschafft hat, sich bei uns zu melden, das erfahrt ihr gleich in ein paar Minuten.

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1: Und gerade haben wir die Franziska Herbst gezogen. Der Zufallsgenerator hat den Namen ausgespuckt aus Stein an der Traun. Und ich bin jetzt sehr gespannt, ob sie am Telefon ist. Hier ist die Bayernwelle, Thorsten Jost. Schönen guten Morgen.
2: Hallo, das ist die Herbst-Franzi.
1: Hallo, Franzi.
2: Ja, servus.
1: Nach der habe ich gesucht. Schönen guten Morgen.
2: Ja, guten Morgen.
1: Schön, dass du anrufst.
2: Ja, ich freue mich auch.
1: Ging ja recht flott, muss ich sagen.
2: Ja, ich bin direkt vorm Radio gestanden.
1: Da ist
2: immer der Wecker gegangen.
1: Ja.
2: Gab es einen extra Wecker für.
1: Ja, super. Und jetzt bist weg. Jetzt bist du wieder da. Jetzt bist wieder
2: genau,
1: da.
2: Jetzt genau, jetzt hat sich das Handy noch mit dem Auto verbunden.
1: Wunderbar. Ja, Franzi, ich habe es vorhin auch schon mal ganz kurz erwähnt. Riding Housewives Reitclub Stein e.V. Genau. Magst du mal ganz kurz erzählen, was es damit auf sich hat?
2: Ja, also im Prinzip sind es ganz viele Frauen, die eben reiten. Wir sind eben in Reusam, in Stein an der Traun, bei der Reitanlage von der Aschenthaler Genie.
1: Ja.
2: Das ist eben auch unsere Reitlehrerin. Und ja, unser Hobby ist eben das Reiten und danach sitzt man halt noch gemütlich zusammen und dann ja, macht man mal Brotzeit und dann treffen wir uns. Und wie gesagt, am Freitag ist immer um 8:45 die Reitstunde und am Montag um 7 und um 6 auf Start.
1: Ja.
2: Genau, und am Freitag passt es ja wunderbar.
1: Super, ja perfekt, also wie die Faust aufs Auge. Ich finde auch euer Motto super.
2: Ja, lieber Pferd statt Herd, ja, genau.
1: Großartig. Ja, braucht euch um nichts kümmern. Wir kommen vorbei, bringen das Bayernwelle Weißwurstfrühstück mit. Und dann heißt es für euch genießen, entspannen, ratschen, was ihr wahrscheinlich eh immer macht, aber dann halt in Begleitung.

0: Wochenende.
1: Ja, danke, ebenso.
0: Servus.
1: Ciao.
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7: Es ist Freitag, es ist der 2. Oktober, 19:30 und der Info-Markus im Studio. Guten Morgen.
8: Servus, guten Morgen.
7: Was hast du für uns, Markus?
8: Ja, nach einer gescheiterten Hinrichtung im US-Bundesstaat Tennessee befindet sich die Todeskandidatin Krista Pike in einem kritischen Zustand. Das sagen ihre Anwälte. Sie fordern den Gouverneur auf, die Todesstrafe gegen ihre Mandantin lebenslänglich abzuändern. Bei der Hinrichtung hat es demnach mehrere Pannen und Probleme gegeben.
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10: Mit dem anstehenden Erntedankfest am Sonntag ist die Ernte in der Region weitgehend abgeschlossen. Das Ergebnis fällt vielfach ernüchternd aus. Während Mais und Gerste laut Landwirtschaftsamt Traunstein mit einem blauen Auge davongekommen sind, sorgen sich Viehbetriebe um die Versorgung ihrer Tiere. Denn die Erträge beim Grünland, also Heu und Silage, sind heuer deutlich eingebrochen. Michael Kirchstetter vom Landwirtschaftsamt.
11: Dort kann man, wenn man es abschätzt, von deutlichen Ertragseinbußen sprechen, in Masse und auch in Qualität. Es war durch die Trockenheit starke Einschränkungen zwischen 10 und ca. 40%.
10: Vielfach müssen Landwirte Futter zukaufen, denn durch die ausbleibenden Regenfälle bleibt die Situation auf den Wiesen angespannt. Deutlich besser fällt dagegen heuer die Obst- und auch die Honigernte in der Region aus. Nach knapp 2 Monaten Bauzeit ist ein neuer Kreisverkehr in Chieming-Egerer weitgehend fertig. Heute im Lauf des Tages soll der Kreisverkehr zwischen Leimgrub und Seebruck für den Verkehr freigegeben werden. Das berichtet die Passauer Neue Presse und beruft sich auf das staatliche Bauamt Traunstein. Der neue Kreisverkehr ist im Einmündungsbereich der Poststraße in die Staatsstraße bei Egerer entstanden. Hier hat es in der Vergangenheit immer wieder schwere Unfälle beim Einbiegen gegeben. Der Kreisverkehr soll die Einmündung sicherer machen und die Unfallgefahr in Zukunft senken. Und der Weltcup-Zirkus kehrt an den Königssee zurück. Nach 6 Jahren Pause finden in der sanierten Lotto Bayern Eisarena ab Januar wieder internationale Titelkämpfe statt und ab sofort läuft dafür der Kartenvorverkauf. Mitte Januar machen Bob und Skeleton den Auftakt, gefolgt von den Rennrodlern vom 5. bis zum 7. März. Offiziell wiedereröffnet wird die Kunsteisbahn am Königssee am 11. November mit einem Festakt der Deutschen Meisterschaft im Rodeln und Gästebobfahrten. Diese und auch weitere Nachrichten aus der Region könnt ihr auch nachlesen bei uns auf bayernwelle.de.
7: Und damit zum Bayernwelle Wetter mit den aktuellen Frühtemperaturen 13 Grad in Freilassing. Dann haben wir 13 Grad auch in Oberwössen und in Palling bei der Turnhalle 14 Grad. Es ist heute nicht mehr ganz so sonnig wie die letzten Tage. Zwischen Königssee und Chiemsee ziehen mehr Wolkenfelder durch. Die Höchstwerte heute bei 22 Grad. Der Bayernwelle Verkehrsservice, damit ihr sicher ankommt. Keine Störungen aktuell von den Straßen in der Region. Geblitzt wird aktuell auf der B304 in Oberteisendorf in der 50er-Zone und der Shelly in Marktschellenberg steht ebenfalls. Und wenn ihr irgendwo einen Blitzer seht, wenn ihr eine Verkehrsstörung für uns habt, meldet das gern 08654 3x die 7 und 3x die 3. Danke, gute Fahrt.
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7: Mit Thorsten Joost einen schönen guten Morgen heute am Freitag und das hat Spaß gemacht, das Spiel gestern. Ich wollte eigentlich ein bisschen früher ins Bett gehen, aber es war dann doch auch so gut, dass ich es bis zum Schluss angeschaut habe. Die deutsche Fußballnationalmannschaft in der UEFA Nations League gegen Serbien, das dritte Spiel unter Bundestrainer Jürgen Klopp. Und ja, nach vorn super gespielt, das Pressing war so, wie Klopp sich das erhofft hat und gewünscht hat. Und das war ein ganz starkes Spiel, muss ich wirklich sagen. Gut, man muss dazu sagen, die Serben haben jetzt nicht so viel Gegenwehr geleistet. Aber trotz alledem, gut gespielt von den Deutschen und wie Jürgen Klopp seinen ersten Sieg als Fußball-Bundestrainer empfindet, das verrät er uns in wenigen Minuten hier auf der Bayernwelle.

0: 7:41 ist es. Einen schönen guten Morgen mit der Bayernwelle. Und in München ist im Moment echt unsere Partyhauptstadt. Auf dem Oktoberfest, da schwappt jeden Tag die gute Laune durch die Zelte und auch in der Allianz Arena hat es gestern reichlich Grund zum Feiern gegeben. Jürgen Klopp hat endlich seinen ersten Sieg als deutscher Fußball-Bundestrainer feiern können. Ein 2:0 in München gegen Serbien. Das Spiel der Jungs hat gut ausgesehen und auch von den Fans in der Münchner Arena war der Kloppo sehr begeistert.
1: So ein Traum, mit vorm Spiel reinzukommen und, ja, und Schwarz-Rot-Gold zu sehen, das Herz aufgegangen, Atmosphäre während dem Spiel, ich bin echt happy. Als ihr da losging, dachte ich erst, wäre irgendwas passiert auf der Tribüne, weil ich habe das jetzt schon eine Weile nicht mehr gehört und weil man da drüben ging es los und da habe ich gesehen, dass nur eine Laola kommt, habe ich sehr gefreut.
0: Am Sonntag steht noch ein weiteres Länderspiel auf dem Programm, dann auswärts in Griechenland und mal schauen, ob die deutschen Fans dann wieder eine Laola-Welle anzetteln.

0: Gleich 10 vor 8. Share and Love and Understanding. Hier ist die Bayernwelle. Guten Morgen. Ja, und seit rund 2 Wochen sorgt die Baustelle auf der A8 bei Rohrdorf für lange Staus und viel Ärger bei allen, die zwischen Salzburg und München hin und her müssen. Doch es tut sich was. Und gleich die wichtigste Nachricht vorweg. Bis zu den Herbstferien Anfang November soll alles fertig sein. Das ist unfassbar schnell für einen Brückenbau. Aber eine besondere Bauweise macht es möglich, wie Michael Kordon von der Autobahn GmbH erklärt.
1: Das sind im Prinzip zwei einzelne Brücken, für jede Fahrtrichtung eine Brücke. Und wir werden jede dieser Brücken innerhalb von 3 Wochen fertigstellen. Das ist also absolute Spitzenzeit, in der wir das realisieren. Und das ist nur möglich, weil wir eben Fertigteile einsetzen und die ganze Baulogistik gemeinsam mit den Firmen und den Ingenieurbüros wirklich detailliert vorbereitet haben. Und das ist einfach ein tolles Ergebnis, wenn man dann so schnell bauen kann.
0: Ja, und diese Vorgehensweise hat es in Deutschland bisher erst 2-mal gegeben. Also absolut zukunftsweisend, sagt Martin Hohlfelder, erst von der Firma Max Bösel, die das System entwickelt hat.
2: Wenn Sie hier eine normale Brücke bauen würden, dann sind Sie da ein Jahr plus X unterwegs. Wir sind hier binnen 2-3 Monaten sind wir wieder verschwunden. Dieses Produkt ist eben schnell. Es ist eine Antwort auf die Tausenden von kleinen Brücken, die unseren Verkehr behindern. Das ist sozusagen ein Produkt, das über Jahrzehnte schon entwickelt wurde und das gewachsen ist und jetzt hier zur Anwendung kommt.
0: Ja, die Arbeiten sind im Zeitplan und so sieht es wirklich gut aus, dass die Baustelle bis zu den Herbstferien fertig ist. Nach den Herbstferien gibt es zwar noch Restarbeiten, die werden aber voraussichtlich in der Nacht erledigt.
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2: Und jetzt die Top-Meldung aus der Region mit Markus Gollinger. Mit dem anstehenden Erntedankfest am Sonntag ist die Ernte in der Region weitgehend abgeschlossen. Das Ergebnis fällt sehr unterschiedlich aus. Beim Getreide und beim Grünland waren die Erträge oft enttäuschend. Dagegen war es ein sehr gutes Obst- und Honigjahr. Mehr in den Regionalnachrichten um halb und auf bayernwelle.de.
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4: Ich bin Moritz Einzel, guten Morgen. Große Einigkeit herrscht ja nicht in der Bundesregierung bei ihrem Reformkurs. Das wirkt oft so, als wäre da viel Sand im Getriebe bei Union und SPD. Und offenbar sieht das Bundespräsident Steinmeier auch so. Aus Sorge, dass die Koalition platzen könnte, hat er offenbar am Dienstag zum Telefon gegriffen und Finanzminister Klingbeil und Innenminister Dobrindt angerufen, berichtet der Spiegel. Zu diesem Zeitpunkt hatte sich der Koalitionsstreit um die Pflegereform zugespitzt. Normalerweise hält sich der Bundespräsident aus den Regierungsgeschäften raus. Westeuropa hat den heißesten Sommer seit Beginn der Wetteraufzeichnungen erlebt. Das teilte der EU-Klimadienst Copernicus mit. Demnach lag die sommerliche Durchschnittstemperatur bei 21,7 Grad und somit 2,5 Grad über dem langjährigen Mittel der Jahre 1991 bis 2020. Der bisherige Rekordsommer aus dem Jahr 2003 wurde in Westeuropa überboten. Für die Julius-Maximilians-Universität in Würzburg ist das heute ein ganz spannender Tag. Am Nachmittag werden der Wissenschaftsrat und die Deutsche Forschungsgemeinschaft mitteilen, ob die Hochschule sich künftig mit dem Titel Exzellenz-Universität schmücken darf. Damit verbunden wäre eine Millionenförderung. Etwa 25.000 Studierende sind an der Uni Würzburg eingeschrieben. Mit LMU und TU München hat Bayern bereits zwei Exzellenz-Unis. Seit dem frühen Morgen fahren keine Züge mehr auf der Strecke zwischen Berlin und Hannover. Für die nächsten 14 Monate bleibt die Strecke gesperrt und wird umfassend saniert. Alle Fernzüge werden während dieser Zeit über Braunschweig und Magdeburg umgeleitet und brauchen rund 80 Minuten länger. Die deutsche Fußballnationalmannschaft hat ihren ersten Sieg unter dem neuen Bundestrainer Jürgen Klopp eingefahren. Das umgekrempelte DFB-Team gewann das Nations League-Spiel in München gegen Serbien mit 2:0. Die Treffer erzielten Tom Bischoff und Florian Wirtz. Sein Debüt im deutschen Tor feierte Jonas Urbich. Ihm gefiel am besten:
5: Ich fand, wie wir als Team aufgetreten sind. Von der ersten bis zur letzten Minute haben wir den Gegner dominiert. Wenn sie mal einen Ball gewonnen haben, waren wir direkt im Gegenpressing da. Und ja, für einen Torwart immer besonders zu Null zu spielen.
4: Soweit Urbich im ZDF. Am Sonntag ist Deutschland dann in der Nations League zu Gast in Griechenland. Es ist jetzt kurz nach 8.
6: Und damit zum Bayernwelle-Wetter mit den aktuellen Temperaturen. Bischofswiesen 12 Grad in Petting bei der spätgotischen Pfarrkirche ebenfalls 12 Grad. Ruhpolding 13 Grad. Und wir starten örtlich mit Nebel in den Freitag. Tagsüber recht sonnig, aber mehr Wolkenfelder, die durchziehen. Regen wird es heute voraussichtlich nicht geben. Die Temperaturen bei 17 bis 22 Grad. Der Bayernwelle Verkehrsservice, damit ihr sicher ankommt. Soweit erstmal keine Störungen. Aber wenn ihr nach München unterwegs seid, auf der A8 zwischen Berna und Fraßdorf ist der linke Fahrstreifen ja wegen Bauarbeiten gesperrt. Und im Moment, da baut sich schon wieder ein bisschen was auf an Wartezeit. Im Moment sind wir da so bei gut 10 Minuten, die ihr da länger braucht. Geblitzt wird auf der B304 in Oberteisendorf in der 50er-Zone. Dann steht in Marktschellenberg der Shelley. Berchtesgaden, Koch-Sternfeld-Straße beim Plenk-Verlag. Und wenn ihr in Erlstedt seid, beim Klaas Richtung Grabenstedt ebenfalls ein Blitzer. Bitte immer dran denken, nicht schneller als erlaubt. Und wenn ihr etwas für uns habt, meldet das 08654, dreimal die 7 und dreimal die 3. Danke, gute Fahrt euch.
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6: mit Thorsten Joost. Schönen Freitag und bereiten wir uns schon langsam mal vor aufs Wochenende, oder? Steht einiges an in der Region. Wir haben uns mal ein paar Highlights herausgepickt und die hört ihr gleich in ein paar Minuten hier auf der Bayernwelle.

11 nach 8 ist es. Guten Morgen mit der Bayernwelle heute am Freitag. Und wir stehen kurz vor dem ersten Oktoberwochenende inklusive Feiertag. Morgen ist ja der Tag der Deutschen Einheit. Und wenn ihr noch ein paar Ideen für die nächsten Tage braucht, bitte schön. In der Salzachhalle in Laufen ist heute eine große Regionalmesse. Ganz viele Betriebe aus Laufen und Oberndorf stellen sich dort vor. Handel, Handwerk, Dienstleister, alles. Heute von 10 bis 18 Uhr in der Salzachhalle Laufen. Der Eintritt ist frei. Der Trachtenverein Achenthaler in Unterwössen feiert an diesem Wochenende sein 135-Jahr-Jubiläum. Dazu gibt's morgen einen großen Festtag mit Weißwurstfrühstück, Messe und Festzug. Und im Berchtesgaden, da haben wir morgen ein Haus der Berge-Fest. Da gibt's ein tolles Familienprogramm rund um den Nationalpark und die Natur. Morgen im Haus der Berge in Berchtesgaden ab 10:30 vormittags. Einen schönen Freitag und ein schönes Wochenende jetzt schon mal von der Bayernwelle.

0: 19 nach 8 ist es mit der Bayernwelle und Kelly Clarkson geht es rein in den Freitagmorgen. Was für eine tolle, sympathische Gewinnerin. Heute Morgen beim Bayernwelle Weißwurst-Frühstück vor einer guten Stunde hat unser Zufallsgenerator die Franziska Herbst ausgespuckt, also ihren Namen ausgespuckt und sie war rechtzeitig in der Leitung, hat sich das Bayernwelle Weißwurst-Frühstück gesichert für sich und ihre Damen von den Riding Housewives Reitclub Stein e.V.
1: Ja, also im Prinzip sind das ganz viele Frauen, die eben reiten. Wir sind eben in Reusam, in Stein an der Traun, bei der Reitanlage von der Aschentaler-Gini. Ja. Das ist eben auch unsere Reitlehrerin. Und ja, unser Hobby ist eben das Reiten. Und mei, danach sitzt man halt noch gemütlich zusammen und dann ja, macht man mal Brotzeit und dann treffen wir uns. Und wie gesagt, am Freitag ist immer um 8:45 die Reitstunde.
0: Ja, da passt es ja wie die Faust aufs Auge. Da kommen wir gerne vorbei. Wir freuen uns auf nächste Woche. Wir sind dann bei Franzi und ihren Damen vom Riding Housewives Reitclub Stein e.V. 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
1: Freitag, der 2. Oktober, 8:30 ist es, der Infomarkus im Studio. Guten Morgen.
2: Ja, guten Morgen.
1: Hast du wieder ein Thema dabei, wo ich schlechte Laune krieg?
2: Wahrscheinlich, ja. Mit Beginn der Heizperiode sind die Heizölpreise wie hoch, also so hoch wie seit 4 Jahren nicht mehr. Grund der Iran-Krieg und seine Folgen. Experten raten derzeit davon ab, den Heizöltank jetzt komplett voll zu machen. Am besten nur so viel nachtanken, um über den Winter zu kommen, wäre ihr Tipp.
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2: Am Sonntag ist in vielen Gemeinden Erntedankfest, ein Anlass, Bilanz zu ziehen über die diesjährige Ernte in der Region. Zwischen Chiemsee und Königssee fällt das Fazit zwiespältig aus. Bei Weizen und Raps fällt die Ernte oft unterdurchschnittlich aus. Die Viehwirtschaft leidet unter Futtereinbußen von bis zu 50%. Ergiebiger Regen bleibt weiterhin aus. Erfreulicher ist die Lage bei Äpfeln, Birnen und Zwetschgen. Der Gartenfachberater im Berchtesgadener Land, Josef Stein, spricht von einem guten Obstjahr dank frostfreier Blüte im Frühjahr. Die Bienen hätten fleißig bestäuben können. Das sorgt gleichzeitig für eines der besten Honigjahre in der Region. Arbeitskräfte aus dem Ausland sind eine tragende Säule für den regionalen Arbeitsmarkt. Das sagt die Agentur für Arbeit Traunstein. Der gesamte Zuwachs bei den Beschäftigten in den vergangenen Jahren geht demnach auf Menschen ohne deutschen Pass zurück. Die Arbeitsagentur hat deswegen gemeinsam mit der Handwerkskammer und der Wirtschaftsförderung Betriebe darüber informiert, wie sie Personal im Ausland gewinnen können. Neben Hilfsangeboten der Bundesagentur wurde ein Projekt vorgestellt, das Azubis aus Tadschikistan in die Region holen kann. Laut Arbeitsagenturchef Michael Wontra sichern ausländische Kräfte nicht nur die Betriebe, sondern auch die Sozialsysteme. Und die diesjährige Gemeindewette zum Thema fairer Handel in der Gemeinde Anger hat ein eindeutiges Ergebnis gebracht. Bürgermeister Markus Winkler hat seine Wette verloren. Er hatte gewettet, dass es nicht möglich sei, innerhalb eines Tages im Gemeindegebiet von Anger 1000 fair gehandelte Produkte zu verkaufen. Tatsächlich waren es am Ende mehr als 2000, vom Kaffee über Schokolade bis zum regional erzeugten Brot.
4: Ja, ich habe ja damit gerechnet, dass ich verliere und ich bin ehrlich gesagt, das hört sich blöd an, aber es gibt so Wetten, da wo man eigentlich ganz froh ist, wenn man verliert, weil man ja mit dieser angekündigten Spende was Vernünftiges macht.
2: Den Wetteinsatz von 400 Euro spendet der Bürgermeister an den Verein Fair Miteinander im Pfarrverband Anger auf Vampiding. Der unterstützt seit 30 Jahren ein Waisenhausprojekt in Bolivien und will die 400 Euro dafür verwenden. Diese und weitere Nachrichten aus der Region könnt ihr auch nachlesen bei uns auf bayernwelle.de.
1: Und damit zum Bayernwelle Wetter mit den aktuellen Temperaturen. 11 Grad in Schönau am Königssee, 12 meldet Tacherting, gemessen dort beim Schulmuseum. Tittmoning 13 Grad. Heute ist es nicht mehr ganz so sonnig wie die letzten Tage. Zwischen Königssee und Chiemsee ziehen mehr Wolkenfelder durch und die Höchstwerte heute bei 22 Grad.
5: Einen schönen guten Morgen von der Talstation der Hochfernseilbahn in Bergen. Die Temperatur im Tal beträgt 15 Grad, am Gipfel 14 Grad und es ist bewölkt. Die Seilbahn hat heute Fahrbetrieb. Die erste Gondel startet um 9 Uhr. Am Wochenende, den 17. und 18. Oktober, findet an der Mittelstation wieder der Martini-Markt statt. Marktstände werden aufgebaut, es gibt gute Schmankerl und Musikgruppen spielen auf. Alle Informationen zu dieser Veranstaltung finden Sie auf der Internetseite www.hochfernseilbahn.de. Ein schönes Wochenende wünscht Ihnen Renate Pertl von der Touristinformation in Bergen.
1: Der Bayernwelle Verkehrsservice, damit ihr sicher ankommt. Im Moment soweit keine Störungen, allerdings auf der A8 in Richtung München. Da haben wir zwischen Rohrdorf und der Inntalbrücke dann doch auch den ein oder anderen Stau. Wird sich heute den ganzen Tag wieder so ziehen. Aktuell steht da gute 5-6 Minuten laut unserer Echtzeitmessung. Mehr ist es im Moment noch nicht. Und gleich mal eine ganze Reihe an Blitzern. Einmal auf der B304 in Oberteisendorf in der 50er-Zone. Dann steht da Shelly in Marktschellenberg, in Berchtesgaden in der Koch-Sternfeld-Straße beim Plenk-Verlag und in Erlstedt beim Klaas Richtung Grabenstedt. Wenn ihr etwas für uns habt, meldet das gern 08654 3x7 und 3x3 per WhatsApp oder ihr ruft an. Dankeschön, gute Fahrt.
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1: Mit Thorsten Joost, schönen Freitagmorgen und schon mal mit dem Blick voraus auf den morgigen Feiertag. Feiertag heißt ja bei uns immer Feiertalk und da haben wir jemanden zu Gast, den ihr, wenn ihr in höchster Not geschaut habt, die Serie bei den Öffentlich-Rechtlichen, dann kennt ihr ihn. Mehr will ich noch nicht verraten, hört ihr gleich in ein paar Minuten.

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0: 8.51 Uhr ist es, 9 Minuten noch, dann wird es 9.
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2: Mit mir Emily Rettenberger. Servus. Euer nächster Besuch im Freizeitpark Ruhpolding wird zu einem richtigen Spieleabenteuer. Da finden immer samstags zwischen 14 und 15 Uhr Spiele statt. Diesen Samstag dreht sich alles um die diebische Elster. Der Gewinner jeder Spielerunde bekommt eine Freikarte für den Freizeitpark. Bis zum 7. November könnt ihr jeden Samstag an unterschiedlichen Orten im Park bei einem anderen Familienspiel mitmachen und dabei eine Freikarte gewinnen. Und mit Jazz in den Tag starten, das könnt ihr am Sonntag wieder in der Lokwelt Freilassing mit der Band Southwest Old Time All Stars. Die 6 Musiker verbinden traditionellen Jazz mit Blues und eigenen Arrangements. Freut euch ab 11 Uhr auf jede Menge Jazz und musikalische Klassiker. Die Tickets gibt es ab 15 Euro. Der Museumsbesuch ist schon mit dabei. Die Karte bekommt ihr im Vorverkauf bei Ticketscharf oder direkt vor Ort. Und an alle Mamas, am 10. Oktober darf mal wieder so richtig gefeiert werden. Im Magazin 3 in Bad Reichenhall gibt's eine Mama-Party nur für euch. Von 18 bis 24 Uhr könnt ihr bei Drinks und mit tollen Aktionen den Abend genießen. Tickets für die Mama-Party könnt ihr euch jetzt auch schon mal sichern. Die gibt's im Vorverkauf unter mamaparty.de.
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4: Ich bin Moritz Einzel. Guten Morgen. Seit Tagen protestieren in Frankreich Schülerinnen und Schüler gegen marode Gebäude und zu wenig Lehrer. Die Proteste sind vielerorts aus dem Ruder gelaufen. Es wurden Feuer gelegt und Polizisten wurden verletzt. Mittlerweile wurden knapp 2000 Menschen festgenommen. Heute sollen wegen des Protests in Frankreich gut 400 Schulen geschlossen bleiben und nur Fernunterricht anbieten. In Westeuropa war seit Beginn der Aufzeichnungen kein Sommer heißer als der zurückliegende. Das hat der EU-Klimadienst Copernicus mitgeteilt. Demnach lag die sommerliche Durchschnittstemperatur mit 21,7 Grad, 2,5 Grad über dem langjährigen Mittel. Der bisherige Rekordsommer 2003 wurde in Westeuropa übertroffen. Für den Gesamtkontinent war der diesjährige Sommer der drittwärmste jemals. Die Bundeswehr stellt ein eigenes Drohnenregiment mit mehreren hundert Soldaten auf. Verteidigungsminister Pistorius hat auf dem niedersächsischen Truppenübungsplatz Bergen gesagt, wer sich zu Lande durchsetzen wolle, müsse den Kampf mit unbemannten Systemen beherrschen. Das Regiment soll Reichweiten von bis zu 500 Kilometern abdecken. So schnell hat noch kein Raumschiff die internationale Raumstation erreicht. Eine Dragon-Kapsel hat dafür nur 7 Stunden und 55 Minuten gebraucht. Die Gruppe von 4 Astronauten aus den USA, Kanada und Russland war zuvor vom Weltraumbahnhof Cape Canaveral gestartet. Die kurze Flugdauer war möglich, weil die Position der ISS besonders günstig war. Erster Sieg unter Bundestrainer Jürgen Klopp. Die deutsche Fußballnationalmannschaft hat am Abend in München ihr drittes Nations League Gruppenspiel gegen Serbien mit 2:0 gewonnen. Torschützen waren Tom Bischoff und Florian Wirtz. Klopp im ZDF über den Schlüssel zum Sieg.
5: Ich habe Jungs vom Spiel gesagt, ich habe in meinem Leben ein paar Spiele gecoacht. Ich habe noch nie ein Spiel gesehen, wenn Gegenpressing durch die Decke geht, das dann schlecht war. Und das Gegenpressing ist heute durch die Decke gegangen, das muss man einfach sagen.
4: Ein DFB-Debütant gestern als Einwechselspieler war Mika Bauer, 22 Jahre alt, von Celtic Glasgow.
6: Ich glaube, die Mannschaft war von der ersten bis zur letzten Minute wirklich unglaublich. Es war, glaube ich, heute für alle ein Highlight, nicht nur für mich wegen dem Debüt.
4: Sein Debüt hat Bauer aber einen Eintrag im DFB-Geschichtsbuch eingebracht. Er ist der 1000. deutsche Fußballnationalspieler. Es ist jetzt 9:15 Uhr.
7: Und damit zum Bayernwelle-Wetter mit den aktuellen Temperaturen. 13 Grad in Einring beim Schwimmbad in Aschau und Obing, im Moment 14 Grad. Und wir starten örtlich mit Nebel in den Freitag, tagsüber recht sonnig. Ein paar Wolkenfelder mehr, die heute durchziehen. Regen wird es aber voraussichtlich nicht geben. Die Temperaturen heute bei 17 bis 22 Grad. 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Keine Störungen aktuell von den Straßen in der Region. Geblitzt wird auf der B304 in Oberteisendorf in der 50er-Zone. Dann steht in Marktschellenberg das Shelly, in Berchtesgaden in der Koch-Sternfeld-Straße. Beim Plenk-Verlag wird geblitzt, in Erlstedt beim Klaas Richtung Grabenstedt. Und dann haben wir noch eine Testmessung zwischen Pieding und Hammerau. Am Hammerauer Berg und auch in Feldkirchen nicht erschrecken. Da kann es blitzen, auch wenn ihr langsamer seid als die vorgeschriebene Höchstgeschwindigkeit. Die sind bewusst niedriger eingestellt, eben um zu testen. Trotzdem denkt immer dran, nicht schneller fahren als erlaubt. Und wenn ihr etwas für uns habt, meldet das 08654 3x die 7 und 3x die 3 per WhatsApp oder ihr ruft an. Danke, gute Fahrt.
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7: Mit Thorsten Joost, schönen Freitagvormittag. Rein geht es mit Kulthits und den Besten von heute. Simple Minds gleich mit Don't You Forget About Me und Gossip Heavy Cross. Das ist die Bayernwelle am Freitag.

0: 12 nach 9, schönen Vormittag. Ihr hört die Bayernwelle. Ja, und seit rund 2 Wochen sorgt die Baustelle auf der A8 bei Rohrdorf für lange Staus und viel Ärger bei allen, die zwischen Salzburg und München hin und her müssen. Doch es tut sich was. Und gleich die wichtigste Nachricht vorweg: bis zu den Herbstferien Anfang November soll alles fertig sein. Das ist unfassbar schnell für einen Brückenbau. Aber eine besondere Bauweise macht es möglich, wie Michael Cordon von der Autobahn GmbH erklärt.
1: Das sind im Prinzip zwei einzelne Brücken, für jede Fahrtrichtung eine Brücke. Und wir werden jede dieser Brücken innerhalb von 3 Wochen fertigstellen. Das ist also absolute Spitzenzeit, in der wir das realisieren. Und es ist nur möglich, weil wir eben Fertigteile einsetzen und die ganze Baulogistik gemeinsam mit den Firmen und den Ingenieurbüros wirklich detailliert vorbereitet haben. Und das ist einfach ein tolles Ergebnis, wenn man dann so schnell bauen kann.
0: Ja, und diese Vorgehensweise hat es in Deutschland bisher erst 2-mal gegeben. Also absolut zukunftsweisend, sagt Martin Hohlfelder, erst von der Firma Max Bösel, die das System entwickelt hat.
2: Wenn Sie hier eine normale Brücke bauen würden, dann sind Sie da ein Jahr plus X unterwegs. Wir sind hier binnen 2-3 Monaten sind wir wieder verschwunden. Dieses Produkt ist eben schnell. Es ist eine Antwort auf die Tausenden von kleinen Brücken, die unseren Verkehr behindern. Das ist sozusagen ein Produkt, das über Jahrzehnte schon entwickelt wurde und das gewachsen ist und jetzt hier zur Anwendung kommt.
0: Ja, die Arbeiten sind im Zeitplan und so sieht es wirklich gut aus, dass die Baustelle bis zu den Herbstferien fertig ist. Nach den Herbstferien gibt es zwar noch Restarbeiten, die werden aber voraussichtlich in der Nacht erledigt.

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1: 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Euch allen einen schönen Freitag, schönes Wochenende. Wir hören uns Montag wieder ab 6 hier auf der Bayernwelle.

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3: Und am Tag der Deutschen Einheit ist Michi Renner bei mir zu Gast. 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
3: Mit Markus Gollinger. Mit dem anstehenden Erntedankfest am Sonntag ist die Ernte in der Region weitgehend abgeschlossen. Das Ergebnis fällt vielfach ernüchternd aus. Während Mais und Gerste laut Landwirtschaftsamt Traunstein mit einem blauen Auge davongekommen sind, sorgen sich Viehbetriebe um die Versorgung ihrer Tiere, denn die Erträge beim Grünland, also Heu und Silage, sind heuer deutlich eingebrochen. Michael Kirchstetter vom Landwirtschaftsamt.
4: Dort kann man, wenn man es abschätzt, von deutlichen Ertragseinbußen sprechen, in Masse und auch in Qualität. Es war durch die Trockenheit starke Einschränkungen zwischen 10 und ca. 40%.
3: Vielfach müssen Landwirte Futter zukaufen, denn durch die ausbleibenden Regenfälle bleibt die Situation auf den Wiesen angespannt. Deutlich besser fällt dagegen heuer die Obst- und auch die Honigernte in der Region aus. Nach knapp 2 Monaten Bauzeit ist ein neuer Kreisverkehr in Chieming-Egerer weitgehend fertig. Heute im Lauf des Tages soll der Kreisverkehr zwischen Leimgrub und Seebruck für den Verkehr freigegeben werden. Das berichtet die Passauer Neue Presse und beruft sich auf das staatliche Bauamt Traunstein. Der neue Kreisverkehr ist im Einmündungsbereich der Poststraße in die Staatsstraße bei Egerer entstanden. Hier hat es in der Vergangenheit immer wieder schwere Unfälle beim Einbiegen gegeben. Der Kreisverkehr soll die Einmündung sicherer machen und die Unfallgefahr in Zukunft senken. Und der Weltcup-Zirkus kehrt an den Königssee zurück. Nach 6 Jahren Pause finden in der sanierten Lotto Bayern Eisarena ab Januar wieder internationale Titelkämpfe statt und ab sofort läuft dafür der Kartenvorverkauf. Mitte Januar machen Bob und Skeleton den Auftakt, gefolgt von den Rennrodlern vom 5. bis zum 7. März. Offiziell wiedereröffnet wird die Kunsteisbahn am Königssee am 11. November mit einem Festakt der Deutschen Meisterschaft im Rodeln und Gästebobfahrten. Diese und auch weitere Nachrichten aus der Region könnt ihr auch nachlesen bei uns auf bayernwelle.de.
5: Und damit zur Bayernwelle-Wetter mit den aktuellen Temperaturen 13 Grad in Bayerisch Main, 14 in Übersee und auch in Traunreuth beim Bauhof 14 Grad. Heute ist es nicht mehr ganz so sonnig wie die letzten Tage. Zwischen Königssee und Chiemsee ziehen mehr Wolkenfelder durch und die Höchstwerte heute bei 22 Grad. Der Bayernwelle Verkehrsservice, damit ihr sicher ankommt. Die A8 haben wir Salzburg in Richtung München. Stau haben wir da wieder vor der Inntalbrücke, da ab Fraßdorf, Rohrdorf, da in dem Bereich auf der A8. Stellt euch da auf längere Wartezeiten auch heute wieder ein. Im Moment, ja, hält sich in Grenzen. Wir sind so bei 6 bis 10 Minuten derzeit. Geblitzt wird aktuell auf der B304 in Oberteisendorf, dort in der 50er-Zone. Dann steht der Shelly in Marktschellenberg. In Berchtesgaden in der Koch-Sternfeld-Straße steht ein Blitzer da beim Plenk-Verlag. Erlstedt in der Kirchbergstraße Richtung Grabenstedt. Und wir haben eine Testmessung zwischen Pieding und Hammerau. Einmal am Hammerauer Berg und dann im weiteren Verlauf bei Feldkirchen. Nicht erschrecken, wenn es da blitzt. Die sind bewusst niedriger eingestellt, eben um zu testen. Trotz alledem natürlich, fahrt nicht schneller als erlaubt. Gute und sichere Fahrt euch und wenn ihr irgendwo was seht, gern her damit. 08654 3x die 7 und 3x die 3. Dankeschön.
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Michael Schulte war das. Gleich gibt's noch Meredith Brooks und Carly Rae Jepsen. Davor aber eine ganz wichtige Information von der Polizei. Zum zweiten Mal in dieser Woche läuft aktuell eine Welle von Schockanrufen in der Region. Ziel der Betrüger ist derzeit Trostberg und Umgebung, wie uns das Polizeipräsidium mitteilt. Deshalb gebt keine Auskünfte über Wertgegenstände am Telefonpreis. Seid skeptisch, legt auf und wählt unbedingt den Polizeinotruf 110. Und wenn ihr Angehörige oder Nachbarn habt, die Ziel so einer Masche werden könnten, eben vor allem ältere Menschen, sagt ihnen bitte Bescheid, damit sie gewarnt sind. Jetzt aber wie versprochen, Meredith Brooks, Bitch.

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3: Ich bin Moritz Einzel. Trotz Kritik aus dem Kanzleramt hält Bundesfinanzminister Klingbeil an der Zuckersteuer fest. Und er geht davon aus, dass sie auch kommen wird, sagte der SPD-Chef im ZDF.
4: Das Ziel bleibt klar. Wir haben verabredet, eine Zuckersteuer einzuführen. Wir werden das auch tun. Wir wollen die Gesundheitsprävention stärken. Wir wollen unsere Kinder schützen. Wir sehen, dass es eine große Unterstützung in der Bevölkerung gibt. Und ich bin da zuversichtlich, dass wir schnell zu einer Einigung kommen.
3: Das Bundeskanzleramt hatte Klingbeils Entwurf zur Einführung einer Steuer auf zuckerhaltige Getränke vorerst gestoppt. Durch ein Datenleck im Internet sind private Kontaktdaten des militärischen Vizepräsidenten des Bundesnachrichtendienstes Bär öffentlich geworden. Wie ARD und Süddeutsche Zeitung berichten, sollen seine private Handynummer, E-Mail-Adresse und Wohnanschrift seit Jahren online abrufbar sein. Die Daten stammen demnach aus einem Leak eines US-amerikanischen Online-Auktionshauses aus dem Jahr 2020. Bär sagte, er habe die Nummer aus familiären Gründen weiter genutzt, ein Fehler, den er inzwischen korrigiert habe. Im Raum Mittenwald sucht die Polizei derzeit mit einem Großaufgebot nach flüchtigen Einbrechern. Es wird davor gewarnt, Anhalter mitzunehmen. Es sei nicht auszuschließen, dass die Täter bewaffnet sind. Gegen 6 Uhr früh war in Innsbruck eingebrochen worden. Nach ersten Erkenntnissen flüchteten die Verdächtigen mit dem Auto nach Deutschland. Im Raum Mittenwald bauten sie dann einen Unfall und setzten ihre Flucht zu Fuß fort. Die US-Regierung hat die EU-Länder aufgefordert, ihre strategischen Dieselreserven freizugeben, um den Weltmarktpreis zu senken. Finanzminister Bessent sagte, Landwirte, Lkw-Fahrer und Unternehmen in den USA dürften nicht mit der Last einer weltweiten Dieselknappheit alleine gelassen werden. Nach Informationen der Nachrichtenagentur Reuters drohen die USA im Hintergrund damit, anderenfalls einen Dieselexportstopp nach Europa zu verhängen. Mehr als 10 Millionen Menschen haben den ersten Sieg der deutschen Fußballnationalmannschaft unter Bundestrainer Jürgen Klopp im Fernsehen verfolgt. Im Schnitt sahen rund 10,8 Millionen Interessierte die ZDF-Übertragung aus München. Der Marktanteil lag bei 47,3%. Deutschland hatte am Abend die Nations League-Partie gegen Serbien mit 2:0 gewonnen. Es ist jetzt kurz nach 10.
5: Danke Moritz Einzel, das Bayernwelle-Wetter. Es zieht immer weiter zu Richtung Mittag. Über weite Teile der zweiten Tageshälfte dominieren dann Wolken bei maximal 19 bis 21 Grad. Regen gibt's heute keinen. Morgen und am Sonntag ebenfalls trocken bei Höchstwerten von 21 Grad und einem Mix aus Sonne und Wolken. Der Bayernwelle Verkehrsservice, damit ihr sicher ankommt. Langsam aber sicher bildet sich auf der A8 Höhe Rohrdorf auch heute wieder ein Stau wegen der Brückenbaustelle. Fahrtrichtung München aktuell ein Zeitverlust von knapp einer Viertelstunde, ebenso in Fahrtrichtung Salzburg. Das aber im Moment die einzige Störungsmeldung. Geblitzt wird aktuell in Berchtesgaden in der Koch-Sternfeld-Straße beim Plenk Verlag und auf der B20 Pieding Richtung Freilassing laufen mehrere Testmeldungen der Polizei. Die werden auf die Geräte geschult, einmal am Hammerauer Berg sowie kurz nach Feldkirchen. Wenn ihr sonst noch was entdeckt, ruft gerne an oder schickt uns eine WhatsApp-Nachricht. Beides unter der 08654 3x7 3x3.
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2: Mit Markus Gollinger. Miteinander reden und einander zuhören. Unter anderem darum geht's am heutigen Freitag bei der langen Nacht der Demokratie. Auch zwischen Chiemsee und Königssee laden regionale Bildungsträger zu einem vielfältigen Programm ein. Zum Beispiel die Volkshochschule Traunstein in Zusammenarbeit mit dem katholischen Bildungswerk. Bildungsmanager Hans Glück im Bayernwelle-Interview.
3: Demokratie ist ja schon unter Druck von außen, von innen und ist ja immer wieder Aushandlungssache. Da ganz speziell auch das Ziel, mit den Leuten ins Reden kommen. Weil es gibt da schon versteifte Positionen in unserer Gesellschaft und dass man da auch mit Leuten reden kann, die vielleicht andere Positionen haben. Das heißt für mich auch Demokratie.
2: Ziel der langen Nacht der Demokratie ist es, demokratische Werte erlebbar zu machen und aufzuzeigen, dass all unsere Freiheiten nicht selbstverständlich sind. Neben Traunstein gibt es auch in Bad Reichenhall und Freilassing Veranstaltungen und Workshops zum Thema Demokratie. Die marode Eisenbahnbrücke auf der B304 zwischen Strasse in der Gemeinde Einring und Hörerfing in der Gemeinde Teisendorf soll nun doch bald erneuert werden. Schon seit längerer Zeit ist die Brücke nur halbseitig befahrbar. Eine Ampel regelt den Verkehr. Wie das staatliche Bauamt Traunstein jetzt dem Freilassinger Anzeiger mitteilt, sollen Anfang des kommenden Jahres die Bauarbeiten beginnen. Dann werde nicht nur die Eisenbahnbrücke erneuert, es werde generell die Bundesstraße ausgebaut. Unter anderem sei dabei auch ein Geh- und Radweg geplant. Wie Barrierefreiheit pragmatisch und wirtschaftlich umgesetzt werden kann, das steht im Mittelpunkt einer Fachveranstaltung heute in Traunstein. Pragmatische Barrierefreiheit, Hindernisse überwinden, Lösungen schaffen. Experten stellen Kommunen, Unternehmen und dem Gesundheitswesen flexible Lösungsansätze vor. Ehrengast ist der bayerische Wirtschaftsminister Hubert Aiwanger. Im Rahmen des Termins wird er das Signet Bayern barrierefrei an die Geschäftsführer von Polig, Otto Bock Care für deren Engagement um barrierefreie Strukturen überreichen. Diese und auch weitere Nachrichten aus der Region könnt ihr auch nachlesen bei uns auf bayernwelle.de.
4: Das Bayernwelle-Wetter, es wird zunehmend bedeckt. Richtung Abend kommt allerdings schon wieder ein bisschen die Sonne raus. Das Ganze bei bis zu 21 Grad heute. Der Blick noch aufs Wochenende, da wird's ähnlich mild mit Sonne und Wolken im Wechsel. Regen ist auch weiterhin nicht in Sicht. Der Bayernwelle Verkehrsservice, damit ihr sicher ankommt. A8 Höhe Rohrdorf. Wir haben hier auch heute einen Stau aufgrund der dortigen Baustelle. Fahrt Richtung Salzburg 20 bis 25 Minuten. Zeitverlust in Richtung München sind es derzeit 10 Minuten. Wir bleiben auf der A8 Richtung München. Zwischen Bernau und Fraßdorf haben wir ebenfalls einen Baustellenstau. 15 Minuten obendrauf. In der Gegenrichtung sind es 5 Minuten. Reguläre Blitze haben wir derzeit keine, allerdings zwei Testmessungen sind möglicherweise noch aktiv und zwar auf der B20 Pieding Richtung Freilassing, einmal am Hammerauer Berg und einmal kurz nach Feldkirchen. Wenn ihr noch weitere Blitzer oder Verkehrsstörungen entdeckt, ruft kurz durch oder schickt uns eine WhatsApp-Nachricht 08654 3x7 3x3. Dankeschön und gute Fahrt.
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3: Ich bin Moritz Einzel. Die Warenhauskette Galeria hat wieder einen Insolvenzantrag gestellt. Wie das Unternehmen mitteilte, soll der Betrieb in den noch 83 Filialen vorerst weitergehen. Die rund 12.000 Beschäftigten müssen nun um ihre Arbeitsplätze bangen. Ob sie Insolvenzgeld erhalten und ob bzw. welche Standorte schließen müssen, ist bislang unklar. Zu den Hintergründen machte Galeria keine Angaben. Es ist bereits der vierte Insolvenzantrag innerhalb von 6 Jahren. Die vom Kabinett beschlossene Pflegereform ist nach Ansicht des Deutschen Städtetags eine zusätzliche Belastung für die Kommunen. Die Bundesregierung lasse die Städte und Gemeinden finanziell erneut im Regen stehen, sagte Städtetagspräsident Jung den Zeitungen der Funke Mediengruppe. Der Leipziger Oberbürgermeister kritisierte besonders, dass keine Deckelung des Eigenanteils bei den Pflegekosten geplant sei. In Bremen beginnen heute Nachmittag die Feierlichkeiten zum morgigen Tag der Deutschen Einheit. Der amtierende Bundesratspräsident und Bremer Bürgermeister Bovenschulte blickt positiv auf mittlerweile 36 Jahre Einheit zwischen Ost und West. Der SPD-Politiker im ZDF.
4: Die Unterschiede sind viel, viel kleiner geworden und insgesamt hat sich ja unsere Gesellschaft in ganz Deutschland positiv entwickelt. Das zeigen jedenfalls die objektiven Zahlen, dass trotzdem Unterschiede bleiben. Das ist normal und das finde ich ehrlich gesagt auch gar nicht so schlimm. Ich meine, es bleiben auch Unterschiede zwischen Bremen und Bayern und da würde auch niemand sagen, das muss sich zu 100% angleichen, das würde auch niemand wollen.
3: Bis Sonntag sind in Bremen mehr als 700 Veranstaltungen geplant. In mehreren Bundesländern, auch in Bayern und im Ausland, gab es vorgestern eine Polizeiaktion gegen Nazi-Musik. Nun ist klar, die Beamten haben etwa 33.000 Tonträger gefunden, darunter CDs, Schallplatten und Kassetten. Das hat das Landeskriminalamt Mecklenburg-Vorpommern mitgeteilt. Das allermeiste wurde bei 4 Hauptbeschuldigten gefunden. An einem der trockensten Orte der Welt sprießen derzeit zahlreiche Blumen, nämlich in der chilenischen Atacama-Wüste. Grund ist das Klimaphänomen El Niño und die dadurch verursachten Niederschläge. Was andernorts Unheil anrichte, begünstige in der Atacama-Wüste das Wachstum von Pflanzen, heißt es von Chiles Forstbehörde. Es ist jetzt 11:15.
5: Danke Moritz Einzel, das Bayernwelle-Wetter. Es zieht immer weiter zu Richtung Mittag. Über weite Teile der zweiten Tageshälfte dominieren dann Wolken bei maximal 19 bis 21 Grad. Regen gibt's heute keinen. Morgen und am Sonntag ebenfalls trocken bei Höchstwerten von 21 Grad und einem Mix aus Sonne und Wolken. Der Bayernwelle Verkehrsservice, damit ihr sicher ankommt. A8 Höhe Rohrdorf, Stau aufgrund der dortigen Baustelle, Zeitverlust in Richtung München 10 Minuten, in Richtung Salzburg sind es 20 Minuten. Wir bleiben auf der A8 Richtung München, zwischen Bernau und Fraßdorf gibt es ebenfalls einen Stau mit 15 Minuten Zeitverlust. Blitzer hat uns der Michael einen ganz frischen reingemeldet. In Erlstedt steht er beim Sportverein, Fahrt Richtung Grabenstedt in der 50er Zone. Und falls ihr noch was entdeckt, ruft gerne an oder schickt uns eine WhatsApp-Nachricht. Nummer ist die 08654 3x7 3x3.
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1: Schauen wir, was so los ist Richtung Wochenende. Ich bin Emily Rettenberger. Servus. In Unterwössen gibt es an diesem Wochenende was zu feiern. 135 Jahre Trachtenverein und 50 Jahre historische Gruppe. Heute ist Tag der Vereine und Betriebe mit Bieranstieg um 19 Uhr. Morgen gibt es ab 8.30 Uhr ein Weißwurstfrühstück. Um 10 Uhr ist die große Festmesse am Musikpavillon mit anschließendem Festzug und Feier. Die Festlichkeiten finden in der Achentalhalle beim Alten Bad in Unterwössen statt. Und morgen wird in Prien der Tag der Deutschen Einheit gefeiert. Von 12 bis 17 Uhr gibt es an den Priener Schären Live-Musik, Führungen und Mitmachaktionen für die ganze Family. Dazu kommt das Hafenfest zum 100. Geburtstag des Raddampfers Ludwig Fessler mit Rundfahrten und auch Musik. Auch für eure Kinder ist mit einer Hüpfburg, Kinderschminken und anderen tollen Aktionen einiges geboten. Der Eintritt bei beiden Festen ist frei für euch. Und am Sonntag wird das Berchtesgadener Zentrum zum großen Herbstmarkt. Beim Kraxensonntag gibt es ab 10 Uhr verschiedene Stände mit Handwerk, regionalen Produkten und Schmankerln. Ab 11 Uhr haben die Geschäfte in der Fußgängerzone für euch geöffnet. Um 15 Uhr findet dann im Alpenkongress die Kindershow Willi Live und Wovon träumst du statt. Tickets findet ihr im Vorverkauf auf berchtesgaden.de.
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2: Mit Markus Gollinger. Mit dem anstehenden Erntedankfest am Sonntag ist die Ernte in der Region weitgehend abgeschlossen. Das Ergebnis fällt vielfach ernüchternd aus. Während Mais und Gerste laut Landwirtschaftsamt Rauenstein mit einem blauen Auge davongekommen sind, sorgen sich Viehbetriebe um die Versorgung ihrer Tiere. Denn die Erträge beim Grünland, also Heu und Silage,

0: sind heuer deutlich eingebrochen. Michael Kirchstetter vom Landwirtschaftsamt.
1: Dort kann man, wenn man es abschätzt, von deutlichen Ertragseinbußen sprechen, in Masse und auch in Qualität. Es war durch die Trockenheit starke Einschränkungen zwischen 10 und ca. 40%.
0: Vielfach müssen Landwirte Futter zukaufen, denn durch die ausbleibenden Regenfälle bleibt die Situation auf den Wiesen angespannt. Deutlich besser fällt dagegen heuer die Obst- und auch die Honigernte in der Region aus. Nach knapp 2 Monaten Bauzeit ist ein neuer Kreisverkehr in Chieming-Egerer weitgehend fertig. Heute im Lauf des Tages soll der Kreisverkehr zwischen Leimgrub und Seebruck für den Verkehr freigegeben werden. Das berichtet die Passauer Neue Presse und beruft sich auf das staatliche Bauamt Traunstein. Der neue Kreisverkehr ist im Einmündungsbereich der Poststraße in die Staatsstraße bei Egerer entstanden. Hier hat es in der Vergangenheit immer wieder schwere Unfälle beim Einbiegen gegeben. Der Kreisverkehr soll die Einmündung sicherer machen und die Unfallgefahr in Zukunft senken. Und der Weltcup-Zirkus kehrt an den Königssee zurück. Nach 6 Jahren Pause finden in der sanierten Lotto Bayern Eisarena ab Januar wieder internationale Titelkämpfe statt und ab sofort läuft dafür der Kartenvorverkauf. Mitte Januar machen Bob und Skeleton den Auftakt, gefolgt von den Rennrodlern vom 5. bis zum 7. März. Offiziell wiedereröffnet wird die Kunsteisbahn am Königssee am 11. November mit einem Festakt der Deutschen Meisterschaft im Rodeln und Gäste-Bobfahrten. Diese und auch weitere Nachrichten aus der Region könnt ihr auch nachlesen bei uns auf bayernwelle.de.
2: Danke dir, Markus Gollinger, und damit schauen wir aufs Bayernwelle-Wetter. Höchstwerte von 21 Grad erwarten uns heute. Es ist überwiegend bewölkt aktuell. Höchstens Richtung Abend kann sich wieder kurz die Sonne zeigen und auch der ein oder andere kleine Regentropfen ist mit dabei. Kurz noch der Blick aufs Wochenende, von den Temperaturen her ähnlich wie heute und an beiden Tagen ein Mix aus Sonne und Wolken. Der Bayernwelle Verkehrsservice, damit ihr sicher ankommt. Vorsicht bitte schön auf der A8 Richtung München. Zwischen Fraßdorf und Achenmühle besteht Gefahr durch ein defektes Fahrzeug. Dort ist auch der Fahrstreifen blockiert. Schauen wir auf die aktuellen Staus. Wir haben Höhe Rohrdorf auf der A8, einen staubigen Baustelle. Richtung München ein Zeitverlust von 16 Minuten. Richtung Salzburg sind es 25 Minuten. Und zwischen Bernau und Fraßdorf in Fahrtrichtung München eine Viertelstunde Zeitverlust. In der Gegenrichtung sind es 10 Minuten. Wir schauen auf die aktuellsten Blitzer. In Marktschellenberg ist uns einer gemeldet, ebenso wie in Erlstedt beim Sportverein Richtung Grabenstedt. Das ist eine 50er-Zone. Und wenn ihr noch was habt für uns, ruft gerne an oder schickt uns eine WhatsApp-Nachricht. Nummer ist die 08654 3x die 7, 3x die 3.
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3: Ich bin Moritz Einzel. Kommt doch noch das Aus für Galeria? Die angeschlagene Warenhauskette hat beim Amtsgericht Düsseldorf erneut Insolvenz beantragt. Der Geschäftsbetrieb der 83 verbliebenen Filialen soll erstmal weiterlaufen, heißt es. Tanja Wagner berichtet.
4: Galeria kommt aus den Finanznöten einfach nicht heraus. Es ist bereits die vierte Pleite innerhalb der letzten 6 Jahre. Dennoch will die Warenhauskette weitermachen. Der jetzige Insolvenzantrag soll dazu dienen, stabile Verhältnisse zu schaffen. Aktuell stehen auch 33 Warenhäuser auf dem Prüfstand. Denn nur wer profitabel wirtschaftet, soll bei Galeria eine Zukunft haben. Die rund 12.000 Mitarbeiter müssen nun erneut um ihre Arbeitsplätze bangen.
3: Die Bundeswehr soll erstmals ein Drohnenregiment bekommen. Der Wehrbeauftragte des Bundestags Otte findet das gut. Drohnen und Drohnenabwehr seien heute ein wichtiger Bestandteil moderner Landes- und Bündnisverteidigung, sagte er der Rheinischen Post. Die Aufstellung des Drohnenregiments sei daher ein folgerichtiger Schritt. Otte mahnte aber, dazu müsse es verlässlich verfügbares Material geben. Wegen heftiger Proteste im Land sind heute viele Schulen in Frankreich geschlossen geblieben. Hunderte Schulen bieten lediglich Online-Unterricht an. Hintergrund sind Demos von Jugendlichen gegen Lehrermangel und marode Schulgebäude. Bei Ausschreitungen wurden Brände gelegt und Polizisten attackiert. Knapp 2000 Demonstranten wurden festgenommen. Der Sommer war sehr heiß, das haben wir alle mitbekommen. Der EU-Klimadienst Copernicus hat jetzt die Zahlen dazu. In Westeuropa war es demnach der heißeste Sommer seit Beginn der Aufzeichnungen. Die Durchschnittstemperatur lag bei 21,7 Grad. Das waren 2,5 Grad mehr als im langjährigen Mittel zwischen 1991 und 2020. Als dritte bayerische Hochschule nach LMU und TU München könnte die Uni Würzburg heute den Titel Exzellenzuniversität erhalten. Das würde bedeuten bis zu 15 Millionen Euro zusätzliche Förderung für die Forschung. An der Julius-Maximilians-Universität in Würzburg sind etwa 25.000 Studierende eingeschrieben. Es ist jetzt kurz nach 12.
5: Das Bayernwelle-Wetter, es bleibt eher bewölkt. Zwischendrin kann es auch ein paar kurze Regenschauer geben. Am Abend kann dann aber sogar die Sonne noch kurz rausschauen bei maximal 20 bis 21 Grad. Morgen und am Sonntag bleiben wir bei einem Sonne-Wolken-Mix mit ähnlichen Temperaturen. 18 Grad messen wir aktuell in Traunstein am Stadtplatz, 17 in Marquardtstein und 18 Grad auch wieder in Pieding. Der Bayernwelle Verkehrsservice, damit ihr sicher ankommt. Liebe Autofahrer, wir schauen kurz auf die A8. Da haben wir zwei Staus. Einmal zwischen Bernau und Fraßdorf. In beide Richtungen staut sich's hier zurück. Jeweils braucht ihr knapp 10 Minuten länger. Und dann schauen wir noch ein bisschen weiter ab Rohrdorf. Auch hier staut es sich wegen einer Baustelle. Auch hier in beide Richtungen. Ihr verliert knapp 25 bis 30 Minuten. Blitzer habt ihr uns auch fleißig gemeldet. Einmal in Marktschellenberg. Ich gehe davon aus, dass der Shelly da wieder aktiv ist. Dann in Erlstedt beim Sportverein Richtung Grabenstedt, 50er-Zone. In der Schönau bzw. Unterstein, kurz hinter der Schwöbbrücke. Und in Oberteisendorf wird ebenfalls geblitzt. Wenn ihr auch noch was gesehen habt, Blitzer oder Staus, gebt gerne Bescheid. Ruft an oder schickt eine kurze WhatsApp. Geht beides unter der 08654, 3x die 7 und 3x die 3. Danke fürs Melden und gute Fahrt.
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6: Einen schönen Freitagmittag hier auf der Bayernwelle. Elena Meyer hier und die ersten stempeln schon aus, gehen in den Feierabend und damit ins wohlverdiente Wochenende. Und manche werkeln noch ganz fleißig weiter. Und ganz egal, wo ihr gerade seid und was ihr gerade macht, wir liefern euch die beste Musik dafür. Für den guten Start ins Wochenende oder für die zweite Hälfte des Arbeitstages, für die Extraportion Motivation. Ich habe jetzt gleich Freddie Mercury mit Living on My Own für euch und vorher Joe mit End of Beginning. Schönen Start ins Wochenende.

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3: Mit Markus Gollinger. Miteinander reden und einander zuhören. Unter anderem darum geht's am heutigen Freitag bei der langen Nacht der Demokratie. Auch zwischen Chiemsee und Königssee laden regionale Bildungsträger zu einem vielfältigen Programm ein. Zum Beispiel die Volkshochschule Traunstein in Zusammenarbeit mit dem katholischen Bildungswerk. Bildungsmanager Hans Glück im Bayernwelle-Interview.
4: Demokratie ist ja schon unter Druck von außen, von innen und ist ja immer wieder Aushandlungssache. Da ganz speziell auch das Ziel, mit den Leuten ins Reden kommen. Weil es gibt da schon versteifte Positionen in unserer Gesellschaft und dass man da auch mit Leuten reden kann, die vielleicht andere Positionen haben. Das heißt für mich auch Demokratie.
3: Ziel der langen Nacht der Demokratie ist es, demokratische Werte erlebbar zu machen und aufzuzeigen, dass all unsere Freiheiten nicht selbstverständlich sind. Neben Traunstein gibt es auch in Bad Reichenhall und Freilassing Veranstaltungen und Workshops.

0: zum Thema Demokratie. Die marode Eisenbahnbrücke auf der B304 zwischen Strasse in der Gemeinde Einring und Hörafing in der Gemeinde Teisendorf soll nun doch bald erneuert werden. Schon seit längerer Zeit ist die Brücke nur halbseitig befahrbar. Eine Ampel regelt den Verkehr. Wie das staatliche Bauamt Traunstein jetzt dem Freilassinger Anzeiger mitteilt, sollen Anfang des kommenden Jahres die Bauarbeiten beginnen. Dann werde nicht nur die Eisenbahnbrücke erneuert, es werde generell die Bundesstraße ausgebaut. Unter anderem sei dabei auch ein Geh- und Radweg geplant. Wie Barrierefreiheit pragmatisch und wirtschaftlich umgesetzt werden kann, das steht im Mittelpunkt einer Fachveranstaltung heute in Traunstein. Pragmatische Barrierefreiheit, Hindernisse überwinden, Lösungen schaffen. Experten stellen Kommunen, Unternehmen und dem Gesundheitswesen flexible Lösungsansätze vor. Ehrengast ist der bayerische Wirtschaftsminister Hubert Aiwanger. Im Rahmen des Termins wird er das Signet Bayern barrierefrei an die Geschäftsführer von Polig, Otto Bock Care für deren Engagement um barrierefreie Strukturen überreichen. Diese und auch weitere Nachrichten aus der Region könnt ihr auch nachlesen bei uns auf bayernwelle.de.
1: Das Bayernwelle-Wetter. Wir bleiben bis zum Nachmittag bei einem bedeckten Himmel. Kurze Regenschauer sind nicht ausgeschlossen bei knapp 20 bis 21 Grad. Morgen bekommen wir Wolken und Sonne im Wechsel bei ähnlichen Temperaturen. 19 Grad messen wir aktuell in Palling, 18 beim Obinger See und 17 Grad in Schneitzelreuth. Der Bayernwelle Verkehrsservice, damit ihr sicher ankommt, liebe Autofahrer, es hakt an zwei Stellen auf der A8. Einmal zwischen Bernau und Fraßdorf in beide Fahrtrichtungen, 10 bis 15 Minuten, die euch hier verloren gehen. Und dann noch ein Stückchen weiter, Höhe Rohrdorf, da staut es sich wegen einer Baustelle. In Fahrtrichtung München braucht ihr hier 40 Minuten länger, in Richtung Salzburg ist es nur knapp die Hälfte, also 20 Minuten, die euch hier verloren gehen. Geblitzt wird auch einmal in Erlstedt beim Sportverein in Richtung Grabenstedt, 50er-Zone. In Marktschellenberg wird geblitzt. Ich gehe davon aus, dass das der Shelly ist, der da wieder aktiv ist. Dann in der Schönau bzw. Unterstein, kurz hinter der Schwöbbrücke und in Oberteisendorf wird ebenfalls geblitzt. Wenn ihr auch noch was gesehen habt, Blitzer oder Staus, gebt Bescheid, ruft an oder schickt eine kurze WhatsApp. Nummer wäre die 08654, 3x die 7 und 3x die 3. Danke fürs Melden und gute Fahrt.
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3: Ich bin Moritz Einzel. Mit den zentralen Feiern zum morgigen Tag der Deutschen Einheit ist in diesem Jahr Bremen dran. Schon heute Nachmittag geht's los. Der aktuelle Bundesratspräsident und Bremer Bürgermeister Bovenschulte hat dem ZDF gesagt, natürlich gäbe es nach 36 Jahren Einheit immer noch Unterschiede zwischen Ost und West. Doch gerade darin sieht der SPD-Politiker eine Chance.
4: Eine wirkliche Stärke, die ergibt sich ja nicht durch Gleichförmigkeit, sondern dass jeder seine und ihre spezifischen Erfahrungen und Perspektiven einbringt, so wie wir das ja auch mit den Stadtmusikanten zum Ausdruck bringen. Die vier Tiere waren ja auch deshalb stark, weil sie aufeinander aufgebaut haben mit ihren eigenen Fähigkeiten und Erfahrungen. Also vier Esel zusammen hätten es auch nicht gebracht.
3: Bis Sonntag läuft in Bremen ein großes Bürgerfest, zum Beispiel mit Konzerten, Theater und Diskussionsrunden. Fehler mit Folgen bei der Berlin-Wahl. Das Ergebnis aus dem Wahlkreis Spandau 1 ist telefonisch falsch übermittelt worden. Eine Nachzählung hat ergeben, dass nicht die CDU-Kandidatin, sondern der AfD-Kandidat das Direktmandat geholt hat. Laut Landeswahlleitung wird sich die Zahl der Abgeordneten im neuen Berliner Abgeordnetenhaus nun von 158 auf 153 verringern. Die bislang letzte Insolvenz liegt erst gut 2,5 Jahre zurück. Nun hat die Warenhauskette Galeria den nächsten Insolvenzantrag gestellt. Der Betrieb in den 83 verbliebenen Filialen soll erstmal weiterlaufen, teilte das Unternehmen mit. Die 12.000 Beschäftigten müssen aber nun um ihre Arbeitsplätze bangen. Bundespräsident Steinmeier hat offenbar am Dienstag zum Telefon gegriffen und sich in den Koalitionsstreit eingeschaltet. Wie der Spiegel berichtet, rief das Staatsoberhaupt Vizekanzler Klingbeil und Innenminister Dobrindt an. Steinmeiers Befürchtung, die Regierung könnte platzen. Zu diesem Zeitpunkt hatte sich der Streit um die Pflegereform zugespitzt. Normalerweise hält sich der Bundespräsident aus den Regierungsgeschäften raus. Die Kartoffelernte in Bayern ist schlecht ausgefallen. Die Landwirte ernteten etwa 1,2 Millionen Tonnen Kartoffeln, 36,2% weniger als im Vorjahr, teilte das Landesamt für Statistik mit. Ende August hatte der Bayerische Bauernverband bereits geklagt, dass die extreme Hitze ab Ende Juni das Wachstum der Pflanzen gestoppt habe. Es ist jetzt 1:15.
5: Das Bayernwelle-Wetter, es bleibt eher bewölkt. Zwischendrin gibt es auch ein paar Regenschauer. Am Abend kann es aber die Sonne dann noch kurz rausschaffen, bei maximal 20 bis 21 Grad. Morgen und am Sonntag bleiben wir bei einem Sonne-Wolken-Mix mit ähnlichen Temperaturen. 19 Grad messen wir aktuell bei der Grundschule Marktschellenberg, 18 in Inzell und 17 Grad in Bernau. 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Der größte Stau, den wir aktuell haben, ist auf der A8 Höhe Rohrdorf. Wegen einer Baustelle staut es sich hier zurück. In Fahrtrichtung München braucht ihr aktuell knapp 45 Minuten länger. In Fahrtrichtung Salzburg sind es 20 Minuten. Und dann haben wir noch einen kleineren Stau, auch auf der A8, und zwar Richtung München zwischen Bernau und Fraßdorf. Da braucht ihr aktuell knapp 10 Minuten länger. Geblitzt wird auch noch. Mir wurde ein Blitzer gemeldet in Marktschellenberg. Ich gehe mal davon aus, dass das der Shelly ist, der da wieder aktiv ist, also beim Feuerwehrhaus. Und dann wird noch in der Schönau bzw. Unterstein geblitzt, kurz hinter der Schwöbbrücke. Wenn ihr auch noch was gesehen habt, Blitzer oder Staus, gebt gerne Bescheid, ruft an oder schickt eine kurze WhatsApp. Es wäre die 08654, 3x7 und 3x3. Danke schon mal fürs Melden und gute Fahrt.
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1: 2. Oktober 2015. Sarah Larsson steigt mit Lush Life in die Charts ein. Sarah Larsson singt im Song von der Leichtigkeit des Lebens und wie sie jeden Tag so genießt, als wäre es ihr letzter. Larsson ist eine zarte blonde Schwedin. Umso erstaunlicher ist ihre enorm kräftige R&B-Stimme mit hohem Wiedererkennungswert. Und die Stimme, die hat sie übrigens auch schon als Kind. Das hat man 2008 gesehen. Da ist sie nämlich in einer schwedischen Castingshow aufgetreten. Sie hat gewonnen und ist schon mit 11 Jahren in Schweden bekannt geworden. Aber erst ihr fantastischer Hit Lush Life schafft es auch in die Singlecharts anderer Länder. In Deutschland erreicht die Nummer Platz 4 und bleibt rekordverdächtige 48 Wochen gelistet. Lush Life steht auch einfach für absolute Sommerlaune. Der Song hat eine eingängige Melodie und Sarah Larsson hat eine unverwechselbare Stimme.

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2: Mit Markus Zartner. Anlässlich des weltweiten Brustkrebsmonats Oktober informiert das Gesundheitsamt Berchtesgadener Land über Vorsorge und Früherkennung. In Deutschland erkranken laut Robert-Koch-Institut jährlich rund 75.000 Frauen an Brustkrebs. Je früher ein Tumor entdeckt wird, desto besser sind die Heilungschancen. Ab 30 Jahren wird eine jährliche Tastuntersuchung empfohlen, zwischen 50 und 75 Jahren das kostenlose Mammographie-Screening. Für persönliche Fragen bietet das Gesundheitsamt im Oktober eine anonyme Telefonberatung an. Zudem unterstützt die Selbsthilfe-Kontaktstelle Freilassing Betroffene bei der Neugründung von Selbsthilfegruppen. Sie können einen wertvollen Raum schaffen, um Erfahrungen zu teilen und Halt im Alltag zu finden. Während Landwirte und Viehbetriebe mit den Folgen von Hitze und Trockenheit kämpfen, fällt die Obsternte in den Landkreisen Traunstein und Berchtesgadener Land gut bis sehr gut aus. Zu dieser Einschätzung kommt Josef Stein, Gartenfachberater im Berchtesgadener Land, jetzt anlässlich des anstehenden Erntedankfestes. Im Bayernwelle-Interview sagt er:
3: Das liegt hauptsächlich daran, dass der Frühling oder die zwei Wochen, wo die Obstbäume blühen, dass es da trocken und warm war. Das ist eigentlich immer so das Wichtigste, dass die Bestäubung passt. Also wenn es da regnet und unter 10 Grad hat, dann fliegen die Honigbienen nicht aus. Ja, wenn es zu kalt ist, dann ist da einfach die Bestäubung schlecht.
2: Trotz der hohen Erträge bei Apfel, Birne und Zwetschge fallen die Früchte teils kleiner aus und sind weniger intensiv im Geschmack. Eine Folge der Trockenheit. Die Stadt Bad Reichenhall lädt am heutigen Freitag von 15 bis 18 Uhr zur Einweihungsfeier mit Tag der offenen Tür in das neue Haus für Kinder in der Zenostraße ein. Seit Mai in Betrieb öffnet die Einrichtung nun ihre Türen für die Öffentlichkeit. Neben der Segnung und Besichtigung des Neubaus in Holzbauweise erwarten die Besucher Informationsangebote, Austausch mit dem Betreuungsteam sowie Mitmachaktionen für Familien. Die integrative Einrichtung nach dem Lernhausprinzip bietet 124 Betreuungsplätze für zwei Krippen und vier Kindergartengruppen. Oberbürgermeister Dr. Christoph Lung freut sich auf einen lebendigen Nachmittag und

0: Viele interessierte Gäste. 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
1: Das Bayernwelle-Wetter. Es war klar, dass es heute mehr Wolken gibt als gestern. Allerdings so viele ist ja fast schon wieder übertrieben. Die bleiben aber heute auch da. Mehr oder weniger geschlossene Wolkendecke. Und ab und zu kommt Nieselregen aus. Wird heute Nachmittag auch so weitergehen. Also es bleibt, wie es ist. Temperaturen dafür angenehm warm eigentlich für Anfang Oktober. In Aschau im Chiemgau 18 Grad. In Laufen haben wir 20. In der Engedei 18. Am Wochenende gibt's Wetteränderungen. Da wird's nämlich deutlich schöner. Morgen und übermorgen überwiegend sonnig. Immer ein paar Wolken auch dazwischen. Aber warm und trocken bei bis zu 21 Grad. 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Es ist ganz schön was los. 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Es ist ganz schön was los, jetzt um kurz nach 13:30. Es beginnt mit der Autobahn A8 Salzburg Richtung München. Leichte Behinderungen erstmal zwischen dem Grenzübergang Walserberg und Bad Reichenhall. Hier ist eine Baustelle, 5-6 Minuten dauert's länger. Die größeren Staus Richtung München kommen dann erst noch. Ihr habt nochmal einen zwischen Bernau am Chiemsee und Fraßdorf, auch baustellenbedingt. Hier braucht ihr 10 Minuten mehr. Und dann kommt der dickste, der ist wie jeden Tag zwischen Aachen-Mühle und der Baustelle in Höhe Raubling. Hier dauert es 35 bis 40 Minuten mehr. Jetzt die Gegenrichtung A8 München Richtung Salzburg. Auch hier habt ihr Stau vor der Raublinger Baustelle. Es dauert 20 Minuten, bis ihr hier durch seid. Im weiteren Verlauf Richtung Salzburg nochmal Stau zwischen Traunstein-Siegsdorf und Neukirchen. Für 16 Minuten steht ihr da aktuell im Stau. Dann haben wir wahnsinnig viel Verkehr auf der B20, B21. Das geht schon los auf der Ortsumfahrung Bad Reichenhall in Richtung Pieding. Hier stocken der Verkehr 10 Minuten. Wir hören dann, dass ab dem Piedinger Kreisel Richtung Freilassing auch viel Verkehr ist. Teilweise 10 Minuten müsst ihr an der Ampel warten. Ähnliches gilt auch für die Gegenrichtung. Also wer von Pieding Richtung Reichenhall will, hat auch dicken bis stockenden Verkehr. Ein weiterer Stau noch betrifft die B305. Ihr kommt aus Grödig nach Marktschellenberg rein und es staut sich in Marktschellenberg, warum auch immer, mit einem Zeitverlust von einer Viertelstunde. Und jetzt ist aber die letzte Meldung, das ist aber eine Warnmeldung, betrifft die Staatsstraße 2359 zwischen Rohrdorf und dem Abzweig nach Winkel besteht Gefahr durch eine ungesicherte Unfallstelle. Fahrt hier bitte vorsichtig, die Gefahr besteht in beide Richtungen. Jetzt noch zu den Blitzern. Ihr habt einen entdeckt in Marktschellenberg. Die genaue Position ist uns nicht übermittelt. Im Zweifel steht er am Feuerwehrhaus. Und in Schönau in Unterstein wird auch geblitzt hinter der Schwöbbrücke. Bitte ruft uns an bei weiteren Blitzern, die ihr seht, oder schickt uns eine WhatsApp 08654 3x7 3x3.
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3: Ich bin Dominik Schweiger. Die Warenhauskette Galeria hat schon wieder einen Insolvenzantrag gestellt. Der Betrieb in den noch 83 Filialen soll vorerst weitergehen, so der Konzern. Für die rund 12.000 Beschäftigten heißt das, ihr Arbeitsplatz ist in Gefahr. Zu den Hintergründen hat Galeria keine Angaben gemacht. Es ist bereits der vierte Insolvenzantrag innerhalb von 6 Jahren. Nach einem Einbruch in ein Waffengeschäft in Österreich hat die Polizei im Raum Mittenwald 2 Tatverdächtige festgenommen. Die Polizei packt jetzt aber nicht zusammen, man suche immer noch mehrere Tatverdächtige, heißt es. Wie viele noch auf der Flucht seien, sei unklar, so ein Sprecher. Nach dem Einbruch waren Verdächtige offenbar mit einem Auto nach Deutschland geflüchtet und bauten einen Unfall. Dann setzten sie zu Fuß ihre Flucht fort. Nach München bekommt jetzt auch Regensburg ein Frauen-Nacht-Taxi. Frauen ab 16 Jahren können künftig 10-Euro-Gutscheine für die Taxifahrt nach Hause beantragen, damit sie nachts nicht alleine laufen müssen. Der Stadtrat will damit vor allem denen helfen, die sich ein Taxi sonst nicht leisten können. Das Angebot gilt probeweise für 2 Jahre. Jede Frau kann im Jahr bis zu 12 Gutscheine beantragen. Bremen richtet in diesem Jahr die Feierlichkeiten zum morgigen Tag der Deutschen Einheit aus. Schon heute Nachmittag startet das große Bürgerfest. Im ZDF hat Bremens Bürgermeister Bovenschulte gesagt, dass sich in den ostdeutschen Bundesländern in 36 Jahren Einheit vieles zum Besseren entwickelt habe.
4: Und wenn man dann die Situation, die Lebensverhältnisse in Westdeutschland und in Ostdeutschland miteinander vergleicht, dann hat sich da ganz viel getan von den wirtschaftlichen Bedingungen, von den sozialen Bedingungen, von der Art und Weise, wie der Alltag organisiert wird. Also das ist viel zusammengekommen.
3: Bis Sonntag sind in Bremen mehr als 700 Veranstaltungen geplant. Die Hansestadt erwartet rund 400.000 Besucherinnen und Besucher. An einem der trockensten Orte der Welt sprießen derzeit zahlreiche Blumen, nämlich in der chilenischen Atacama-Wüste. Grund ist das Klimaphänomen El Niño und die dadurch verursachten Niederschläge. Was andernorts Unheil anrichte, begünstige in der Atacama-Wüste das Wachstum von Pflanzen, heißt es von Chiles Forstbehörde. Es ist jetzt 2:00.
5: Hier ist das Bayernwelle-Wetter. Diese üppige Bewölkung über uns wird sich heute nicht mehr auflösen. Es bleibt grau in grau. Ab und zu kommen mal ein paar Nieselregenspritzer. Ansonsten ist es aber warm. Wir haben in Bernau am Chiemsee 18 Grad. In Leobendorf an der Gärtnerei Kittel 21. Na hallo. Und in Berchtesgaden sind es 18 Grad. Also es pendelt alles heute um die 20. Das war als Höchsttemperatur auch zu erwarten. Am Wochenende wird das Wetter deutlich schöner. Morgen und übermorgen ziemlich viele Sonnenstunden. Ein paar schöne Wetterwolken sind immer dabei. Es bleibt dann zu dieser Sonne auch noch recht warm mit Temperaturen um die 20 Grad. Der Bayernwelle Verkehrsservice, damit ihr sicher ankommt. A8 Salzburg Richtung München zwischen dem Grenzübergang Walserberg und Bad Reichenhall. Kleiner Baustellenstau, es dauert 5 bis 10 Minuten mehr. Im weiteren Verlauf Richtung München nochmal Baustellenstau zwischen Bernau am Chiemsee und Fraßdorf. Hier dauert es 10 Minuten länger. Und dann kommt der größte Stau, der ist wie jeden Tag zwischen Aachenmühle und Raubling wegen der Brückenarbeiten dort. Ihr steht ab Aachenmühle und braucht eine gute halbe Stunde, um durch zu sein. Die Gegenrichtung A8 München Richtung Salzburg. Auch hier Stau vor der Raublinger Baustelle. Es dauert 25 Minuten länger. Ein weiterer Stau Richtung Salzburg, dann zwischen Traunstein-Siegsdorf und Neukirchen. Auch hier nochmal 20 Minuten mehr. Dann haben wir viel Verkehr auf der B21, der B20. Also die sind ja ein und dieselbe Bundesstraße. Zwischen Pieding und Bad Reichenhall in beide Richtungen über den Piedinger Kreisel gibt es Behinderungen. Wir haben noch einen Stau auf der B305 von Grödig in Richtung Markt Schellenberg. Kaum habt ihr die Ortsgrenze Markt Schellenberg passiert, habt ihr da einen Stau wegen der Brücke dort, wegen der Brückenarbeiten. Es dauert 20 Minuten mehr, bis ihr in Markt Schellenberg seid. Und nach allem, was wir hören, gibt es immer noch Probleme zwischen Rohrdorf und dem Abzweig nach Winkel. Hier ist ein Unfall passiert, plant auch hier ein paar Minuten mehr ein. Geblitzt wird auch noch, und zwar in der Schönau in Unterstein. Der Blitzer steht kurz hinter der Schwöbbrücke. Bitte ruft uns an bei weiteren Blitzern, die ihr seht. Nur mit eurer Hilfe sind wir immer auf dem neuesten Stand. 08654 3x7 3x3. Vielen Dank.
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1: Mit mir Emily Rettenberger. Servus. Euer nächster Besuch im Freizeitpark Ruhpolding wird zu einem richtigen Spieleabenteuer. Da finden immer samstags zwischen 14 und 15 Uhr Spiele statt. Diesen Samstag dreht sich alles um die diebische Elster. Der Gewinner jeder Spielerunde bekommt eine Freikarte für den Freizeitpark. Bis zum 7. November könnt ihr jeden Samstag an unterschiedlichen Orten im Park bei einem anderen Familienspiel mitmachen und dabei eine Freikarte gewinnen. Und mit Jazz in den Tag starten, das könnt ihr am Sonntag wieder in der Lockwelt Freilassing mit der Band Southwest Old Time All Stars. Die sechs Musiker verbinden traditionellen Jazz mit Blues und eigenen Arrangements. Freut euch ab 11 Uhr auf jede Menge Jazz und musikalische Klassiker. Die Tickets gibt es ab 15 Euro. Der Museumsbesuch ist schon mit dabei. Die Karte bekommt ihr im Vorverkauf bei Ticket Scharf oder direkt vor Ort. Und an alle Mamas, am 10. Oktober darf mal wieder so richtig gefeiert werden. Im Magazin 3 in Bad Reichenhall gibt's eine Mama-Party nur für euch. Von 18 bis 24 Uhr könnt ihr bei Drinks und mit tollen Aktionen den Abend genießen. Tickets für die Mama-Party könnt ihr euch jetzt auch schon mal sichern. Die gibt's im Vorverkauf unter mamaparty.de.
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2: Mit Markus Zartner. Anlässlich des weltweiten Brustkrebsmonats Oktober informiert das Gesundheitsamt Berchtesgadener Land über Vorsorge und Früherkennung. In Deutschland erkranken laut Robert-Koch-Institut jährlich rund 75.000 Frauen an Brustkrebs. Je früher ein Tumor entdeckt wird, desto besser sind die Heilungschancen. Ab 30 Jahren wird eine jährliche Tastuntersuchung empfohlen. Zwischen 50 und 75 Jahren das kostenlose Mammographie-Screening. Für persönliche Fragen bietet das Gesundheitsamt im Oktober eine anonyme Telefonberatung an. Zudem unterstützt die Selbsthilfe-Kontaktstelle Freilassing Betroffene bei der Neugründung von Selbsthilfegruppen. Sie können einen wertvollen Raum schaffen, um Erfahrungen zu teilen und Halt im Alltag zu finden. Während Landwirte und Viehbetriebe mit den Folgen von Hitze und Trockenheit kämpfen, fällt die Obsternte in den Landkreisen Traunstein und Berchtesgadener Land gut bis sehr gut aus. Zu dieser Einschätzung kommt Josef Stein, Gartenfachberater im Berchtesgadener Land, jetzt anlässlich des anstehenden Erntedankfestes. Im Bayernwelle-Interview sagt er:
3: Das liegt hauptsächlich daran, dass der Frühling oder die zwei Wochen, wo die Obstbäume blühen, dass es da trocken und warm war. Das ist eigentlich immer so das Wichtigste, dass die Bestäubung passt. Also wenn es da regnet und unter 10 Grad hat, dann fliegen die Honigbienen nicht aus. Ja, wenn es zu kalt ist, dann ist da einfach die Bestäubung schlecht.
2: Trotz der hohen Erträge bei Apfel, Birne und Zwetschge fallen die Früchte teils kleiner aus und sind weniger intensiv im Geschmack. Eine Folge der Trockenheit. Die Stadt Bad Reichenhall lädt am heutigen Freitag von 15 bis 18 Uhr zur Einweihungsfeier mit Tag der offenen Tür in das neue Haus für Kinder in der Zenostraße ein. Seit Mai in Betrieb öffnet die Einrichtung nun ihre Türen für die Öffentlichkeit. Neben der Segnung und Besichtigung des Neubaus in Holzbauweise erwarten die Besucher Informationsangebote, Austausch mit dem Betreuer.

0: Bildungsteam sowie Mitmachaktionen für Familien. Die integrative Einrichtung nach dem Lernhausprinzip bietet 124 Betreuungsplätze für 2 Krippen und 4 Kindergartengruppen. Oberbürgermeister Dr. Christoph Lung freut sich auf einen lebendigen Nachmittag und viele interessierte Gäste. 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
1: Hier ist das Bayernwelle-Wetter. Es ist heute deutlich wolkiger, als es eigentlich erwartet war. Also diese geschlossene graue Wolkendecke wird sich heute auch nicht mehr auflösen. Insofern haben wir sehr ruhiges Freitagswetter. Immerhin mit recht milden Temperaturen. Jetzt in Taching am See 20 Grad. In Marquardtstein haben wir 19. In Schneitzelreuth 18 Grad. Am Wochenende wird es deutlich schöner, weil die Sonne sehr oft scheinen wird. Teilweise über ein paar Stunden dann aber ist es komplett wolkenlos. Und es bleibt warm mit Temperaturen um die 20 Grad. Wahrscheinlich sogar ein bisschen drüber. Der Bayernwelle Verkehrsservice, damit ihr sicher ankommt. Auch jetzt viele Staus auf der Autobahn. A8 Salzburg Richtung München. Erster Stau zwischen dem Grenzübergang Walserberg und Bad Reichenhall. Stau fängt schon auf österreichischer Seite an. Gut 10 Minuten dauert's länger. Im weiteren Verlauf in Richtung München nochmal leichte Behinderungen zwischen Bernau am Chiemsee und Fraßdorf. Auch hier 5-6 Minuten mehr. Und dann kommt der große Stau. Der befindet sich zwischen Aachenmühle und Raubling wegen der Brückenarbeiten der Baustelle dort. Ihr braucht eine Dreiviertelstunde, um hier durchzukommen. Die Gegenrichtung A8 München Richtung Salzburg. Auch hier habt ihr Stau vor der Raublinger Baustelle. Es dauert 25 Minuten länger. Im weiteren Verlauf Richtung Salzburg nochmal Stau zwischen Traunstein-Siegsdorf Ost und Neukirchen. Hier 20 Minuten mehr. Dann gibt es momentan Behinderungen. Das ist häufig so am Freitag schon zu früher Nachmittagszeit am Grenzübergang Salzburg Richtung Freilassing. Ihr müsst durch die Grenzkontrolle. Aktuelle Wartezeit eine Viertelstunde. Und letzte Meldung betrifft die B300. Wer aus Richtung Grödig nach Marktschellenberg reinfährt, hat einen Stau, der momentan mehr oder weniger im Stillstand ist. Es dauert eine halbe Stunde länger, bis ihr in Marktschellenberg über die Brücke seid. Das ist nämlich genau die Baustelle, wegen der sich staut. Blitzer ist uns einer bekannt momentan. Der steht in der Schönau und zwar in Unterstein. Kurz hinter der Schwöbbrücke ist er aufgestellt. Bitte ruft uns an oder schickt uns eine WhatsApp bei weiteren Blitzern, die ihr seht. 08654 3x7 3x3.
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2: Und jetzt die Top-Meldung aus der Region mit Markus Zartner. In den Landkreisen Traunstein und Berchtesgadener Land findet heute die lange Nacht der Demokratie statt. Ziel ist es, gemeinsam ins Gespräch zu kommen und unterschiedliche Perspektiven zu teilen. Dazu gibt es viele verschiedene Veranstaltungen. Mehr dazu in den Regionalnachrichten um 12:30 und auf bayernwelle.de.
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4: Ich bin Dominik Schweiger. Das Kanzleramt hat Finanzminister Klingbeils Zuckersteuerentwurf gestern gestoppt. Der Grund: er geht viel weiter als vereinbart. Von der Bundesärztekammer und der Verbraucherorganisation Foodwatch gibt es dafür viel Kritik. Während die Koalition streite, freue sich die Zuckerlobby, hieß es. Der aktuelle Gesetzentwurf wäre richtig, um Ernährungsweisen einzudämmen, die gesundheitsschädlich sind. Die Bundesregierung hat angekündigt, trotz Stopp an der Zuckersteuer festhalten zu wollen. Wer schon länger Amazon Prime hat, sollte mal genauer auf seine Abbuchungen schauen. Der Bundesgerichtshof hat gestern nämlich eine Preiserhöhung von 2022 gekippt. Damals ist das Jahresabo knapp 21 Euro teurer geworden, ohne dass die Kunden ausdrücklich zustimmen mussten. Julia Wassekow erklärt, wie Betroffene ihr Geld jetzt zurückbekommen können.
5: Ja, als erstes würde ich prüfen, seit wann läuft mein Prime-Abo und habe ich seit September 2022 den höheren Preis bezahlt. Wer betroffen ist, kann die Rückzahlung dann selbst geltend machen. Zusätzlich läuft über die Verbraucherzentrale NRW ein Verfahren, für das sich Betroffene weiterhin registrieren können. Nach Angaben können Betroffene die vergangenen 3 Jahre geltend machen.
4: Weltweit haben letztes Jahr 5,8 Millionen geflüchtete Kinder keine Schule besuchen können. Das ist fast jedes zweite. Das zeigt ein neuer Bericht des UN-Flüchtlingshilfswerks. Und es schiebt auch eine Warnung hinterher, weil im humanitären Bereich das Geld gekürzt wird, dürfte die Zahl der betroffenen Kinder noch weiter steigen. Bildung sei aber die Grundlage für die Integration und die Zukunft dieser Kinder, hieß es. Die Julius-Maximilians-Uni in Würzburg will heute Nachmittag den Titel Exzellenz-Universität abstauben und sich damit bis zu 15 Millionen Euro extra für die Forschung sichern. Würzburg konkurriert mit 10 anderen Unis um einen von 5 Plätzen. In Bayern gibt es mit der LMU und der TU in München bereits 2 Exzellenz-Unis. Das Interesse an Jürgen Klopp als neuem Bundestrainer ist weiter riesig. Mehr als 10 Millionen Menschen haben gestern den ersten Klopp-Sieg der deutschen Fußballnationalmannschaft gesehen. Im dritten Spiel der Nations League gab es ein 2:0 gegen Serbien. Nach Angaben der AGF Videoforschung lag der Marktanteil bei fast 50%. Es ist jetzt 3:15.
6: Jetzt das Bayernwelle-Wetter. Es bleibt heute grau in grau, vereinzelt ein paar Nieselregenspritzer immer wieder mal möglich, aber im Großen und Ganzen grau und ereignislos. Die Temperaturen sind recht angenehm. In Traunstein am Stadtplatz 19 Grad, in Anger haben wir 20, in Berchtesgaden 19. Und bei dieser Temperatur wird es am Wochenende bleiben, um die 20, 21 Grad, morgen und übermorgen. Und jetzt kommt das Beste, das Wetter wird deutlich schöner, es gibt viel Sonne am Wochenende. 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Es ist weiterhin sehr lebhaft auf den Straßen. A8 Salzburg Richtung München. Erster großer Stau am Walserberg. Der geht fast bis Bad Reichenhall wegen der Baustelle dort. Der Zeitverlust 15 bis 20 Minuten aktuell. Im weiteren Verlauf Richtung München nochmal kurzer Stau zwischen Bernau am Chiemsee und Fraßdorf. Hier dauert es 5-6 Minuten länger. Und dann kommt der große Stau zwischen Aachen-Mühle und Raubling wegen der Brückenarbeiten dort. Aktuell steht ihr hier eine halbe Stunde wegen der Fädelei, dann seid ihr durch. Die Gegenrichtung A8 München Richtung Salzburg. Auch hier Stau vor der Baustelle in Raubling. Es dauert eine halbe Stunde länger. Im weiteren Verlauf Richtung Salzburg dann nochmal Stau zwischen Traunstein-Siegsdorf und Neukirchen. Hier eine Viertelstunde mehr einzuplanen. Am Grenzübergang Salzburg Richtung Freilassing staut sich's, weil viele früher Feierabend haben. Ihr durch die Grenzkontrolle müsst. 10 bis 15 Minuten dauert's länger. Und weiterhin erheblicher Stau mit, also wirklich zentimeterweise vorankommen. kommen. Auf der B305 in Marktschellenberg. Ihr kommt aus Richtung Grödich rein und müsst dann in Marktschellenberg über die Brücke. Und da ist es sehr eng und deshalb ein Stau mit 25 Minuten Zeitverlust. Darüber hinaus wird noch geblitzt. Uns ist einer bekannt aktuell in der Schönau, nämlich in Unterstein. Kurz hinter der Schwöbbrücke ist der Blitzer aufgebaut. Ruft uns bitte an bei weiteren Blitzern, die ihr seht. 08654 3x die 7, 3x die 3. Mit Peter Mack, grüß Gott, damit gleich mal ordentlich knallt am Anfang dieser Sendung. Und ich finde, in Richtung Wochenende darf es gerne ein bisschen lauter knallen. Die aktuelle Single jetzt von Bebe Rexha, die hat zusammen mit Faithless deren alten Hit aufgenommen. Damals hieß er Insomnia, jetzt mit Gesang heißt er New Religion. Die

0: 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Na, wie geht's dir denn so? Roxette, hier ist die Bayernwelle. Wir haben morgen 3. Oktober, wir haben Feiertalk. Da gibt es regelmäßig auf der Bayernwelle den Feiertalk. Ein sehr interessanter Talkgast ist dann bei uns immer im Studio. Morgen Vormittag, also wieder zwischen 10 und 12 Uhr. Und es ist einer, der sich in der Ramsau auskennt und viel darüber erzählen kann, was diese Serie im Fernsehen in höchster Not, Bergretter im Einsatz, mit der Bergwacht in Ramsau macht. Es ist nämlich der Michi Renner, der ist Bereitschaftsleiter der Bergwacht Ramsau. Was die Serie für ihn verändert hat, das wird er morgen sagen. Komm, ich gebe euch schon mal einen kleinen Ausschnitt.
1: Ich glaube tatsächlich, dass durch diese Serie zumindest das schon jetzt präsenter ist, dass es eben ein Ehrenamt ist. Davor ist uns das schon relativ regelmäßig passiert, dass quasi die Personen, die wir gerettet haben, davon ausgegangen sind, dass wir halt den ganzen Tag da unten in dem kleinen Eck da neben dem Rathaus sitzen und halt drauf warten, dass was passiert. Ich glaube, das ist jetzt schon besser geworden.
0: Und bei den Fernsehzuschauern prägt sich immer mehr das Bild, dass diese Bergwachtler echte Helden sind. Wobei der Michi Renner morgen sagen wird, nee, wir möchten selber gar nicht eigentlich so bezeichnet werden.
1: Weil so sehen wir uns einfach nicht. Ja, wir sind ganz normale Menschen und diese Bezeichnung, ja, ich würde schon sagen, die lehnen wir ab. Und was wir auch nicht auflösen konnten in dieser Serie ist, dass wir permanent unser Leben riskieren. Also das ist auch einfach nicht wahr. Niemand von uns macht irgendwelche Harakiri-Moves, sondern das ist alles immer abgewogen. Das Risiko, das wir eingehen, vertretbar ist. Und wenn irgendwie schwere Verletzung oder Tod für die Einsatzkraft möglich wäre, dann unterbrechen wir so einen Einsatz.
0: Es gibt eine Menge interessanter Dinge, die der Michi Renner morgen erzählen wird. Der Feiertalk immer auf der Bayernwelle, wenn es was zu feiern gibt, wie den Tag der Deutschen Einheit. Morgen zwischen 10 und 12 Uhr schaltet ein. Es ist sehr interessant. Musik gleich von Blue All Rise und jetzt von Dua Lipa. 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

0: Die Boys von der Boyband Blue, die natürlich schon lange keine Boys mehr sind, sondern erwachsene Männer, teilweise sogar mit Bartwuchs, habe ich mir sagen lassen, mit All Rise. Hier ist die Bayernwelle, grüß Gott, gleich kommt Musik aus Island von Astis. Ja, und ich sage weiter Astis. Ich weiß, die Musikkenner schimpfen mich immer, weil man sie korrekt Arstis ausspricht. Aber ich finde, Arstis hat sowas Unanständiges. Also gleich kommt Astis mit Electrify. Machen wir sofort nach der Werbung. Bleibt anständig bis dahin.
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0: zusammen, ich bin die Emma. 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
2: Mit Markus Zartner. Demokratie zum Anfassen, die gibt es heute Abend bayernweit bei der Langen Nacht der Demokratie. Auch die Landkreise Traunstein und Berchtesgadener Land sind dabei. In Traunstein laden unter anderem die VHS und auch das katholische Bildungswerk zu 6 unterschiedlichen Veranstaltungen und Workshops ins Rathaus ein. Bildungsmanager Hans Glück im Bayernwelle-Interview.
3: Wir haben stürmische Zeiten und stürmische Zeiten brauchen halt Jacke, Regenmäntel und Rüstzeug für die Demokratie. Also man muss sich als Mensch mit der Demokratie beschäftigen, wenn man sie erhalten will.
2: Ziel der Langen Nacht der Demokratie ist es, gemeinsam ins Gespräch zu kommen und unterschiedliche Perspektiven zu teilen. Alle Infos zu den einzelnen Veranstaltungen und auch zur Anmeldung findet ihr auf bayernwelle.de. Wer in der Nähe der Grenze zu Österreich lebt, wird morgen Mittag möglicherweise durch laute Sirenen aufgeschreckt. Immer am ersten Samstag im Oktober gibt es in ganz Österreich einen Zivilschutzprobealarm. Am Samstag ist es wieder soweit, auch im benachbarten Salzburger Land und Tirol. Ab 12 Uhr werden die verschiedenen Signale Warnung, Alarm und am Ende auch Entwarnung ausgelöst. Mit diesem Probealarm sollen die technischen Einrichtungen des Warn- und Alarmsystems überprüft werden. Außerdem sollen die Menschen mit den Sirenen vertraut gemacht werden. Der Probealarm in Österreich läuft am Samstag von 12 bis etwa 12.45 Uhr. Die Sirenen werden in Grenznähe auch in den Landkreisen Traunstein und Berchtesgadener Land zu hören sein. Ich dachte, auf deutschen Autobahnen darf ich so schnell fahren, wie ich will. So hat sich ein Raser in der vergangenen Nacht vor Beamten der Traunsteiner Verkehrspolizei gerechtfertigt. Auf der A8 bei Anger überholte der Mann einen Polizeiwagen mit etwa 160 km/h in einer 100er-Zone. Später sei er sogar noch schneller geworden, so die Verkehrspolizei. Die Streife nahm die Verfolgung auf und stoppte den Wagen schließlich. Von örtlichen Geschwindigkeitsbeschränkungen auf der A8 hatte der Fahrer laut eigenen Angaben nichts gewusst. Der Mann aus Ungarn musste mehrere 100 € Sicherheitsleistung hinterlegen. Ihm droht außerdem ein Fahrverbot, so die Verkehrspolizei. Und weitere Nachrichten aus unserer Region findet ihr auch auf bayernwelle.de.

0: Hier ist das Bayernwelle Wetter. Deutlich mehr Wolken heute am Himmel als eigentlich erwartet und gelegentlich kommen auch noch ein paar Nieselregenspritzer raus. Immerhin, es ist warm. Die Temperaturen momentan in Trostberg 19 Grad, in Petting 21, in Marktschellenberg am Rathaus genau 20 Grad. Die kommende Nacht wird mild, 10, 11 Grad. Tiefer wird es nicht runtergehen und dann erwartet uns ein sonniges Wochenende. Morgen und übermorgen ist es nämlich überwiegend sonnig. Dabei bleibt es warm mit um die 20, 21 Grad. 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Ja, Freitag fängt der Feierabendverkehr immer schon ein bisschen früher an, deswegen ist das Elend auf der Autobahn jetzt schon groß. A8 Salzburg Richtung München. Der erste Stau am Grenzübergang Walserberg, also der fängt schon auf österreichischer Seite an, geht dann fast bis Bad Reichenhall. Der Zeitverlust aktuell beträgt 20 Minuten und dann geht es weiter in Richtung München. Nochmal kleiner Stau zwischen Bernau am Chiemsee und Fraßdorf. Hier seid ihr aber in 5 Minuten durch und dann kommt das tägliche dicke Ding, der Stau zwischen Aachenmühle und Raubling wegen der Brückenarbeiten dort. Aktueller Zeitverlust 1,5 Stunden. Die Gegenrichtung A8 München Richtung Salzburg. Auch hier Stau vor der Baustelle in Raubling. Zeitverlust 1/2 Stunde. Im weiteren Verlauf Richtung Salzburg dann nochmal Stau zwischen Traunstein, Siegsdorf Ost und Neukirchen. Hier dauert es 10 Minuten länger. Es staut sich auch am Grenzübergang Salzburg Richtung Freilassing, eben wegen des früheren Feierabendverkehrs und erst recht der Grenzkontrolle. Hier dauert es eine Viertelstunde länger und weiterhin starke Behinderungen auf der B305 von Grödig in Richtung Marktschellenberg. Ab dem Ortseingang Marktschellenberg habt ihr Stau, weil ihr durch das Nadelöhr durch die Brücke durch müsst. Ihr braucht hier 20 Minuten länger. Darüber hinaus gibt's noch einen Blitzer. Servus.
1: Servus, da ist Elisabeth aus der Schönau. Ich wollte einen Blitzer melden, kurz nach der Schwöpbrücke in beiden Richtungen wird blitzt.
0: Dankeschön dafür. Ruft uns auch an bei Blitzern, die ihr seht, bitte. Oder schickt der WhatsApp, geht auch. 08654 3x7 3x3. Mit Peter Mack, ein netter junger Kerl, kommt jetzt, also weil wir einen netten jungen Kerl, also einen erfolgreichen Sänger in Deutschland haben. Der heißt Kamrad, aktuelle Single, Love Sober. Yeah.

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Mr. Curie Liaison, die Bayernwelle ist hier. Grüß Gott. Gibt Neuigkeiten von Paul McCartney, Sir Paul McCartney, Ex-Beatle. Aber wem muss ich das überhaupt noch erklären? Der hat ja einen großen Erfolg gefeiert mit seinem letzten Album, The Boys of Dungeon Lane. Ging überall auf der Welt auf Platz 1 der Albumcharts. Auch wenn ich mich bis heute nicht damit anfreunden konnte. Ich kann damit irgendwie nichts anfangen. Aber bitteschön, es gibt gute Nachrichten. Paul McCartney wird das Album nämlich erweitern. Er wird in wenigen Tagen 3 unveröffentlichte, ganz neue Songs rausbringen. Die wird es am kommenden Mittwoch geben. Zu diesen 3 neuen Songs gibt es auch eine weitere neue Version eines Songs, der schon auf dem Album drauf ist. Das Duett, das er mit Ringo Starr zusammen gemacht hat, das werden sie nochmal neu veröffentlichen mit vertauschten Gesangsrollen. Also wenn du so willst, gibt es dann 4 neue Songs, mit denen The Boys of Dungeon Lane erweitert wird. Die Songs digital und online abrufbar ab kommenden Mittwoch, das ist dann der 7. Oktober. Für die Nostalgiker unter euch, diese Songs wird es dann später auch als CD und als Vinyl-Schallplatte geben, die sollen aber erst im September erscheinen. Für die, die eine komplette Beatles-Sammlung haben wollen, ab nächsten Mittwoch könnt ihr sie dann komplettieren, dann sind die neuen Songs da. Ach, für McCartney-Fans finde ich ist das schon schön. Musik gleich von Bon Jovi, It's My Life und The Club Can't Handle Me, das ist Musik zum Wochenende. Flo Rida, ihr hört die Bayernwelle.

0: Live. Freitagnachmittag mit Bon Jovi, It's My Life. Ihr hört die Bayernwelle. Nicht vergessen, morgen haben alle Geschäfte zu. Morgen ist Tag der Deutschen Einheit, damit ihr alle einheitlich schon mal heute Bescheid wisst. Ich denke, wir sind uns auch einheitlich einig, dass ein guter Song nach der Werbung kommt, nämlich der hier. Das war über so lange Zeit der Lieblingssongs vieler, vieler Menschen rund um die Welt. Also, wenn wir uns da nicht einig sind, dann weiß ich auch nicht. Ordinary, Alex Warren, gleich.
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2: Und jetzt die Topmeldung aus der Region mit Markus Zartner. In Sachen Neubau der Kampenwandbahn gibt es eine Entscheidung. Der Bayerische Verwaltungsgerichtshof hat heute die Klage des Bund Naturschutz abgewiesen. Die Bahn darf somit erneuert werden. Geplante Sonder- und Nachtfahrten werden aber noch geprüft. Mehr dazu gibt's in den Regionalnachrichten um halb und auf bayernwelle.de.
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4: Ich bin Dominik Schweiger. Bei Unfällen mit Leasing-Autos sollen künftig dieselben Regeln gelten wie bei privaten Wagen. Das plant Justizministerin Hubig. Bisher ist es nämlich so, dass Leasingfirmen vollen Schadensersatz vom Unfallverursacher verlangen konnten, auch wenn der Leasingfahrer mitschuldig war. Gleichzeitig sollen die Mindestversicherungssummen bei der Kfz-Haftpflicht verdoppelt werden auf bis zu 15 Millionen Euro. Dadurch könnten die Versicherungen etwas teurer werden. Deutschland feiert morgen 36 Jahre Wiedervereinigung. Die offiziellen Feierlichkeiten zum Tag der deutschen Einheit finden dieses Mal in Bremen statt. Und die starten heute schon mit einem Bürgerfest. Insgesamt sind mehr als 700 Veranstaltungen geplant. Thomas Beskin berichtet, was in der Hansestadt so ansteht.
5: Erwartet werden rund 400.000 Besucherinnen und Besucher. In der Innenstadt und am Weserufer gibt es kostenlose Konzerte, Diskussionen, Führungen und Ausstellungen. Auch Bundesrat, Bundestag, Bundesregierung und Bundesverfassungsgericht stellen ihre Arbeit vor. Das Motto der Feierlichkeiten lautet: Viele Stärken, ein Land.
4: Daria Aigner hat heute den Wiesn Courage Preis 2026 bekommen. Die 25-jährige Bedienung hatte einen bewusstlosen 78-jährigen Mann in einem Bierzelt aus dem Rollstuhl gehoben und ihm 15 Minuten lang Herzdruckmassage gegeben, bis der Notarzt übernommen hat. Der Preis geht jedes Jahr an die Menschen, die auf dem Oktoberfest hinschauen und helfen. Teilweise über 40 Grad im Juli und August und ein bisher sehr heißer September. Dass der Sommer dieses Jahr ungewöhnlich warm war, hat jeder gemerkt. Der EU-Klimadienst Copernicus hat jetzt veröffentlicht, in Westeuropa war es der heißeste Sommer überhaupt. Außerdem führten alle europäischen Flüsse sehr wenig Wasser. Die mittleren Abflussmengen waren so gering wie seit mehr als 30 Jahren nicht mehr. Auch im September war fast jeder zweite Fernzug der Deutschen Bahn verspätet unterwegs, so heißt es von der Deutschen Bahn selbst. Damit war der September der drittschlechteste Monat in diesem Jahr. Der Grund laut Bahn war einmal mehr das marode Schienennetz. Als verspätet zählt ein Zug ab 6 Minuten Verspätung, Zugausfälle sind da noch gar nicht mit eingerechnet. Es ist jetzt kurz nach 4.
6: Dankeschön, hier ist das Bayernwelle-Wetter. Es bleibt dicht bewölkt heute den ganzen Tag, da wird sich nichts mehr bewegen. Immerhin, es ist mild draußen, Temperaturen in Obing jetzt 19 Grad, in Freilassing am Tierheim 21 und in Bischofswiesen sind es 18 Grad. In der kommenden Nacht, und das ist immer wichtig für die Partygänger und Nachtwusler, wird es nicht wahnsinnig kalt, 10, 11 Grad wird der Tiefstwert sein. Naja, Jacke brauchst dann schon zum Fortgehen. Die braucht ihr wieder nicht am Wochenende, denn es wird sowohl am Samstagmorgen als auch am Sonntag sehr schön, beide Tage sonnendurchflutet mit 20, 21 Grad. 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Länger und länger werden die Staus. Auf der A8 geht's los, Salzburg Richtung München, Grenzübergang Walser Berg bis nach Reichenhall. Da ist Baustelle und es staut sich schon auf österreichischer Seite. Der Stau fängt schon in Sietzenheim an. Zeitverlust aktuell eine knappe halbe Stunde. Dann geht's weiter Richtung München. Der große Stau kommt ja dann erst noch. Der ist zwischen Aachenmühle und der Baustelle in Rohrdorf. Immerhin ist es etwas weniger geworden. Knappe dreiviertel Stunde steht ihr dort im Stau, bis ihr durch seid. Die Gegenrichtung A8 München Richtung Salzburg. Auch hier Stau vor der Raublinger Baustelle. Es dauert eine halbe Stunde, dann seid ihr hier durch. Habt im weiteren Verlauf Richtung Salzburg aber nochmal Stau in Höhe Neukirchen. Der ist glücklicherweise etwas kürzer geworden. Knappe 10 Minuten sind's hier. Grenzübergang Salzburg Richtung Freilassing. Über die Salzachbrücke müsst ihr rüber und an der Grenzkontrolle vorbei. Das dauert aktuell 10 Minuten länger. Und eine gute Nachricht zum Schluss. Der Stau auf der B305 vor Mark Schellenberg hat sich aufgelöst. Immerhin hier habt ihr freie Fahrt. Allen, da wo es geht, eine gute Fahrt. Und was die Blitzer angeht, geht's schnell. Uns ist einer gemeldet, der steht in der Schönau. Der ist aber standhaft den ganzen Tag schon. Steht nämlich in Unterstein. Kurz nach der Schwöbbrücke ist er aufgebaut. Ruft uns bitte an bei weiteren Blitzern, die ihr seht, oder schickt der WhatsApp. Die Nummer ist identisch. 08654 3x die 7, 3x die 3. Mit Peter Mack, grüß Gott, es ist wieder ordentlich was los am Wochenende. In Unterwössen wird schwer gefeiert. Die Trachtenkapelle, der Trachtenverein wird 150 Jahre alt. Die ganze Feierei geht heute schon los und dann übers Wochenende weiter. Wir liefern euch einen kompletten Überblick, was da in Unterwössen los ist, damit ihr keine der Veranstaltungen verpasst in ein paar Minuten. Dann kompakt unsere Veranstaltungstipps. Aktuelle Musik vorher noch von Fastboy, die kommen sofort mit A Beautiful Life. Und vorher, ach, das gut verheiratete Ehepaar Womack und Womack, The Teardrops. We'll be right back.

0: Ja, it's a beautiful life. Besonders beautiful ist es, wenn das Wochenende am Horizont erkennbar ist. Hier ist die Bayernwelle, grüß Gott. So, jetzt gibt's alle Informationen zum Feierwochenende in Unterwössen und auch zu einigen anderen Veranstaltungen. Bitteschön.
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2: Schauen wir, was so los ist Richtung Wochenende. Ich bin Emily Rettenberger. Servus. In Unterwössen gibt es an diesem Wochenende was zu feiern. 135 Jahre Trachtenverein und 50 Jahre historische Gruppe. Heute ist Tag der Vereine und Betriebe mit Bieranstich um 19 Uhr. Morgen gibt es ab 8.30 Uhr ein Weißwurstfrühstück. Um 10 Uhr ist die große Festmesse am Musikpavillon mit anschließendem Festzug und Feier. Die Festlichkeiten finden in der Achentalhalle beim Alten Bad in Unterwössen statt. Und morgen wird in Prien der Tag der Deutschen Einheit gefeiert. Von 12 bis 17 Uhr gibt es an den Priener Schären Live-Musik, Führungen und Mitmachaktionen für die ganze Family. Dazu kommt das Hafenfest zum 100. Geburtstag des Raddampfers Ludwig Fessler mit Rundfahrten und auch Musik. Auch für eure Kinder ist mit einer Hüpfburg, Kinderschminken und anderen tollen Aktionen einiges geboten. Der Eintritt bei beiden Festen ist frei für euch. Und am Sonntag wird das Berchtesgadener Zentrum zum großen Herbstmarkt. Beim Kraxensonntag gibt es ab 10 Uhr verschiedene Stände mit Handwerk, regionalen Produkten und Schmankerln. Ab 11 Uhr haben die Geschäfte in der Fußgängerzone für euch geöffnet. Um 15 Uhr findet dann im Alpenkongress die Kindershow Willi Live und Wovon träumst du statt? Tickets findet ihr im Vorverkauf auf berchtesgaden.de.
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0: Fischer. Sie haben viele schöne Songs gemacht, diese Band of Monsters and Men. Rausgekommen ist aber dann nur ein richtiger Hit. Ja, gut, das muss auch manchmal reichen, The Little Talks. Ihr hört die Bayernwelle gleich mit einem Mann, der weltweit sehr viele Fans hat, Harry Styles. Wobei es sind, glaube ich, hauptsächlich weibliche Fans, ne?
1: Natürlich!
0: Das ist mir doch gedacht, aktuelle Single American Girl. Wird nächstes Jahr auch ein paar Deutschlandkonzerte geben, unter anderem in München. Dass ihr textsicher seid, bis dahin American Girls gleich in voller Länge.
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2: Mit Markus Zartner. Der Streit um den Neubau der Kampenwandbahn in Aschau im Chiemgau ist vorerst entschieden. Der Bayerische Verwaltungsgerichtshof hat die Klage des Bund Naturschutz gegen die Baugenehmigung im Grundsatz abgewiesen. Der Betreiber darf die bestehende Seilbahn somit durch eine moderne Achtergondelbahn ersetzen. Einen Teilerfolg erzielten die Umweltschützer jedoch bei den geplanten Sonder- und Nachtfahrten. Das Gericht beanstandete die bisherigen Regelungen des Landratsamtes Rosenheim, da der Schutz der stark gefährdeten lokalen Birkhuhnpopulation nicht ausreichend berücksichtigt worden sei. Besonders Fahrten während der sensiblen Winter-, Brut- und Aufzuchtzeiten stuft das Gericht als kritisch ein. Der Bund Naturschutz rechnet mit einer deutlichen Reduzierung der Abendeinsätze. Das Gesundheitsamt Berchtesgadener Land weist heute auf Angebote zur Vorsorge und Beratung bei Brustkrebs hin. Anlass ist der weltweite Aktionsmonat im Oktober. Jährlich erkranken in Deutschland rund 75.000 Frauen an Brustkrebs. Eine rechtzeitige Erkennung steigert die Heilungschancen dabei enorm. Dr. Christian Schindelbeck von den Kliniken Südostbayern.
3: Prinzipiell ist es immer wichtig, die Risikofaktoren zu kennen. Das ist ganz stark zum Beispiel die familiäre Belastung. Wenn man also schon weiß, die Mutter, die Oma, die Tante, die haben schon Brustkrebs gehabt, dann muss man vielleicht nochmal besonders sensibel sein. Dann ist natürlich immer die Empfehlung, sich einmal im Monat selbst abzutasten und auch dann bemerken, wenn sich vielleicht am Brust irgendwas verändert hat.
2: Ab 30 Jahren wird zudem eine jährliche Tastuntersuchung empfohlen, ab 50 Jahren ein Mammographie-Screening. Das Gesundheitsamt weist außerdem auf die anonyme Telefonberatung für Betroffene hin, die sie anlässlich des Aktionsmonats gestartet hat. Mehr als 240 Studentinnen und Studenten starten am Campus Chiemgau in diesen Tagen in das neue Wintersemester. Das hat die Technische Hochschule Rosenheim den Traunsteiner Tagblatt genannt. Die meisten belegen in Traunstein den Studiengang E-Commerce, also digitale Geschäftsmodelle und digitaler Handel. Es gibt aber auch Smart Interactive Media, der am Außenstandort Ruhpolding unterrichtet wird. Der eigentliche Campus Chiemgau entsteht derzeit im Bereich des Traunsteiner Bahnhofs. In etwa 3 Jahren soll der Campus fertig sein. Er soll Wissenschaft und Praxis, akademische und berufliche Bildung vor allem im Handwerk zusammenführen. Und weitere Nachrichten aus unserer Region findet ihr auch auf bayernwelle.de.
4: Das Bayernwelle-Wetter. Die Wolkendecke gibt um keinen Deut nach. Es bleibt im Großen und Ganzen grau in grau heute. Die Temperaturen dafür ruhig und angenehm mild. Wir haben in Traunstein 20 Grad am Startplatz, in Laufen 21, in Bad Reichenhall sind es 19 Grad. Es wird auch in der kommenden Nacht nicht besonders kalt. 10, 11 Grad ist der Tiefstwert und dann kommt ein schönes Wochenende. Ja, das lädt dich ein zum Rausgehen. Wir kriegen viel Sonne Samstag und Sonntag und das bei 20, 21 Grad.

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Wer in diesen Tagen den Verkehrsservice hört, der muss immer ein bisschen Zeit mitbringen, denn es ist auch jetzt ziemlich lang. A8 Salzburg Richtung München. Es gibt Stau vorm Grenzübergang Walserberg bis Bad Reichenhall. Der Stau fängt auf österreichischer Seite schon an. Grund ist die Baustelle kurz vor Reichenhall. Es dauert 20 Minuten länger. Im weiteren Verlauf der A8 Richtung München dann der große Stau auch weiterhin zwischen Aachenmühle und Raubling. Eine halbe Stunde Passierdauer aktuell. In der Gegenrichtung A8 München Richtung Salzburg ebenfalls Stau vor Raubling, auch hier eine halbe Stunde länger. Im weiteren Verlauf Richtung Salzburg nochmal ein kleiner Baustellenstau in Höhe Neukirchen, hier seid ihr aber durch in 5 Minuten. Am Grenzübergang Salzburg Richtung Freilassing staut sich's noch, weil Feierabendverkehr ein bisschen früher anfängt und weil ihr durch die Grenzkontrolle müsst. Eine Viertelstunde, dann seid ihr auch hier durch. Dazu gibt's noch einen Blitzer, der steht in der Schönau und zwar in Unterstein. Kurz nach der Schwöbbrücke ist er aufgebaut. Bitte ruft uns an bei weiteren Blitzern, die ihr seht, oder schickt der WhatsApp, ist genauso gut und hat auch die gleiche Nummer. 08654 3x die 7, 3x die 3. Mit Peter Mack, grüß Gott, jetzt kommt ein herausragender Musiker. Es ist Albert Hammond. Inzwischen natürlich ein alter Mann, aber was hat der Mann für Hits gehabt? Für sich selbst hat er solche Songs geschrieben wie It Never Rains in Southern California. Er hat aber auch geschrieben für Whitney Houston One Moment in Time. Das wissen die wenigsten. Also ihr seht, ein fantastischer Komponist. Hier ist er solo mit einem seiner großen Hits auf der Bayernwelle, The Free Electric Band.

0: Super Song von Hailey Steinfeld. Es geht um die Großbuchstaben Capital Letters, so heißt er. Hier ist die Bayernwelle. Wie immer am Freitag um kurz vor Feierabend, also so gegen 4:45, machen wir den Aufreger der Woche. In dieser Woche sind es ehrlich gesagt zwei Aufreger. Das eine ist der Tankrabatt, den wir seit gestern haben. Und das andere ist das, was das Zugfahren betrifft, nämlich das Deutschlandticket, das im nächsten Jahr schon wieder teurer wird, nämlich um knapp 4 Euro. Beides zusammengefasst zum Aufreger der Woche in der persönlichen Meinung unseres Nachrichtenredakteurs Markus Gollinger. Markus.
1: Also, ich will erstmal vorausschicken, natürlich bin ich froh, wenn der Sprit an der Tanke wieder günstiger wird, auch wenn es natürlich nur ein Tröpfchen auf den heißen Stein sein wird. Also der Egoist in mir sagt, yo, danke Tankrabatt. Aber wenn dann gleichzeitig der Preis für das Deutschlandticket schon wieder steigen soll, von jetzt schon 63 auf dann fast 67 Euro im Monat, dann ist es aus meiner Sicht ein völlig falsches Signal. Weil immer mehr Menschen werden natürlich sagen, für den Preis kann und will ich mir das Ticket nicht mehr leisten. Und da könnte der Staat ja auch sagen, wir machen das Deutschlandticket wieder günstiger oder halten zumindest den Preis konstant. Aber für die Zugfahrer macht die Regierung eben keine extra Milliarden locker, für die Autofahrer schon. Diese Entscheidung finde ich halt sehr kurzsichtig und aus Klimasicht natürlich völliger Quatsch, weil eigentlich müsste ja andersrum sein, eigentlich müsste ja umweltfreundliches Fahren belohnt werden. Aber sowas passiert halt leider, wenn eine Regierung nur kurzfristig an ihre Beliebtheitswerte denkt, wobei, ganz ehrlich, die kann vermutlich auch ein Tankrabatt nicht retten, egal wie deutlich er ausfällt.

0: Das ist aktuelle Musik von Christy Saron D. Der Song heißt Good Old Days. Ich sage das immer gerne dazu, weil man so ungern ratlos vor dem Radio sitzt und sich fragt, wie heißt dieser Song nochmal? Dafür habt ihr mich glücklicherweise. Hier ist die Bayernwelle. Grüß Gott. Dann kann ich euch auch gleich sagen, was gleich nach der Werbung kommen wird, nämlich Human. Are we human or are we dancers? The Killers. In wenigen Momenten hier.
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2: Und jetzt die Top-Meldung aus der Region mit Markus Zartner. In den Landkreisen Traunstein und Berchtesgadener Land findet heute die lange Nacht der Demokratie statt. Ziel ist es, gemeinsam ins Gespräch zu kommen und unterschiedliche Perspektiven zu teilen. Dazu gibt es viele verschiedene Veranstaltungen. 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
4: Ich bin Dominik Schweiger. Tanken ist seit gestern spürbar günstiger. Schon einen Tag, nachdem der neue Tankrabatt eingeführt wurde, sind die Spritpreise im Schnitt um knapp 13 Cent pro Liter gefallen. Laut Bundeskartellamt geben die Tankstellen die Steuersenkung von rund 17 Cent fast komplett an die Kundinnen und Kunden weiter. Die Steuersenkung auf Diesel und Super gilt noch bis Ende des Jahres. Bayern reagiert auf die schlechten Ergebnisse der jüngsten PISA-Studie mit mehr Unterricht an den Grundschulen. Wie das Kultusministerium mitgeteilt hat, soll es in den kommenden Jahren insgesamt 6 weitere Stunden pro Woche geben für Mathe, Deutsch, Sport und Musik. Wie das genau aussehen soll, wird derzeit noch erarbeitet. Ersten Schätzungen zufolge braucht es dafür innerhalb von 2 Jahren 1.300 weitere Lehrkräfte. Zum 4. Mal in nur 6 Jahren hat die Warenhauskette Galeria Insolvenz angemeldet. Für 12.000 Beschäftigte bedeutet das eine völlig ungewisse Zukunft, kritisiert Verdi Handelsvorständin Zimmer. Sie spricht von haarsträubenden Managementfehlern. Tanja Wagner mit den Einzelheiten.
5: Die Warenhauskette habe nicht mal Gründe für die Insolvenz angegeben, ereifert sich Zimmer. Nachhaltige Investitionen, die die Zukunft der Standorte sichern, habe es in den letzten Jahren jedenfalls nicht gegeben. Experten sind sich aber sicher, Galeria könnte auch diese Insolvenz und vielleicht noch eine weitere überstehen, mit weniger Filialen und dem richtigen Eigentümer.
4: Die Julius-Maximilians-Universität in Würzburg hat's nicht geschafft. Beim Rennen um den Titel Exzellenz-Universität ist sie heute leer ausgegangen. Stattdessen dürfen die Unis Freiburg, Jena und Köln sowie die Verbünde Rhein-Main und die Unis Dortmund und Bochum feiern. Die Einzelunis bekommen 15 Millionen Euro Fördergelder, die beiden Verbünde bis zu 28 Millionen im Jahr. Die deutschen Sportlerinnen und Sportler sollen wieder mehr Medaillen auf Eis und Schnee gewinnen. Dafür pumpt der Bund jetzt mehr Geld in den deutschen Wintersport. Die Spitzenverbände bekommen laut Bundeskanzleramt im kommenden Jahr über 30 Millionen Euro vom Bund, um sich auf die Olympischen Winterspiele 2030 in den französischen Alpen vorzubereiten. Das Ziel: Deutschland soll im Medaillenspiegel wieder unter die Top 3 kommen. Es ist jetzt 5:15.
6: Hier ist das Bayernwelle-Wetter. Es bleibt seit Stunden alles so, wie es ist, nämlich der Himmel grau und die Temperaturen angenehm hoch. In Palling haben wir 21 Grad, in Inzell 20 Grad, in Bayerisch Gmeind 19 Grad. Ihr seht, es pendelt weiterhin so um die 20er-Marke. In den nächsten beiden Tagen haben wir deutlich weniger Wolken. Es gibt richtig schönes Feiertags- bzw. Wochenendwetter. Sowohl Samstag als auch Sonntag viel Sonne bei 20, 21 Grad. Der Bayernwelle Verkehrsservice, damit ihr sicher ankommt. Es bleibt bei den üblichen Staus: A8 Salzburg Richtung München, Grenzübergang Walserberg bis nach Bad Reichenhall. Baustellenstau, 15 bis 20 Minuten dauert's länger, Stau fängt schon auf österreichischer Seite an. Dann im weiteren Verlauf Richtung München weiter Stau zwischen Aachenmühle und Raubling. Hier ist die große Brückenbaustelle, halbe Stunde dauert's länger. Das gleiche gilt für die Gegenrichtung, also A8 München Richtung Salzburg. Vor Raubling eine halbe Stunde im Stau, im weiteren Verlauf dann noch mal kleiner Stau in Höhe Neukirchen, 5 bis 10 Minuten mehr hier. Und immer noch Behinderungen am Grenzübergang Salzburg Richtung Freilassing, aber hier ist ein bisschen kürzer geworden. In 10 Minuten seid ihr auf deutscher, sprich auf Freilassinger Seite. Ansonsten normaler Berufsverkehr, an ein paar Straßen ist es etwas voller, aber keine nennenswerten Behinderungen, na immerhin. Und Blitzer gibt's keine momentan, mir sind jedenfalls keine gemeldet. Meldet ihr uns aber bitte welche, sobald ihr welche seht. Wir sind ja nur immer mit eurer Hilfe auf dem neuesten Stand. Mal zur Sicherheit unsere Nummer prophylaktisch, die meisten von euch haben sie eingespeichert. 08654 3x die 7, 3x die 3. mit Peter Mack. Grüß Gott. Oh, in ein paar Minuten kommt ein Thema, das uns im Grunde alle interessiert. Es geht um uns Amazon Prime Kunden. Amazon hat ja vor 4 Jahren etwa den Preis für das Jahresabo erhöht, und zwar um knapp 21 Euro. Dagegen haben jetzt einige Menschen geklagt, haben gesagt, Moment mal, wir Kunden haben dem doch gar nicht zugestimmt und ihr habt es trotzdem teurer gemacht. Jetzt hat Amazon einen Gerichtsprozess verloren und muss uns allen, also den Amazon Prime-Kunden, Geld zurückzahlen. Wie das nun genau geht, das versuchen wir mal in wenigen Minuten zu klären. Vorher machen wir Musik von Chicago, Baby with a Big Surprise und aktuelles To Love Somebody, Holly Humberstone.

0: Baby, what a big surprise. Na, die Stimme erkennst du sofort, die von Peter Cetera und seiner Band Chicago. Schönen Feierabend am Freitag, ihr hört die Bayernwelle. Ein interessanter Prozess ist gerade zu Ende gegangen. Ein Prozess mit dem großen Online-Händler Amazon Prime. Die haben für ihre Kunden, für ihre festen Kunden, vor 4 Jahren den Preis fürs Jahresabo erhöht. Und zwar um fast 21 Euro. Dagegen haben die Kunden geklagt und haben jetzt gewonnen. Bayernwelle-Reporterin Julia Wasselkopf, wer ist denn betroffen von dem Urteil?
1: Ja, es geht vor allem um Prime-Kunden, die ihr Abo schon vor dem 15. September 2022 abgeschlossen haben. Amazon hatte damals den Jahrespreis von 69 auf knapp 90 Euro erhöht. Beim Monatsabo ging es von 7,99 Euro auf 8,99 Euro hoch. Der BGH sagt jetzt, die entsprechende Klausel in den AGB war nicht transparent genug und ist deshalb unwirksam. Für betroffene Altkunden will Amazon deshalb vorerst wieder die alten Preise berechnen.
0: Ja, Moment, das heißt aber ja, ich habe ja in den letzten 4 Jahren dann als Kunde zu viel bezahlt, wenn diese Erhöhung rechtswidrig war. Wie hole ich mir denn mein Geld jetzt zurück?
1: Ja, als erstes würde ich prüfen, seit wann läuft mein Prime-Abo und habe ich seit September 2022 den höheren Preis bezahlt. Wer betroffen ist, kann die Rückzahlung dann selbst geltend machen. Zusätzlich läuft über die Verbraucherzentrale NRW ein Verfahren, für das sich Betroffene weiterhin registrieren können. Dort haben sich laut Verbraucherzentrale bereits rund 145.000 Menschen eingetragen. Und für die Zukunft müssen betroffene Altkunden zunächst nichts tun. Amazon hat angekündigt, den Preis automatisch anzupassen und vor dem nächsten Zahlungstermin darüber zu informieren.
0: Dankeschön, Julia Wasselkopf. Das bedeutet, ab sofort wird Amazon Prime gucken günstiger. Und wer aus den vergangenen Jahren eine Rückerstattung seines Geldes, seiner Bezahlung haben möchte, der googelt bitte einfach mal Verbraucherzentrale NRW und Amazon und ihr werdet sofort finden, wo ihr euch da eintragt, um an dieser Sammelklage teilzunehmen. Ich meine, gelaufen ist sie. Es geht ja nur darum, dass ihr euer Geld zurückbekommt. Ist das nicht auch mal schön, dass man von Amazon Geld zurückbekommt. Ab sofort ist das so. Die Bayernwelle mit George Ezra, Paradise. Mal

0: Sick and tired, Anastasia. Ihr hört die Bayernwelle. Aktuelle Untersuchungen haben ergeben, wer nicht mindestens einmal pro Sendung einen Song von Taylor Swift spielt, der hat keinen Erfolg im Radio. Na, da bin ich aber gerne auf der Seite der erfolgreichen Taylor Swift gleich. Es tut mir wirklich weh, den Song jetzt schon auszumachen. Ich höre ihn auch gern, aber er kommt ja gleich in voller Länge. Für einen Moment muss ich ausmachen, weil jetzt kommt kurz Werbung, aber nur kurz.
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3: Mit Markus Zartner. Demokratie zum Anfassen, die gibt es heute Abend bayernweit bei der Langen Nacht der Demokratie. Auch die Landkreise Traunstein und Berchtesgadener Land sind dabei. In Traunstein laden unter anderem die VHS und auch das katholische Bildungswerk zu 6 unterschiedlichen Veranstaltungen und Workshops ins Rathaus ein. Bildungsmanager Hans Glück im Bayernwelle-Interview.
4: Wir haben stürmische Zeiten und stürmische Zeiten brauchen halt Jacke, Regenmäntel und Rüstzeug für die Demokratie. Also man muss sich als Mensch auch mit der Demokratie beschäftigen, wenn man sie erhalten will.
3: Ziel der Langen Nacht der Demokratie ist es, gemeinsam ins Gespräch zu kommen und unterschiedliche Perspektiven zu teilen. Alle Infos zu den einzelnen Veranstaltungen und auch zur Anmeldung findet ihr auf bayernwelle.de. Wer in der Nähe der Grenze zu Österreich lebt, wird morgen Mittag möglicherweise durch laute Sirenen aufgeschreckt. Immer am ersten Samstag im Oktober gibt es in ganz Österreich einen Zivilschutzprobealarm. Am Samstag ist es wieder soweit, auch im benachbarten Salzburger Land und Tirol. Ab 12 Uhr werden die verschiedenen Signale Warnung, Alarm und am Ende auch Entwarnung ausgelöst. Mit diesem Probealarm sollen die technischen Einrichtungen des Warn- und Alarmsystems überprüft werden. Außerdem sollen die Menschen mit den Sirenen vertraut gemacht werden. Der Probealarm in Österreich läuft am Samstag von 12 bis etwa 12.45 Uhr. Die Sirenen werden in Grenznähe auch in den Landkreisen Traunstein und Berchtesgadener Land zu hören sein. Ich dachte, auf deutschen Autobahnen darf ich so schnell fahren, wie ich will. So hat sich ein Raser in der vergangenen Nacht vor Beamten der Traunsteiner Verkehrspolizei gerechtfertigt. Auf der A8 bei Anger überholte der Mann einen Polizeiwagen mit etwa 160 km/h in einer 100er-Zone. Später sei er sogar noch schneller geworden, so die Verkehrspolizei. Die Streife nahm die Verfolgung auf und stoppte den Wagen schließlich. Von örtlichen Geschwindigkeitsbeschränkungen auf der A8 hatte der Fahrer laut eigenen Angaben nichts gewusst. Der Mann aus Ungarn musste mehrere hundert Euro Sicherheitsleistung hinterlegen. Ihm droht außerdem ein Fahrverbot, so die Verkehrspolizei. 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
5: Hier ist das Bayernwelle Wetter. Es ist bewölkt und mild. Bewölkt, gut, das seht ihr selber, aber mild bedeutet, dass wir in Grassau aktuell 20 Grad haben, in Friedolfing am Unterwirt 21 und in Anger, was ja jetzt nicht so weit weg ist, sind es auch 20 Grad. Also es ist überall um die 20, es ist überall bewölkt. Als Ausgleich wird es überall schön. Am Wochenende, morgen und übermorgen sehr viel Sonne. Temperaturen bleiben warm mit 20, 21.

20 Grad. Der Bayernwelle Verkehrsservice, der mit ihr sicher ankommt. Es wird etwas weniger Stau auf der Autobahn. Halleluja. Trotzdem gibt's noch Stau am Grenzübergang Walserberg bis nach Bad Reichenhall, fast nach Reichenhall. Da sind's noch 10, 12 Minuten, die ihr länger braucht. Da ist eben Baustelle. Und dann kommt eben die große Baustelle im weiteren Verlauf Richtung München zwischen Aachenmühle und Raubling. Hier sind's aber mittlerweile auch weniger als 30 Minuten. Wir sind momentan bei 20 bis 25. Das gleiche gilt für die Gegenrichtung A8 München Richtung Salzburg vor der Raublinger Baustelle auch Stau. Auch der ist kürzer geworden. In einer Viertelstunde seid ihr hier durch. Und durch ist überhaupt das Stichwort. Wir sind schon durch mit dem Verkehrsservice, denn Blitzer sind aktuell keine vorliegend. Seht ihr also einen auf eurer Strecke, ruft uns doch bitte gleich an, wo ihr einen entdeckt habt. 08654 3x7 3x3. Dankeschön. Mit Peter Mack, grüß Gott. Solltet ihr am Wochenende eine angenehme Begegnung haben, dann begrüßt diese Begegnung doch mit "Sehr schön, dich zu treffen". Miles Smith macht das auch und er hat immer großen Erfolg damit. 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
1: Hundenasen sind nicht nur zuckersüß, sie sind auch fast immer nass oder zumindest feucht. Aber warum eigentlich? Für die Antwort schauen wir uns einmal an, was Hunde besonders gut können, nämlich riechen. Sie riechen ja millionenmal besser als wir Menschen und das ist nicht übertrieben. Der Geruchssinn ist immerhin auch der wichtigste Sinn des Hundes. So, und dafür braucht er seine feuchte Nase, denn die wirkt wie ein Klebetuch quasi, an dem sämtliche Duftmoleküle, die so vorbeiziehen, einfach kleben bleiben. Und das wird bei einer trockenen Nase nicht passieren. Diese Nässe wirkt also wie ein Kleber und dann transportiert das Sekret, das die Nase feucht hält, auch die Geruchsteilchen ins Naseninnere, wo sie dann von den Riechzellen aufgenommen und dann durch die Reizweiterleitung bliblablub irgendwann im Gehirn wahrgenommen werden als Geruch. Das alles geht aber halt eben nur mit der süßen und feuchten Hundenase.
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0: immer schon ein großer Love-Song gewesen, gerade für solche, die eine Fernbeziehung führen und 1000 Miles auseinander sind. Schon schön, Vanessa Carlton. Ihr hört die Bayernwelle, neue Single von Michael Schulte kommt gleich, die heißt Love Sick. Kurze Unterbrechung, bitteschön.
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2: Ich bin Dominik Schweiger. Wer einen Skoda fährt, sollte mal bei seinem Autohändler anrufen. Der tschechische Autobauer ruft weltweit nämlich 1,7 Millionen Fahrzeuge zurück, 370.000 davon alleine in Deutschland. Grund ist laut Kraftfahrtbundesamt offenbar das gleiche Problem wie bei VW, Audi und Seat. Eine Schraube in der Lenkung kann abreißen und die Lenkung dann ausfallen lassen. Mit einem Bürgerfest haben in Bremen die zentralen Feierlichkeiten zum Tag der Deutschen Einheit begonnen. Es gibt Konzerte, Theater und Informationsstände aller Bundesländer. Auch beispielsweise der Bundesrat oder das Bundesverfassungsgericht stellen ihre Arbeit vor. Morgen folgt dann der offizielle Festakt. Bis Sonntag sind im ganzen Land hunderte Veranstaltungen geplant. Benzin und Diesel werden weltweit ja immer teurer, deswegen haben sich die G7-Chefs, darunter auch Kanzler Merz, heute per Video zusammengeschaltet. Ihr Plan, 100 Millionen Barrel Rohöl sollen aus der Notreserve auf den Markt kommen, ab sofort und über 4 Monate verteilt. Die endgültige Entscheidung trifft aber die Internationale Energieagentur. Wer schon länger Amazon Prime hat, sollte mal genauer auf seine Abbuchungen schauen. Der Bundesgerichtshof hat gestern eine Preiserhöhung von 2022 gekippt. Damals ist das Jahresabo knapp 21 Euro teurer geworden, ohne dass die Kunden ausdrücklich zustimmen mussten. Julia Wasselkopf erklärt, wie Betroffene ihr Geld zurückbekommen können.
3: Ja, als erstes würde ich prüfen, seit wann läuft mein Prime-Abo und habe ich seit September 2022 den höheren Preis bezahlt. Wer betroffen ist, kann die Rückzahlung dann selbst geltend machen. Zusätzlich läuft über die Verbraucherzentrale NRW ein Verfahren, für das sich Betroffene weiterhin registrieren können. Nach Angaben können Betroffene die vergangenen 3 Jahre geltend machen.
2: In München hat der Prozess um einen großen Drogenschmuggel in der JVA Stadelheim begonnen. 5 Männer müssen sich verantworten, darunter auch ein Seelsorger. Häftlinge haben sich Drogen per Brief schicken lassen. Normales Papier, getränkt mit der Droge Spice, eine Seite für 400 Euro. Der Seelsorger hat gestanden, Handys geschmuggelt zu haben, um seine Schulden und eine Abnehmspritze zu finanzieren. Auch 2 weitere Angeklagte haben ihre Beteiligung bereits eingeräumt. Es ist jetzt 6:15.
4: Hier ist das Bayernwelle-Wetter. Nach diesem sehr wolkigen Freitag mit vereinzelten Nieselregenspritzern erwartet uns eine recht milde Nacht. 10, 11 Grad, niedriger wird's nicht werden. Und darauf folgt dann ein recht schönes Wochenende. Morgen und übermorgen weitgehend sonnig bei Temperaturen knapp über 20 Grad. Der Bayernwelle-Verkehrsservice, damit ihr sicher ankommt. Der Feierabendverkehr hat sich heute etwas früher erledigt als an den anderen Tagen. Aber gut, es ist auch Freitag. Behinderungen gibt's nur noch auf der A8 München-Salzburg in Höhe Raubling. Dort ist die große Brückenbaustelle. In beide Richtungen gibt's noch ein bisschen Wartezeit, etwas mehr in Richtung München. Hier dauert's 15 bis 20 Minuten länger. In Richtung Salzburg seid ihr in 10 Minuten durch. Da, wo's geht, gute Fahrt. Verbunden mit der Bitte, uns natürlich jeden Blitzer zu melden, den ihr seht. Momentan haben wir keine, euch weiterzugeben, weil keine gemeldet sind. Also ruft uns bitte an im Sichtungsfall 08654, dreimal die 7, dreimal die 3. Dankeschön. Mit Peter Mack, guten Abend. Die Girlband Cat's Eye feiert rund um die Welt Erfolge. Nicht nur mit ihrem aktuellen Hit Animal, vor allem wegen dem, der schon ein paar Wochen älter ist und der überall auf der Welt durch die Decke gegangen ist. Hands up, Gabriella. Hi.

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1: Mit mir Emily Rettenberger. Servus. Euer nächster Besuch im Freizeitpark Ruhpolding wird zu einem richtigen Spieleabenteuer. Da finden immer samstags zwischen 14 und 15 Uhr Spiele statt. Diesen Samstag dreht sich alles um die diebische Elster. Der Gewinner jeder Spielerunde bekommt eine Freikarte für den Freizeitpark. Bis zum 7. November könnt ihr jeden Samstag an unterschiedlichen Orten im Park bei einem anderen Familienspiel mitmachen und dabei eine Freikarte gewinnen. Und mit Jazz in den Tag starten, das könnt ihr am Sonntag wieder in der Lockwelt Freilassing mit der Band Southwest Old Time All-Stars. Die sechs Musiker verbinden traditionellen Jazz mit Blues und eigenen Arrangements. Freut euch ab 11 Uhr auf jede Menge Jazz und musikalische Klassiker. Die Tickets gibt es ab 15 Euro. Der Museumsbesuch ist schon mit dabei. Die Karte bekommt ihr im Vorverkauf bei Ticket Scharf oder direkt vor Ort. Und an alle Mamas, am 10. Oktober darf mal wieder so richtig gefeiert werden. Im Magazin 3 in Bad Reichenhall gibt es eine Mama-Party nur für euch. Von 18 bis 24 Uhr könnt ihr bei Drinks und mit tollen Aktionen den Abend genießen. Tickets für die Mama-Party könnt ihr euch jetzt auch schon mal sichern. Die gibt's im Vorverkauf unter mamaparty.de.
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3: Mit Markus Zartner. Der Streit um den Neubau der Kampenwandbahn in Aschau im Chiemgau ist vorerst entschieden. Der Bayerische Verwaltungsgerichtshof hat die Klage des Bund Naturschutz gegen die Baugenehmigung im Grundsatz abgewiesen. Der Betreiber darf die bestehende Seilbahn somit durch eine moderne Achtergondelbahn ersetzen. Einen Teilerfolg erzielten die Umweltschützer jedoch bei den geplanten Sonder- und Nachtfahrten. Das Gericht beanstandete die bisherigen Regelungen des Landratsamtes Rosenheim, da der Schutz der stark gefährdeten lokalen Birkhuhnpopulation nicht ausreichend berücksichtigt worden sei. Besonders Fahrten während der sensiblen Winter-, Brut- und Aufzuchtzeiten stuft das Gericht als kritisch ein. Der Bund Natur

0: weiß, die Mutter, die Oma, die Tante, die haben schon Brustkrebs gehabt. Da muss man vielleicht nochmal besonders sensibel sein. Dann ist natürlich immer die Empfehlung, sich einmal im Monat selbst abzutasten und auch dann bemerken, wenn sich vielleicht auf Brust irgendwas verändert hat.
1: Ab 30 Jahren wird zudem eine jährliche Tastuntersuchung empfohlen, ab 50 Jahren ein Mammographie-Screening. Das Gesundheitsamt weist außerdem auf die anonyme Telefonberatung für Betroffene hin, die sie anlässlich des Aktionsmonats gestartet hat. Ein 66-jähriger Landwirt aus dem Landkreis Traunstein ist am heutigen Freitag bei Arbeiten in seiner Scheune verletzt worden. Beim Stapeln von Heuballen kippte ein Stapel um. Der Mann wurde getroffen und am Boden eingeklemmt. Da er sich nicht selbst befreien konnte, verständigte er per Handy eine befreundete Landwirtin. Diese wählte den Notruf und befreite den 66-Jährigen mit Hilfe eines Frontladers. Der Mann zog sich Brüche an den Beinen zu und wurde ins Krankenhaus gebracht. Und weitere Nachrichten aus unserer Region findet ihr auch auf bayernwelle.de.
2: Dankeschön, Markus Dartner. Das Bayernwelle-Wetter. Es gibt heute keine Änderung mehr. So lang ist der Tag auch nicht mehr. Also es bleibt stark bewölkt. Eventuell heute Abend nochmal 2-3 Nieselregenspritzer. Das war's dann. Am Wochenende wird's schön. Morgen und übermorgen überwiegend sonnig. Und es bleibt recht mild mit Temperaturen knapp über 20 Grad. Der Bayernwelle Verkehrsservice, damit ihr sicher ankommt. Nennenswerte Behinderungen nur noch an der Baustelle in Raubling auf der A8. Sowohl Richtung München als auch Richtung Salzburg ist es einspurig. Ihr müsst einfädeln, kann eine Viertelstunde länger dauern in beide Richtungen. Und Blitzer liegen momentan keine vor. Ruft uns an bitte, sobald ihr noch Blitzer seht auf eurem Weg ins Wochenende. 08654 3x7 3x3. Dankeschön. Mit Peter Mack, guten Abend um kurz nach 6:30. Wisst ihr, es gibt eine Menge ulkiger und ganz komischer Bandnamen auf der Welt, schon seit Jahrzehnten. Solche Bands wie Sixpence None the Richer, wer nennt sich denn bitte so? Oder auch The Element of Crime, deutsche Band gewesen, sehr erfolgreich auch. Da sind wir manchmal aber die einfachen Bandnamen lieber. Es gab mal eine amerikanische, die nannten sich einfach nur Junge trifft Mädchen. So einfach kann's sein. Boy Meets Girl. Und darüber hinaus hatten die auch noch einen Hit, nämlich den hier, Waiting for a Star to Fall. Guten Abend.

0: Sophia.
1: Ja, Alvaro Soler geht im Grunde immer als Sommermusik durch. Sehe aber keinen Grund, warum das nicht auch im Herbst funktionieren sollte. Hab's gerade gespielt, finde ich, hat gut funktioniert. In den nächsten Minuten Musik auf der Bayernwelle von Lady Gaga, Hold My Hand und jetzt Glockenbach und Tom Walker mit Home. Habt ein fantastisches Wochenende, geht immer am besten mit Musik. Wir hören uns am Montag wieder, Nachmittag um 15 Uhr. Peter macht mein Name. Servus.
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3: Ich bin Dominik Schweiger. Wer einen Skoda fährt, sollte mal bei seinem Autohändler anrufen. Der tschechische Autobauer ruft weltweit nämlich 1,7 Millionen Fahrzeuge zurück, 370.000 davon alleine in Deutschland. Grund ist laut Kraftfahrtbundesamt offenbar das gleiche Problem wie bei VW, Audi und Seat. Eine Schraube in der Lenkung kann abreißen und die Lenkung dann ausfallen lassen. Mit einem Bürgerfest haben in Bremen die zentralen Feierlichkeiten zum Tag der Deutschen Einheit begonnen. Es gibt Konzerte, Theater und Informationsstände aller Bundesländer. Auch beispielsweise der Bundesrat oder das Bundesverfassungsgericht stellen ihre Arbeit vor. Morgen folgt dann der offizielle Festakt. Bis Sonntag sind im ganzen Land hunderte Veranstaltungen geplant. Benzin und Diesel werden weltweit ja immer teurer. Deswegen haben sich die G7-Chefs, darunter auch Kanzler Merz, heute per Video zusammengeschaltet. Ihr Plan, 100 Millionen Barrel Rohöl sollen aus der Notreserve auf den Markt kommen. Ab sofort und über 4 Monate verteilt. Die endgültige Entscheidung trifft aber die Internationale Energieagentur. Wer schon länger Amazon Prime hat, sollte mal genauer auf seine Abbuchungen schauen. Der Bundesgerichtshof hat gestern eine Preiserhöhung von 2022 gekippt. Damals ist das Jahresabo knapp 21 Euro teurer geworden, ohne dass die Kunden ausdrücklich zustimmen mussten. Julia Wasselkopf erklärt, wie Betroffene ihr Geld zurückbekommen können.
4: Ja, als erstes würde ich prüfen, seit wann läuft mein Prime-Abo und habe ich seit September 2022 den höheren Preis bezahlt. Wer betroffen ist, kann die Rückzahlung dann selbst geltend machen. Zusätzlich läuft über die Verbraucherzentrale NRW ein Verfahren, für das sich Betroffene weiterhin registrieren können. Nach Angaben können Betroffene die vergangenen 3 Jahre geltend machen.
3: In München hat der Prozess um einen großen Drogenschmuggel in der JVA Stadelheim begonnen. 5 Männer müssen sich verantworten, darunter auch ein Seelsorger. Häftlinge haben sich Drogen per Brief schicken lassen. Normales Papier, getränkt mit der Droge Spice, eine Seite für 400 Euro. Der Seelsorger hat gestanden, Handys geschmuggelt zu haben, um seine Schulden und eine Abnehmspritze zu finanzieren. Auch 2 weitere Angeklagte haben ihre Beteiligung bereits eingeräumt. Es ist jetzt 6:15. Jetzt am Abend reißen die Wolken auf, es wird also etwas klarer, allerdings nicht lange. Nachts zieht dann dichter Nebel auf und es kühlt runter auf 12 bis 5 Grad. Auch morgen und am Sonntag startet der Tag jeweils trüb. Erst am Nachmittag kommt die Sonne durch. Mit 17 bis 23 Grad gibt's angenehmes Wochenendwetter. Am Sonntag kann's dazwischen immer wieder regnen.
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3: Hallo an alle unterwegs. Wir schauen auf die A8 Richtung Salzburg zwischen Bad Aibling und Rohrdorf. 7 Kilometer Stau plus vor einer halben Stunde hier momentan. Die A94 haben wir noch. München Richtung Passau zwischen Paarstetten und Lengdorf. 5 Kilometer Stau. Hier dauert es gut 20 Minuten länger. Wo es geht, Route und vor allem sichere Fahrt.

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2: Mit Markus Zartner. Der Streit um den Neubau der Kampenwandbahn in Aschau im Chiemgau ist vorerst entschieden. Der Bayerische Verwaltungsgerichtshof hat die Klage des Bund Naturschutz gegen die Baugenehmigung im Grundsatz abgewiesen. Der Betreiber darf die bestehende Seilbahn somit durch eine moderne Achtergondelbahn ersetzen. Einen Teilerfolg erzielten die Umweltschützer jedoch bei den geplanten Sonder- und Nachtfahrten. Das Gericht beanstandete die bisherigen Regelungen des Landratsamtes Rosenheim, da der Schutz der stark gefährdeten lokalen Birkhuhnpopulation nicht ausreichend berücksichtigt worden sei. Besonders Fahrten während der sensiblen Winter-, Brut- und Aufzuchtzeiten stuft das Gericht als kritisch ein. Der Bund Naturschutz rechnet mit einer deutlichen Reduzierung der Abendeinsätze. Das Gesundheitsamt Berchtesgadener Land weist heute auf Angebote zur Vorsorge und Beratung bei Brustkrebs hin. Anlass ist der weltweite Aktionsmonat im Oktober. Jährlich erkranken in Deutschland rund 75.000 Frauen an Brustkrebs. Eine rechtzeitige Erkennung steigert die Heilungschancen dabei enorm. Dr. Christian Schindelbeck von den Kliniken Südostbayern.
3: Prinzipiell ist es immer wichtig, die Risikofaktoren zu kennen. Das ist ganz stark zum Beispiel die familiäre Belastung. Wenn man also schon weiß, die Mutter, die Oma, die Tante, die haben schon Brustkrebs gehabt, da muss man vielleicht nochmal besonders sensibel sein. Dann ist natürlich immer die Empfehlung, sich einmal im Monat selbst abzutasten und auch dann bemerken, wenn sich vielleicht am Brust irgendwas verändert hat.
2: Ab 30 Jahren wird zudem eine jährliche Tastuntersuchung empfohlen, ab 50 Jahren ein Mammographie-Screening. Das Gesundheitsamt weist außerdem auf die anonyme Telefonberatung für Betroffene hin, die sie anlässlich des Aktionsmonats gestartet hat. Mehr als 240 Studentinnen und Studenten starten am Campus Chiemgau in diesen Tagen in das neue Wintersemester. Das hat die Technische Hochschule Rosenheim den Traunsteiner Tagblatt genannt. Die meisten belegen in Traunstein den Studiengang E-Commerce, also digitale Geschäftsmodelle und digitaler Handel. Es gibt aber auch Smart Interactive Media, der am Außenstandort Ruhpolding unterrichtet wird. Der eigentliche Campus Chiemgau entsteht derzeit im Bereich des Traunsteiner Bahnhofs. In etwa 3 Jahren soll der Campus fertig sein. Er soll Wissenschaft und Praxis, akademische und berufliche Bildung vor allem im Handwerk zusammenführen. Und weitere Nachrichten aus unserer Region findet ihr auch auf bayernwelle.de.
4: Jetzt am Abend reißen die Wolken auf, es wird also etwas klarer, allerdings nicht lange. Nachts zieht dann dichter Nebel auf und es kühlt runter auf 12 bis 5 Grad. Auch morgen und am Sonntag startet der Tag jeweils trüb. Erst am Nachmittag kommt die Sonne durch. Mit 17 bis 23 Grad gibt's angenehmes Wochenendwetter. Am Sonntag kann's dazwischen immer wieder regnen.
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4: Hallo an alle unterwegs. Wir schauen auf die A8 Richtung Salzburg zwischen Bad Aibling und Rohrdorf. 7 Kilometer Stau plus vor einer halben Stunde hier momentan. Die A94 haben wir noch. München Richtung Passau zwischen Paarstetten und Lengdorf. 5 Kilometer Stau. Hier dauert es gut 20 Minuten länger. Wo es geht, eine gute und vor allem sichere Fahrt.

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2: Ich bin Dominik Schweiger. Tanken ist seit gestern spürbar günstiger. Schon einen Tag, nachdem der neue Tankrabatt eingeführt wurde, sind die Spritpreise im Schnitt um knapp 13 Cent pro Liter gefallen. Laut Bundeskartellamt geben die Tankstellen die Steuersenkung von rund 17 Cent fast komplett an die Kundinnen und Kunden weiter. Die Steuersenkung auf Diesel und Super gilt noch bis Ende des Jahres. Teilweise über 40 Grad im Juli und August und ein bisher sehr heißer September. Dass der Sommer dieses Jahr ungewöhnlich warm war, hat jeder gemerkt. Der EU-Klimadienst Copernicus hat jetzt veröffentlicht, in Westeuropa war es der heißeste Sommer überhaupt. Außerdem führten alle europäischen Flüsse sehr wenig Wasser. Die mittleren Abflussmengen waren so gering wie seit mehr als 30 Jahren nicht mehr. Die bislang letzte Insolvenz liegt erst gut 2,5 Jahre zurück. Nun ist die Warenhauskette Galeria schon wieder pleite. Wie es für die Beschäftigten weitergeht, ist unklar. Tanja Wagner berichtet.
3: Experten glauben, dass Galeria durchaus noch eine Zukunft haben könnte. Allerdings müssten dazu nochmal Dutzende Filialen geschlossen werden und ein Eigentümer her, der nicht nur kurzfristige finanzielle Interessen verfolgt. Die rund 12.000 Beschäftigten müssen unterdessen nicht nur um ihre Zukunft bangen, sondern auch ihren nächsten Gehaltscheck. Denn weil die Warenhauskette wegen der letzten Pleite vor 2 Jahren noch unter Beobachtung steht, ist nicht klar, ob erneut Insolvenzgeld gezahlt wird.
2: Das Berliner Abgeordnetenhaus wird nach der Wahl kleiner als gedacht. Bei einer Nachzählung in Spandau hat nicht eine CDU-Kandidatin, sondern ein AfD-Abgeordneter das Direktmandat gewonnen. Dadurch verliert die CDU ein Überhangmandat und insgesamt fallen 5 Sitze weg, auch bei SPD, Grünen und Linken. Das Parlament hat jetzt 153 statt 158 Sitze. Die Kampenwand ist ein beliebter Ausflugsort im Chiemgau. Seit Jahren gibt's Streit darüber, ob dort eine neue Seilbahn gebaut werden soll. Der Bayerische Verwaltungsgerichtshof hat jetzt mit Ja entschieden und damit eine Klage des Bund Naturschutz überwiegend abgewiesen. Mit einer Ausnahme, das streng geschützte Birkhuhn muss geschützt bleiben. Deshalb muss das Landratsamt über 79 geplante Sonderfahrten pro Jahr nochmal neu entscheiden. Es ist jetzt 8:15. Jetzt am Abend reißen die Wolken auf, es wird also etwas klarer, allerdings nicht lange. Nachts zieht dann dichter Nebel auf und es kühlt runter auf 12 bis 5 Grad. Auch morgen und am Sonntag startet der Tag jeweils trüb. Erst am Nachmittag kommt die Sonne durch. Mit 17 bis 23 Grad gibt's angenehmes Wochenendwetter. Am Sonntag kann's dazwischen immer wieder regnen.
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2: Hallo auf die Straßen. Wir schauen auf die A8 Richtung Salzburg. Zwischen Rosenheim-West und Rohrdorf 6 Kilometer Stau plus von 20 Minuten hier momentan. Das gleiche auf der A8 Richtung München. Zwischen Aachen-Mühle und Rosenheim hier 5 Kilometer Stau. Wo es geht, eine gute und vor allem sichere Fahrt.
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2: Ich bin Dominik Schweiger. Tanken ist seit gestern spürbar günstiger. Schon einen Tag, nachdem der neue Tankrabatt eingeführt wurde, sind die Spritpreise im Schnitt um knapp 13 Cent pro Liter gefallen. Laut Bundeskartellamt geben die Tankstellen die Steuersenkung von rund 17 Cent fast komplett an die Kundinnen und Kunden weiter. Die Steuersenkung auf Diesel und Super gilt noch bis Ende des Jahres. Die Kampenwand ist ein beliebter Ausflugsort im Chiemgau. Seit Jahren gibt's Streit darüber, ob dort eine neue Seilbahn gebaut werden soll. Der Bayerische Verwaltungsgerichtshof hat jetzt mit Ja entschieden und damit eine Klage des Bund Naturschutz überwiegend abgewiesen. Mit einer Ausnahme, das streng geschützte Birkhuhn muss geschützt bleiben. Deshalb muss das Landratsamt über 79 geplante Sonderfahrten pro Jahr nochmal neu entscheiden. Jetzt am Abend reißen die Wolken auf, es wird also etwas klarer, allerdings nicht lange. Nachts zieht dann dichter Nebel auf und es kühlt runter auf 12 bis 5 Grad. Auch morgen und am Sonntag startet der Tag jeweils trüb. Erst am Nachmittag kommt die Sonne durch. Mit 17 bis 23 Grad gibt's angenehmes Wochenendwetter. Am Sonntag kann's dazwischen immer wieder regnen.
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2: Hallo auf die Straßen. Wir schauen auf die A8 Richtung Salzburg zwischen Rosenheim-West und Rohrdorf. 6 Kilometer Stau plus von 20 Minuten hier momentan. Das gleiche auf der A8 Richtung München zwischen Aachen-Mühle und Rosenheim. Hier 5 Kilometer Stau. Wo es geht, eine gute und vor allem sichere Fahrt.
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2: Ich bin Dominik Schweiger. Benzin und Diesel werden weltweit ja immer teurer. Deswegen haben sich die G7-Chefs, darunter auch Kanzler Merz, heute per Video zusammengeschaltet. Ihr Plan, 100 Millionen Barrel Rohöl sollen aus der Notreserve auf den Markt kommen. Ab sofort und über 4 Monate verteilt. Die endgültige Entscheidung trifft aber die Internationale Energieagentur. Deutschland feiert morgen 36 Jahre Wiedervereinigung. Die offiziellen Feierlichkeiten zum Tag der Deutschen Einheit laufen bereits seit heute. In Bremen steigt seit dem Nachmittag ein großes Bürgerfest, der offizielle Teil folgt dann morgen. In ganz Deutschland sind mehr als 700 Veranstaltungen geplant. Thomas Bliskin berichtet.
3: Erwartet werden rund 400.000 Besucherinnen und Besucher. In der Innenstadt und am Weserufer gibt es kostenlose Konzerte, Diskussionen, Führungen und Ausstellungen. Auch Bundesrat, Bundestag, Bundesregierung und Bundesverfassungsgericht stellen ihre Arbeit vor. Das Motto der Feierlichkeiten lautet: Viele Stärken, ein Land.
2: Ein Herbststurm und starke Regenfälle halten viele griechische Inseln in Atem und haben auch schon mehrere Menschenleben gekostet. Eine 58-jährige deutsche Touristin wurde auf Rhodos von einem Blitz getroffen und getötet. Ihr Ehemann wurde leicht verletzt. Auf Kreta ist ein Hirte von Wassermassen erfasst worden und ertrunken, so die örtliche Polizei. Der Sturm soll laut Wetterdienst bis Sonntag anhalten. Bayern reagiert auf die schlechten Ergebnisse der jüngsten PISA-Studie mit mehr Unterricht an den Grundschulen. Wie das Kultusministerium mitgeteilt hat, soll es in den kommenden Jahren insgesamt 6 weitere Stunden pro Woche geben für Mathe, Deutsch, Sport und Musik. Wie das genau aussehen soll, wird derzeit noch erarbeitet. Ersten Schätzungen zufolge braucht es dafür innerhalb von 2 Jahren 1.300 weitere Lehrkräfte. Die deutschen Sportlerinnen und Sportler sollen wieder mehr Medaillen auf Eis und Schnee gewinnen. Dafür pumpt der Bund jetzt mehr Geld in den deutschen Wintersport. Die Spitzenverbände bekommen laut Bundeskanzleramt im kommenden Jahr über 30 Millionen Euro vom Bund, um sich auf die Olympischen Winterspiele 2030 in den französischen Alpen vorzubereiten. Das Ziel: Deutschland soll im Medaillenspiegel wieder unter die Top 3 kommen. Es ist jetzt 9:15. Heute Nacht zieht dichter Nebel auf, dazu wird's ordentlich frisch. Die Temperaturen fallen auf 12 bis 5 Grad. Der Tag der Deutschen Einheit startet morgen eher neblig, zum Nachmittag hin kommt aber immer öfter die Sonne raus bei 17 bis 23 Grad. Am Sonntag gibt's dann einen richtig wilden Mix: Sonne, Wolken und im Südwesten auch mal ein Gewitter.
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2: Die A6 Heilbronn Richtung Nürnberg zwischen Feuchtwangen Nord und Herrieden, 7 Kilometer Stau, 20 Minuten plus hier momentan. Die A8 Richtung Salzburg zwischen Rosenheim West und Rohrdorf, 4 Kilometer Stau, plus von 10 Minuten. Und 20 Minuten länger dauert es auf der A96 Richtung München zwischen Bad Wörishofen und Landsberg am Lech West, hier 4 Kilometer Stau. Wo es geht, eine gute und vor allem sichere Fahrt.
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2: Ich bin Dominik Schweiger. Benzin und Diesel werden weltweit ja immer teurer. Deswegen haben sich die G7-Chefs, darunter auch Kanzler Merz, heute per Video zusammengeschaltet. Ihr Plan, 100 Millionen Barrel Rohöl sollen aus der Notreserve auf den Markt kommen. Ab sofort und über 4 Monate verteilt. Die endgültige Entscheidung trifft aber die Internationale Energieagentur. Bayern reagiert auf die schlechten Ergebnisse der

0: auf 12 bis 5 Grad. Der Tag der Deutschen Einheit startet morgen eher neblig. Zum Nachmittag hin kommt aber immer öfter die Sonne raus bei 17 bis 23 Grad. Am Sonntag gibt's dann einen richtig wilden Mix. Sonne, Wolken und im Südwesten auch mal ein Gewitter.
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0: Die A6 Heilbronn Richtung Nürnberg zwischen Feuchtwangen Nord und Herrieden. 7 Kilometer Stau, 20 Minuten plus hier momentan. Die A8 Richtung Salzburg zwischen Rosenheim West und Rohrdorf. 4 Kilometer Stau, plus von 10 Minuten. Und 20 Minuten länger dauert es auf der A96 Richtung München zwischen Bad Wörishofen und Landsberg am Lech West. Hier 4 Kilometer Stau. Wo es geht, eine gute und vor allem sichere Fahrt.
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2: Ich bin Hendrik Daum. Wer einen Skoda fährt, der sollte jetzt dringend bei seinem Autohändler anrufen, denn der tschechische Autobauer ruft weltweit 1,7 Millionen Fahrzeuge zurück, 370.000 davon alleine in Deutschland. Grund ist laut Kraftfahrtbundesamt offenbar das gleiche Problem wie bei VW, Audi und Seat. Eine Schraube in der Lenkung kann abreißen und die Lenkung dadurch ausfallen lassen. Und wir bleiben beim Thema Auto. Weltweit soll der Sprit an den Tankstellen günstiger werden. Und um das zu erreichen, greifen die G7-Staaten wie Deutschland, Frankreich und die USA auf Ölnotreserven zurück. Ab sofort und über 4 Monate sollen 100 Millionen Barrel Rohöl freigegeben werden. Tina Eck berichtet.
3: Damit ist ein von Präsident Trump angedrohter Diesel-Exportstopp erstmal vom Tisch. Nach dem Nahen Osten sind die USA nämlich Europas wichtigster Lieferant von Diesel. Nun soll die Freigabe der Reserven mit der Internationalen Energieagentur IEA abgestimmt werden, um möglicherweise zusätzliche Dieselfreigaben zu prüfen. Die endgültige Entscheidung liegt bei der Energieagentur.
2: In Bremen haben die zentralen Feiern zum morgigen Tag der Deutschen Einheit begonnen. Bis Sonntag läuft ein großes Bürgerfest mit Konzerten, Theater und Diskussionen. Es gibt Informationsstände aller Bundesländer, auch Institutionen wie der Bundesrat oder das Bundesverfassungsgericht stellen ihre Arbeit vor. Bremen erwartet mehr als 400.000 Festgäste. Kreta und andere Inseln der Ägäis kämpfen zurzeit mit einem schweren Herbststurm und starken Regenfällen. Auf Rhodos wurde eine 58-jährige deutsche Touristin am Strand von einem Blitz getroffen und getötet. Ihr Ehemann erlitt nur leichte Verletzungen. An den Küsten wurden außerdem Autos ins Meer gespült, viele Brücken und Straßen sind zerstört. Der griechische Wetterdienst geht davon aus, dass das Unwetter noch mindestens 2 Tage anhalten wird. Es ist jetzt 10:15. Jetzt am späten Abend, da gibt es größere Wolkenlücken, meist nur Richtung Mainfranken. Später in der Nacht, da zeigen sich aber öfter die Sterne. In der Früh, da kann in Niederungen dann sich Nebel bilden. Und die Werte, die gehen bis in der Früh runter auf 12 bis 6 Grad. Morgen zum Einheitsfeiertag ist es an der Donau und am Alpenrand teils länger neblig trüb. Sonst scheint aber häufig die Sonne. Die Temperaturen erreichen 18 bis 23 Grad.
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2: Wir starten mit der A9 Berlin Richtung Nürnberg. Die bleibt gesperrt wegen Aufräumarbeiten zwischen Pegnitz und Weidensee. Ihr werdet hier vor Ort umgeleitet. Dann die A6 Heilbronn Richtung Nürnberg. Hier zwischen Feuchtwangen Nord und Terrieden aktuell 6 Kilometer Stau. Da braucht ihr 20 Minuten länger. A9 München Richtung Nürnberg. Bitte aufpassen, zwischen Denkendorf und Altmühltal steht auf der rechten Spur ein Pannen-LKW. Und dann haben wir noch die A96 Lindau Richtung München. 3 Kilometer Stau hier aktuell zwischen Buchloe West und Landsberg am Lech West. Da braucht ihr eine Viertelstunde länger.
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0: soll der Sprit an den Tankstellen günstiger werden. Und um das zu erreichen, greifen die G7-Staaten wie Deutschland, Frankreich und die USA auf Ölnotreserven zurück. Ab sofort und über 4 Monate sollen 100 Millionen Barrel Rohöl freigegeben werden. Tina Eck berichtet.
1: Damit ist ein von Präsident Trump angedrohter Diesel-Exportstopp erstmal vom Tisch. Nach dem Nahen Osten sind die USA nämlich Europas wichtigster Lieferant von Diesel. Nun soll die Freigabe der Reserven mit der Internationalen Energieagentur IEA abgestimmt werden, um möglicherweise zusätzliche Dieselfreigaben zu prüfen. Die endgültige Entscheidung liegt bei der Energieagentur.
0: Jetzt am späten Abend, da gibt es größere Wolkenlücken, meist nur Richtung Mainfranken. Später in der Nacht, da zeigen sich aber öfter die Sterne. In der Früh, da kann in Niederungen dann sich Nebel bilden. Und die Werte, die gehen bis in der Früh runter auf 12 bis 6 Grad. Morgen zum Einheitsfeiertag ist es an der Donau und am Alpenrand teils länger neblig trüb. Sonst scheint aber häufig die Sonne. Die Temperaturen erreichen 18 bis 23 Grad.
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0: Wir starten mit der A9 Berlin Richtung Nürnberg. Die bleibt gesperrt wegen Aufräumarbeiten zwischen Pegnitz und Weidensee. Ihr werdet hier vor Ort umgeleitet. Dann die A6 Heilbronn Richtung Nürnberg. Hier zwischen Feuchtwangen Nord und Terrieden aktuell 6 Kilometer Stau. Da braucht ihr 20 Minuten länger. A9 München Richtung Nürnberg. Bitte aufpassen, zwischen Denkendorf und Altmühltal steht auf der rechten Spur ein Pannen-LKW. Und dann haben wir noch die A96 Lindau Richtung München. 3 Kilometer Stau hier aktuell zwischen Buchloe West und Landsberg am Lech West. Da braucht ihr eine Viertelstunde länger.
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2: Ich bin Hendrik Daum. In Bremen haben die zentralen Feiern zum morgigen Tag der deutschen Einheit begonnen. Bis Sonntag läuft ein großes Bürgerfest mit Konzerten, Theater und Diskussionen. Es gibt Informationsstände aller Bundesländer. Auch Institutionen wie der Bundesrat oder das Bundesverfassungsgericht stellen ihre Arbeit vor. Bremen erwartet mehr als 400.000 Festgäste. Wer einen Skoda fährt, der sollte jetzt dringend bei seinem Autohändler anrufen, denn der tschechische Autobauer ruft weltweit 1,7 Millionen Fahrzeuge zurück, 370.000 davon alleine bei uns in Deutschland. Grund ist laut Kraftfahrtbundesamt offenbar das gleiche Problem wie bei VW, Audi und Seat. Eine Schraube in der Lenkung kann abreißen und die Lenkung dadurch ausfallen lassen. Zum vierten Mal in nur 6 Jahren hat die Warenhauskette Galeria Insolvenz angemeldet. Die 12.000 Beschäftigten stehen vor einer völlig ungewissen Zukunft, kritisiert Verdi-Handelsvorständin Silke Zimmer. Sie spricht von haarsträubenden Managementfehlern. Tanja Wagner mit den Einzelheiten.
3: Die Warenhauskette habe nicht mal Gründe für die Insolvenz angegeben, ereifert sich Zimmer. Nachhaltige Investitionen, die die Zukunft der Standorte sichern, habe es in den letzten Jahren jedenfalls nicht gegeben. Die Beschäftigten bräuchten einen Plan und keine Nebelkerzen. Experten sind sich aber sicher, Galeria könnte auch diese Insolvenz und vielleicht noch eine weitere überstehen, mit weniger Filialen und dem richtigen Eigentümer. Auch brauche es ein neues Konzept mit Drittpartnern, wo Käufer nicht nur shoppen, sondern sich wohlfühlen und etwas erleben könnten.
2: Kreta und andere Inseln der Ägäis kämpfen zurzeit mit einem schweren Herbststurm und starken Regenfällen. Auf Rhodos wurde eine 58-jährige deutsche Touristin am Strand von einem Blitz getroffen und getötet. Ihr Ehemann erlitt nur leichte Verletzungen. An den Küsten wurden außerdem Autos ins Meer gespült. Viele Brücken und Straßen sind zerstört. Der griechische Wetterdienst geht davon aus, dass das Unwetter noch mindestens 2 Tage anhalten wird. Es ist jetzt 11:15. Jetzt am späten Abend, da gibt es größere Wolkenlücken, meist nur Richtung Mainfranken. Später in der Nacht, da zeigen sich aber öfter die Sterne. In der Früh, da kann in Niederungen dann sich Nebel bilden. Und die Werte, die gehen bis in der Früh runter auf 12 bis 6 Grad. Morgen zum Einheitsfeiertag ist es an der Donau und am Alpenrand teils länger neblig trüb. Sonst scheint aber häufig die Sonne. Die Temperaturen erreichen 18 bis 23 Grad.
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2: Die A9 Berlin Richtung Nürnberg bleibt gesperrt zwischen Pegnitz und Weidensee. Hier laufen immer noch Aufräumarbeiten, ihr werdet vor Ort umgeleitet. Dann schauen wir auf die A3 in Nürnberg Richtung Würzburg. Bitte aufpassen, zwischen Erlangen-Tennenloh und Erlangen-Frauenaurach gab es einen Unfall. Und die A94 München Richtung Passau, auch hier ein Unfall, und zwar im Baustellenbereich zwischen Paarstetten und Lengdorf. Die rechte Spur ist blockiert.
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2: Ich bin Hendrik Daum. In Bremen haben die zentralen Feiern zum morgigen Tag der Deutschen Einheit begonnen. Bis Sonntag läuft ein großes Bürgerfest mit Konzerten, Theater und Diskussionen. Es gibt Informationsstände aller Bundesländer, auch Institutionen wie der Bundesrat oder das Bundesverfassungsgericht stellen ihre Arbeit vor. Bremen erwartet mehr als 400.000 Festgäste. Wer einen Skoda fährt, der sollte jetzt dringend bei seinem Autohändler anrufen, denn der tschechische Autobauer ruft weltweit 1,7 Millionen Fahrzeuge zurück, 370.000 davon alleine bei uns in Deutschland. Grund ist laut Kraftfahrtbundesamt offenbar das gleiche Problem wie bei VW, Audi und Seat. Eine Schraube in der Lenkung kann abreißen und die Lenkung dadurch ausfallen lassen. Jetzt am späten Abend, da gibt es größere Wolkenlücken, meist nur Richtung Mainfranken. Später in der Nacht, da zeigen sich aber öfter die Sterne. In der Früh, da kann in Niederungen dann sich Nebel bilden und die Werte, die gehen bis in der Früh runter auf 12 bis 6 Grad. Morgen zum Einheitsfeiertag ist es an der Donau und am Alpenrand teils länger neblig trüb. Sonst scheint aber häufig die Sonne. Die Temperaturen erreichen 18 bis 23 Grad.
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2: Die A9 Berlin Richtung Nürnberg bleibt gesperrt zwischen Pegnitz und Weidensee. Hier laufen immer noch Aufräumarbeiten, ihr werdet vor Ort umgeleitet. Dann schauen wir auf die A3 in Nürnberg Richtung Würzburg. Bitte aufpassen, zwischen Erlangen-Tennenloh und Erlangen-Frauenaurach gab es einen Unfall. Und die A94 München Richtung Passau, auch hier ein Unfall, und zwar im Baustellenbereich zwischen Paarstetten und Lengdorf. Die rechte Spur ist blockiert.
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2: Ich bin Hendrik Daum. In Bremen haben bereits gestern die zentralen Feiern zum heutigen Tag der Deutschen Einheit begonnen. Bis Sonntag läuft ein großes Bürgerfest mit Konzerten, Theater und Diskussionen. Es gibt Informationsstände aller Bundesländer. Auch Institutionen wie der Bundesrat oder das Bundesverfassungsgericht stellen ihre Arbeit vor. Bremen erwartet mehr als 400.000 Festgäste. Die Bundesregierung hat die Freigabe von Öl- und Dieselreserven durch die G7-Staaten begrüßt. Außenminister Wadephul sprach von einem guten Ergebnis. Deutschland habe von Anfang an auf eine einvernehmliche Regelung im G7-Rahmen gesetzt. Die Maßnahme soll helfen, die Versorgung zu sichern und die Märkte zu stabilisieren. Zuvor hatten sich die G7-Staaten darauf verständigt, bis zu 100 Millionen Barrel Diesel und Rohöl aus ihren Reserven freizugeben. Zum vierten Mal in nur 6 Jahren hat die Warenhauskette Galeria Insolvenz angemeldet. Die 12.000 Beschäftigten stehen vor einer völlig ungewissen Zukunft, kritisiert Verdi-Handelsvorständin Silke Zimmer. Sie spricht von haarsträubenden Managementfehlern. Tanja Wagner mit den Einzelheiten.
3: Die Warenhauskette habe nicht mal Gründe für die Insolvenz angegeben, ereifert sich Zimmer. Nachhaltige Investitionen, die die Zukunft der Standorte sichern, habe es in den letzten Jahren jedenfalls nicht gegeben. Die Beschäftigten bräuchten einen Plan und keine Nebelkerzen. Experten sind sich aber sicher, Galeria könnte auch diese Insolvenz und vielleicht noch eine weitere überstehen, mit weniger Filialen und dem richtigen Eigentümer. Auch brauche es ein neues Konzept mit Drittpartnern, wo Käufer nicht nur shoppen, sondern sich wohlfühlen und etwas erleben könnten.
2: Eine Warnlampe im Cockpit hat den Rückflug von Bayerns Ministerpräsident Söder aus Kroatien kurzfristig gestoppt. Der Start der Maschine in Zagreb wurde abgebrochen, weil ein mögliches Problem an einem Triebwerk angezeigt wurde. Zwischenzeitlich wurde eine Ersatzmaschine angefordert. Doch die Crew konnte den Fehler noch vor deren Eintreffen beheben. Söder und seine Delegation starteten schließlich mit dem ursprünglichen Flugzeug und landeten rund 2 Stunden später als geplant gestern Abend sicher in München. Söder hatte zuvor den kroatischen Regierungschef Plenković getroffen. Es ist jetzt 12:15. Im Moment, da zeigen sich immer öfter die Sterne am Himmel in den Niederungen, aber da bildet sich teils dichter Nebel. Die Werte gehen bis in der Früh runter auf 11 bis 6 Grad. Heute zum Einheitsfeiertag. Da ist es an der Donau und am Alpenrand teils länger neblig trüb, sonst scheint aber häufig die Sonne. Die Temperaturen, die erreichen 18 bis 23 Grad.
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2: Die A9 Berlin Richtung Nürnberg bleibt gesperrt zwischen Pegnitz und Weidensee. Hier laufen immer noch Aufräumarbeiten. Ihr werdet vor Ort umgeleitet. Dann schauen wir auf die A3 in Nürnberg Richtung Würzburg. Bitte aufpassen. Zwischen Erlangen-Tennenloh und Erlangen-Frauenaurach gab es einen Unfall. Und die A94 München Richtung Passau. Auch hier ein Unfall und zwar im Baustellenbereich zwischen Paarstetten und Lengdorf. Die rechte Spur ist blockiert.

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2: Ich bin Hendrik Daum. In Bremen haben bereits gestern die zentralen Feiern zum heutigen Tag der deutschen Einheit begonnen. Bis Sonntag läuft ein großes Bürgerfest mit Konzerten, Theater und Diskussionen. Es gibt Informationsstände aller Bundesländer. Auch Institutionen wie der Bundesrat oder das Bundesverfassungsgericht stellen ihre Arbeit vor. Bremen erwartet mehr als 400.000 Festgäste. Eine Warnlampe im Cockpit hat den Rückflug von Bayerns Ministerpräsident Söder aus Kroatien kurzfristig gestoppt. Der Start der Maschine in Zagreb wurde abgebrochen, weil ein mögliches Problem an einem Triebwerk angezeigt wurde. Zwischenzeitlich wurde eine Ersatzmaschine angefordert, doch die Crew konnte den Fehler noch vor deren Eintreffen beheben. Söder und seine Delegation starteten schließlich mit dem ursprünglichen Flugzeug und landeten rund 2 Stunden später als geplant gestern Abend sicher in München. Söder hatte zuvor den kroatischen Regierungschef Plenković

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3: Ich bin Hendrik Daum. In Bremen haben bereits gestern die zentralen Feiern zum heutigen Tag der deutschen Einheit begonnen. Bis Sonntag läuft ein großes Bürgerfest mit Konzerten, Theater und Diskussionen. Es gibt Informationsstände aller Bundesländer. Auch Institutionen wie der Bundesrat oder das Bundesverfassungsgericht stellen ihre Arbeit vor. Bremen erwartet mehr als 400.000 Festgäste. Die 7 führenden Industriestaaten, darunter Deutschland, Frankreich und die USA, wollen große Mengen an Diesel und Rohöl freigeben, um den hohen Energiekosten entgegenzuwirken. Die Rede ist von einer Menge bis zu 100 Millionen Barrel. Die Freigabe soll unverzüglich anlaufen. Die jüngste Energiekrise geht vor allem auf den Iran-Krieg zurück. Er beeinträchtigt seit Monaten die Öllieferungen aus der Golfregion. Wer einen Skoda fährt, der sollte jetzt dringend Kontakt aufnehmen mit seinem Autohändler, denn der tschechische Autobauer ruft weltweit 1,7 Millionen Fahrzeuge zurück, 370.000 davon alleine bei uns in Deutschland. Grund ist laut Kraftfahrtbundesamt offenbar das gleiche Problem wie bei VW, Audi und Seat. Eine Schraube in der Lenkung kann abreißen und die Lenkung dadurch ausfallen lassen. Kreta und andere Inseln der Ägäis kämpfen zurzeit mit einem schweren Herbststurm und starken Regenfällen. Auf Rhodos wurde eine 58-jährige deutsche Touristin am Strand von einem Blitz getroffen und getötet. An den Küsten wurden außerdem Autos ins Meer gespült. Viele Brücken und Straßen sind zerstört. Der griechische Wetterdienst geht davon aus, dass das Unwetter noch mindestens 2 Tage anhalten wird. Eine Warnlampe im Cockpit hat den Rückflug von Bayerns Ministerpräsident Söder aus Kroatien kurzfristig gestoppt. Der Start der Maschine in Zagreb wurde abgebrochen, weil ein mögliches Problem an einem Triebwerk angezeigt wurde. Zwischenzeitlich wurde eine Ersatzmaschine angefordert, doch die Crew konnte den Fehler noch vor deren Eintreffen beheben. Söder und seine Delegation starteten schließlich mit dem ursprünglichen Flugzeug und landeten rund 2 Stunden später als geplant gestern Abend sicher in München. Söder hatte zuvor den kroatischen Regierungschef Plenković getroffen. Es ist jetzt 1:15. Im Moment, da zeigen sich immer öfter die Sterne am Himmel in den Niederungen, aber da bildet sich teils dichter Nebel. Die Werte gehen bis in der Früh runter auf 11 bis 6 Grad. Heute zum Einheitsfeiertag. Da ist es an der Donau und am Alpenrand teils länger neblig trüb, sonst scheint aber häufig die Sonne. Die Temperaturen, die erreichen 18 bis 23 Grad.
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3: Nur noch eine Meldung haben wir von der A9 Berlin Richtung Nürnberg. Die bleibt gesperrt wegen Aufräumarbeiten zwischen Pegnitz und Weidensees. Ihr werdet hier umgeleitet.

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2: Ich bin Hendrik Daum. In Bremen haben bereits gestern die zentralen Feiern zum heutigen Tag der Deutschen Einheit begonnen. Bis Sonntag läuft ein großes Bürgerfest mit Konzerten, Theater und Diskussionen. Es gibt Informationsstände aller Bundesländer. Auch Institutionen wie der Bundesrat oder das Bundesverfassungsgericht stellen ihre Arbeit vor. Bremen erwartet mehr als 400.000 Festgäste. Eine Warnlampe im Cockpit hat den Rückflug von Bayerns Ministerpräsident Söder aus Kroatien kurzfristig gestoppt. Der Start der Maschine in Zagreb wurde abgebrochen, weil ein mögliches Problem an einem Triebwerk angezeigt wurde. Zwischenzeitlich wurde eine Ersatzmaschine angefordert. Doch die Crew konnte den Fehler noch vor deren Eintreffen beheben. Söder und seine Delegation starteten schließlich mit dem ursprünglichen Flugzeug und landeten rund 2 Stunden später als geplant gestern Abend sicher in München. Söder hatte zuvor den kroatischen Regierungschef Plenković getroffen. Im Moment, da zeigen sich immer öfter die Sterne am Himmel in den Niederungen, aber da bildet sich teils dichter Nebel. Die Werte gehen bis in der Früh runter auf 11 bis 6 Grad. Heute zum Einheitsfeiertag. Da ist es an der Donau und am Alpenrand teils länger neblig trüb, sonst scheint aber häufig die Sonne. Die Temperaturen, die erreichen 18 bis 23 Grad.
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2: Nur noch eine Meldung haben wir von der A9 Berlin Richtung Nürnberg. Die bleibt gesperrt wegen Aufräumarbeiten zwischen Pegnitz und Weidensees. Ihr werdet hier umgeleitet.

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2: Ich bin Hendrik Daum. Heute ist der Tag der deutschen Einheit. In diesem Jahr ist Bremen Gastgeber der offiziellen Feiern. Zum Festakt werden viele Ehrengäste erwartet, darunter Bundespräsident Steinmeier, Bundeskanzler Merz und Bundestagspräsidentin Klöckner. Ronny Thorau berichtet.
3: Schauspielerin Katja Riemann moderiert den zentralen Festakt in Bremen. Auch gibt's ein großes Bürgerfest und am Abend treten Bands und Künstler wie die Fanta 4, Flo Mega und Mia auf. Hunderttausende werden erwartet. Gerade in der heutigen Zeit empfinden es viele Politiker als wichtig, den Zusammenhalt in der Gesellschaft zu feiern. Auch wenn vieles immer noch nicht gleich sei. Einkommen, Vermögen, Renten sind 36 Jahre nach der deutschen Einheit im Osten nach wie vor oft niedriger als im Westen.
2: Nach der wiederholten Drohung mit einem Exportverbot für Diesel hat US-Präsident Trump jetzt erklärt, er habe das nicht ernst gemeint. Ein Verbot habe niemals wirklich zur Debatte gestanden und er werde ein solches auch nicht verhängen. Die G7-Staaten hatten sich zuvor auf die Freigabe von 100 Millionen Barrel Rohöl und Diesel aus ihren strategischen Reserven geeinigt. Damit reagierte das Bündnis auf Trumps Druck, das Rohöl- und Dieselangebot zu erhöhen. Wer einen Skoda fährt, der sollte jetzt dringend Kontakt aufnehmen mit seinem Autohändler, denn der tschechische Autobauer ruft weltweit 1,7 Millionen Fahrzeuge zurück, 370.000 davon alleine bei uns in Deutschland. Grund ist laut Kraftfahrtbundesamt offenbar das gleiche Problem wie bei VW, Audi und Seat. Eine Schraube in der Lenkung kann abreißen und die Lenkung dadurch ausfallen lassen. Nach dem erneuten Insolvenzantrag der Warenhauskette Galeria hat der Gesamtbetriebsrat vom Management verlangt, über die Lage aufzuklären. Es werde mit allen zur Verfügung stehenden Mitteln für den Erhalt der Arbeitsplätze gekämpft, heißt es. Der Geschäftsbetrieb in den 83 Filialen soll vorerst weiterlaufen. Für Galeria ist es inzwischen der 4. Insolvenzantrag innerhalb von nur 6 Jahren. Die deutsche Fußballnationalmannschaft wird ohne Bayern-Profi Serge Gnabry zum 4. Nations League-Spiel nach Griechenland reisen. Der 31 Jahre alte Angreifer, der die DFB-Auswahl beim 2:0 gegen Serbien erstmals als Kapitän angeführt hatte, ist aus dem Teamquartier in Herzogenaurach nach München zurückgekehrt. Gnabry war als einziger Akteur in allen 3 Länderspielen unter Klopp zum Einsatz gekommen. Es ist jetzt 2:15. Im Moment, da zeigen sich immer öfter die Sterne am Himmel in den Niederungen, aber da bildet sich teils dichter Nebel. Die Werte gehen bis in der Früh runter auf 11 bis 6 Grad. Heute zum Einheitsfeiertag. Da ist es an der Donau und am Alpenrand teils länger neblig trüb, sonst scheint aber häufig die Sonne. Die Temperaturen, die erreichen 18 bis 23 Grad.
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2: Eine Meldung haben wir von der A7 Fulda Richtung Würzburg. Bitte aufpassen zwischen Hammelburg und Wasserlosen. Da steht ein unbeleuchtetes Pannenauto auf der rechten Spur.
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